0: Die nächste Sonnenfinsternis, wieder partiell in Deutschland und komplett unter anderem in Spanien, gibt es übrigens schon im nächsten Sommer, Anfang August.
1: Sollte der Verfassungsschutz bei Gefahren auch selbst eingreifen können oder sollte das nur die Polizei? Darüber gibt es in der Politik gerade große Diskussionen. Das Bundeskabinett hat beschlossen, dass Nachrichtendienste mehr Möglichkeiten bekommen sollen. Teile der Opposition haben darum schon vor einer Geheimpolizei gewarnt. Kanzleramtschefin Wagen hat in der ARD betont, dass die Eingriffe verhältnismäßig sein müssten und alles kontrolliert werden soll. Bundesumweltminister Schneider will, dass der Bund mehr Handlungsspielraum bekommt, um beim Hitzeschutz aktiv zu werden. Dafür sollte laut ihm das Grundgesetz angepasst werden. Die Union ist aber skeptisch. Der Vizechef ihrer Bundestagsfraktion Krings hat dem Redaktionsnetzwerk Deutschland gesagt, dass das keinen Vorteil für das Klima bringen würde. Von den Grünen kam hingegen Unterstützung für den Vorschlag. Spotify geht konsequent gegen KI-Musik vor. Ab Mitte September verbannt der Streaming-Riese KI-generierte Künstlerprofile komplett aus seinen automatischen Empfehlungen. Zusätzlich werden die Songs und Profile mit einem deutlichen KI-Warnzeichen gekennzeichnet. Finden kann man die KI-Songs dann nur noch, wenn man aktiv danach sucht. Johannes Liebmann ist Europameister über 800 Meter Freistil. Und das mit neuem Europarekord. Der 19-Jährige ist bei der Schwimm-EM in Paris als Erster angeschlagen und hat seine eigene Bestzeit vom April um 0,35 Sekunden unterboten. Silber ging ebenfalls an Deutschland, nämlich an Nationalteamkollege Sven Schwarz. Es ist jetzt kurz nach zwei.
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1: Der A8 München Richtung Stuttgart. An der Ausfahrt zum Rastplatz Fuchsberg bitte aufpassen, da steht ein defekter LKW. Auch Vorsicht auf der A9 Nürnberg Richtung Berlin. Zwischen Bad Lobenstein und Schleiz liegen Gegenstände auf dem rechten Fahrstreifen. Und auf der A70 Bamberg Richtung Schweinfurt-Werneck. Zwischen dem Dreieck Werntal und Werneck ist die Fahrbahn auf einen Fahrstreifen verengt. Hier laufen Reinigungsarbeiten. Allen unterwegs eine gute Fahrt.
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0: das Wetter für München und die ganze Region.
1: Es ist klar mit nur wenigen Wolken. Perfekt also zum Sternschnuppen schauen. Die Tiefstwerte liegen bei bis zu 7 Grad. Tagsüber gibt es dann fast überall strahlenden Sonnenschein bei Temperaturen bis zu 35 Grad. Und so heiß bleibt es auch bis zum Sonntag. So lange lässt der Regen nämlich noch auf sich warten. Erst zum Ende der Woche bringen Schauer und Gewitter etwas Abkühlung mit sich.
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1: Ich bin Florian Klaus. In ganz Europa haben die Menschen am Abend gebannt nach oben geschaut. Denn bevor die Sonne untergegangen ist, wurde sie erst vom Mond verdeckt. In Deutschland zumindest zum großen Teil, zum Beispiel in Spanien komplett. Jan-Henne Reitze berichtet.
2: Ob auf Island, Mallorca oder auch in ganz Deutschland, das Schauspiel am Himmel hat Menschen zusammengebracht, ob in einer Warteschlange für eine Schutzbrille oder an Aussichtspunkten mit besonders gutem Blick auf den Horizont. In den Teilen von Spanien, wo die Sonne komplett verdeckt wurde, waren Hotels seit Monaten ausgebucht. Die nächste Sonnenfinsternis, wieder partiell in Deutschland und komplett unter anderem in Spanien, gibt es übrigens schon im nächsten Sommer, Anfang August.
1: Sollte der Verfassungsschutz bei Gefahren auch selbst eingreifen können oder sollte das nur die Polizei? Darüber gibt es in der Politik gerade große Diskussionen. Das Bundeskabinett hat beschlossen, dass Nachrichtendienste mehr Möglichkeiten bekommen sollen. Teile der Opposition haben darum schon vor einer Geheimpolizei gewarnt. Kanzleramtschefin Wagen hat in der ARD betont, dass die Eingriffe verhältnismäßig sein müssten und alles kontrolliert werden soll.
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0: Wetter für München und die ganze Region.
1: Es ist klar mit nur wenigen Wolken. Perfekt also zum Sternschnuppen schauen. Die Tiefstwerte liegen bei bis zu 7 Grad. Tagsüber gibt es dann fast überall strahlenden Sonnenschein bei Temperaturen bis zu 35 Grad. Und so heiß bleibt es auch bis zum Sonntag. So lange lässt der Regen nämlich noch auf sich warten. Erst zum Ende der Woche bringen Schauer und Gewitter etwas Abkühlung mit sich.
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1: Es ist 3 Uhr. Ich bin Florian Klaus. Kein Wein, Bier oder Sekt mehr für 14-Jährige. Das sogenannte begleitete Trinken unter Aufsicht von Erwachsenen soll in Deutschland verboten werden. Das hat das Bundeskabinett beschlossen. Als nächstes berät der Bundestag darüber. Tine Klimach berichtet.
2: Grundsätzlich gilt schon eine Altersgrenze von 16 Jahren für den Konsum und Verkauf von Bier, Wein, Sekt oder daraus hergestellten Mischgetränken. Ausnahme ist bisher, wenn Jugendliche von einer sorgeberechtigten Person begleitet werden. Aber diese Ausnahme steht im Widerspruch zu den Zielen der Bundesregierung, Jugendliche besser vor den gesundheitlichen Folgen des Alkoholkonsums zu schützen.
1: Ein anderer Beschluss des Bundeskabinetts hat mehr Diskussionen ausgelöst. Geheimdienste sollen künftig nicht nur beobachten, sondern in bestimmten Fällen auch selbst gegen Angreifer aktiv werden dürfen.

0: Aus Sicht von Kritikern sollte das reine Aufgabe der Polizei bleiben. Die Bundesregierung hält die Reform aber vor allem wegen der Gefahr durch russische Angriffe für notwendig. Ein Himmelsereignis folgt aufs andere. Am Abend haben Millionen Menschen in Europa die Sonnenfinsternis bestaunt. Hier war die Sonne zum Großteil vom Mond verdeckt. In Spanien zum Beispiel war eine totale Sonnenfinsternis zu sehen. Aktuell erreichen außerdem die Perseiden ihren Höhepunkt. Astronomen rechnen mit bis zu 100 Sternschnuppen pro Stunde. Viele Jahre ging's bergauf, aber 2025 ist die durchschnittliche Arbeitszeit pro Kopf bei Menschen zwischen 20 und 64 in Deutschland mal wieder leicht zurückgegangen. Das hat das Bundesinstitut für Bevölkerungsforschung ausgerechnet. Etwa 20 Minuten pro Woche wurde im Schnitt weniger gearbeitet, im Vergleich zum Rekordstand vor 3 Jahren. Als Grund nennen die Forscher die schwächelnde Wirtschaft. WM-Gold Nummer 10 für Profireiterin Isabel Werth und insgesamt der 13. WM-Sieg für Deutschland. Den hat sich das deutsche Dressurteam bei der Heim-WM in Aachen gesichert. Silber im größten Reitstadion der Welt ging an Großbritannien, Bronze an Dänemark. Es ist jetzt 3:15.
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0: Auf der A9 Nürnberg Richtung Berlin zwischen Bad Lobenstein und Schleiz bitte aufpassen, da liegen Gegenstände auf dem rechten Fahrstreifen. Und die A70 Bamberg Richtung Schweinfurt-Werneck ist zwischen dem Dreieck Werntal und Werneck auf einen Fahrstreifen verengt. Hier laufen Reinigungsarbeiten. Allen unterwegs eine gute Fahrt.
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0: Wetter für München und die ganze Region.
1: Es ist klar mit nur wenigen Wolken. Perfekt also zum Sternschnuppen schauen. Die Tiefstwerte liegen bei bis zu 7 Grad. Tagsüber gibt es dann fast überall strahlenden Sonnenschein bei Temperaturen bis zu 35 Grad. Und so heiß bleibt es auch bis zum Sonntag. So lange lässt der Regen nämlich noch auf sich warten. Erst zum Ende der Woche bringen Schauer und Gewitter etwas Abkühlung mit sich.
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1: Ich bin Florian Klaus. Kein Wein, Bier oder Sekt mehr für 14-Jährige. Das sogenannte begleitete Trinken unter Aufsicht von Erwachsenen soll in Deutschland verboten werden. Das hat das Bundeskabinett beschlossen. Als nächstes berät der Bundestag darüber. Tine Klimach berichtet.
2: Grundsätzlich gilt schon eine Altersgrenze von 16 Jahren für den Konsum und Verkauf von Bier, Wein, Sekt oder daraus hergestellten Mischgetränken. Ausnahme ist bisher, wenn Jugendliche von einer sorgeberechtigten Person begleitet werden. Aber diese Ausnahme steht im Widerspruch zu

0: den Zielen der Bundesregierung, Jugendliche besser vor den gesundheitlichen Folgen des Alkoholkonsums zu schützen.
1: Ein anderer Beschluss des Bundeskabinetts hat mehr Diskussionen ausgelöst. Geheimdienste sollen künftig nicht nur beobachten, sondern in bestimmten Fällen auch selbst gegen Angreifer aktiv werden dürfen. Aus Sicht von Kritikern sollte das reine Aufgabe der Polizei bleiben.

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0: Wetter für München und die ganze Region.
1: Die Sonne scheint heute von früh bis spät. Die Temperaturen steigen auf 28 Grad im Oberpfälzer Wald und bis zu 35 Grad am Untermain. Auch in den kommenden Tagen gibt's viel Sonne und hohe Temperaturen. Am Sonntag entstehen dann erste Schauer und Gewitter. Ab dann kühlt es auch wieder ab.
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1: Es ist 4 Uhr. Ich bin Florian Klaus. An vielen Aussichtspunkten in Europa haben sich am Abend die Menschen getummelt, die die Sonnenfinsternis miterleben wollten. Während die Sonne hierzulande zum Großteil verdeckt worden ist, verschwand sie zum Beispiel in Spanien vollständig hinter dem Mond. In den letzten Tagen hatte es teils einen richtigen Sonnenfinsternistourismus dorthin gegeben. Und danach gab es noch ein Himmelsereignis zu bestaunen, nämlich die Sternschnuppen der Perseiden. Wenn Gefahr droht, soll künftig auch der Verfassungsschutz direkt eingreifen können und nicht nur die Polizei. Das hat das Bundeskabinett beschlossen. Kritiker befürchten, dass dadurch die Trennung zwischen Nachrichtendiensten und Polizei aufgeweicht wird. So hat die linken Politikerin Bünger im ZDF gesagt.
2: Aus unserer Sicht ist dieser Entwurf geschichtsvergessen und verantwortungslos. Dobrindt baut eine echte Geheimpolizei mit echten polizeilichen Befugnissen.
1: Kanzleramtschefin Wagner hat in der ARD hingegen betont, dass der Verfassungsschutz nur in besonderen Fällen tätig werden soll, in denen die Polizei nicht eingreifen kann. Das sei geboten, um Gefahren rechtzeitig abwenden zu können. Europas Flüsse kämpfen mit Niedrigwasser. Das beeinträchtigt auch in Bayern den Gütertransport. Landesverkehrsminister Bernreiter hat sich deshalb dafür ausgesprochen, die Donau rasch auszubauen. Das sagte der CSU-Minister nach einem Treffen mit den anderen Landesverkehrsministern sowie Bundesverkehrsministern.

0: Verkehrsminister Bilger. Naturschützer und Grüne kritisieren den Plan. Tiefer gebaggerte Flüsse würden kein zusätzliches Wasser bringen, sondern Lebensräume zerstören und sogar Grundwasser abziehen. Wer gerade vom Flughafen Catania aus von Sizilien wegfliegen will, muss noch mehr Geduld aufbringen. Die Sperrung des Flughafens wegen der Aktivität des Ätna ist bis Freitagmorgen verlängert worden. Grund ist die Asche, die der Vulkan ausstößt. Die Flughafensperrung hat für ziemliches Chaos auf der Insel gesorgt. Viele Flüge sind ausgefallen oder wurden auf andere Flughäfen umgeleitet. Guter Start bei der Leichtathletik-EM für den Zehnkampf-Weltmeister Leo Neugebauer. Nach Tag 1 liegt er in Birmingham in Führung. Zur Halbzeit steht er bei 4.483 Punkten und hat damit 71 Punkte Vorsprung auf Platz 2. Auch der frühere Welt- und Europameister Niklas Kaul darf sich Hoffnungen auf Edelmetall machen. Er steht auf Rang 6. Es ist jetzt kurz nach 4.
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0: Auf der A70 Bamberg Richtung Schweinfurt-Werneck. Zwischen dem Dreieck Werntal und Werneck ist die Fahrbahn auf einen Fahrstreifen verengt wegen Reinigungsarbeiten. Allen unterwegs eine gute Fahrt.
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0: Wetter für München und die ganze Region.
1: Die Sonne scheint heute von früh bis spät. Die Temperaturen steigen auf 28 Grad im Oberpfälzerwald und bis zu 35 Grad am Untermain. Auch in den kommenden Tagen gibt's viel Sonne und hohe Temperaturen. Am Sonntag entstehen dann erste Schauer und Gewitter. Ab dann kühlt es auch wieder ab.
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1: Ich bin Florian Klaus. An vielen Aussichtspunkten in Europa haben sich am Abend die Menschen getummelt, die die Sonnenfinsternis miterleben wollten. Während die Sonne hierzulande zum Großteil verdeckt worden ist, verschwand sie zum Beispiel in Spanien vollständig hinter dem Mond. In den letzten Tagen hatte es teils einen richtigen Sonnenfinsternistourismus dorthin gegeben. Und danach gab es noch ein Himmelsereignis zu bestaunen, nämlich die Sternschnuppen der Perseiden. Europas Flüsse kämpfen mit Niedrigwasser. Das beeinträchtigt auch in Bayern den Gütertransport. Landesverkehrsminister Bernreiter hat sich deshalb dafür ausgesprochen, die Donau rasch auszubauen. Das sagte der CSU-Minister nach einem Treffen mit den anderen Landesverkehrsministern sowie Bundesverkehrsminister Bilger. Naturschützer und Grüne kritisieren den Plan. Tiefer gebaggerte Flüsse würden kein zusätzliches Wasser bringen, sondern Lebensräume zerstören und sogar Grundwasser abziehen.
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0: 5 Uhr. Ich bin Florian Klaus. Gleich zwei Spektakel waren am Himmel zuletzt zu beobachten. Am Abend haben Millionen Menschen in Europa nach oben geschaut, um die Sonnenfinsternis zu sehen. In Deutschland war der Großteil der Sonne vom Mond verdeckt. In Spanien zum Beispiel gab es eine totale Sonnenfinsternis. Und in der Nacht folgten dann noch die Sternschnuppen der Perseiden. Kein Wein, Bier oder Sekt mehr für 14-Jährige. Das sogenannte begleitete Trinken unter Aufsicht von Erwachsenen soll in Deutschland verboten werden. Das hat das Bundeskabinett beschlossen. Als nächstes berät der Bundestag darüber. Tine Klimach berichtet.
1: Grundsätzlich gilt schon eine Altersgrenze von 16 Jahren für den Konsum und Verkauf von Bier, Wein, Sekt oder daraus hergestellten Mischgetränken. Ausnahme ist bisher, wenn Jugendliche von einer sorgeberechtigten Person begleitet werden. Aber diese Ausnahme steht im Widerspruch zu den Zielen der Bundesregierung, Jugendliche besser vor den gesundheitlichen Folgen des Alkoholkonsums zu schützen.
0: Ein anderer Beschluss des Bundeskabinetts hat mehr Diskussionen ausgelöst. Geheimdienste sollen künftig nicht nur beobachten, sondern in bestimmten Fällen auch selbst gegen Angreifer aktiv werden dürfen. Aus Sicht von Kritikern sollte das reine Aufgabe der Polizei bleiben. Die Bundesregierung hält die Reform aber vor allem wegen der Gefahr durch russische Angriffe für notwendig. Wer Zehntausende Dollar bezahlt, bekommt dafür schneller Zugriff auf Posts des US-Präsidenten. Das hat seine Plattform Truth Social angeboten. Dafür ist Präsident Trump jetzt von zwei Medienorganisationen verklagt worden. Sie nennen das Modell zutiefst korrupt und verfassungswidrig. Laut der Truth Social-Mutter TMTG gibt es für das Angebot schon mehrere Kunden, die auf den Handel an Finanzmärkten spezialisiert sind. Noch ein Sieg für den Champions League-Gewinner. Paris Saint-Germain hat den UEFA Supercup gewonnen. Die Franzosen haben den Europa-League-Sieger Aston Villa mit 2:1 geschlagen. Für PSG ist es der zweite Supercup-Sieg in Folge.
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3: Ich habe noch zwei Sternschnuppen gesehen auf dem Weg in die Arbeit. Vielleicht seht ihr auch noch was. Letzte Nacht war ja Höhepunkt der Perseiden. Guckt mal hoch. Dazu die kühlen Temperaturen. 18 Grad am Sendlinger Tor, 15 in Aubing, 13 in Polling im Landkreis Weilheim-Schongau. Nachher geht's bei strahlendem Sonnenschein wieder hoch auf 30 bis 32 Grad. Morgen sogar bis zu 34 Grad. Am Wochenende nochmal heißer.
4: 2:05 am Mast, der zuverlässige Verkehrsservice für München und die ganze Region. Eine Meldung von der A94 München Richtung Passau. Zwischen Autobahnanschlussstelle Kreuz Ost und Autobahnkreuz Ost pannen LKW. Rechte Spur und Standspur sind blockiert. Da bitte aufpassen. Kommt gut und sicher durch. Und wenn ihr irgendwas entdeckt auf den Straßen, vielleicht den ersten Blitzer des Tages, gerne anrufen, bei uns gerne auch eine WhatsApp schicken. Geht beides immer unter derselben Nummer, die 089-4433-4433. Schon mal vielen Dank.
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0: Guten Morgen am Donnerstag.
1: Guten Morgen, Fernwoche Nummer 2 bei uns ist noch nicht mal um. Anders schaut es in anderen Bundesländern aus. Niedersachsen und Bremen, da geht die Schule heute wieder los. Also liebe Kinder, genießt eure Ferien. Ihr habt noch Zeit ohne Ende.
0: Ja, die Kinder dort fangen schon etwas früher mit dem Lernen an, sind ein bisschen langsamer.
1: Ja, das ist bestimmt der Grund, ja.
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0: Donnerstag ist. Mit Roxette um 10 nach 5. Kommt gut rein in den neuen Tag.
1: Weiter geht's hier auf Arabella München nach mehr 80ern, mehr 90ern mit dem Besten von heute. Hier ist für euren Start in den Tag Dermot Kennedy. Power over me.

0: Also, ich habe wirklich noch mit Mühe und Not bei Kollegin Arabella gestern so eine Brille erbettelt. Wahnsinn, das war schon beeindruckend, oder?
1: Ja, bestimmt. Mein Kissen war aber auch sehr, sehr schön, also, muss ich sagen. Ne?
0: Sehr vernünftig, wenn man so früh aufstehen muss. Arabella München hier um 17 Minuten nach 5 am Tag nach der Sonnenfinsternis. Der Olympiaberg sah aus wie ein Ameisenhaufen. Schaut mal auf unsere Social-Media-Profile, da gibt's Fotos und Videos. Und die Sonnenfinsternis, die war ja nicht das Einzige. Es gab auch eine Wahnsinnsparty in der Sommerlounge gestern auf dem Sommerfestival im Olympiapark.
1: Ja, Simon aus Bogenhausen hat uns eine WhatsApp geschickt.
2: Hey, ich war heute bei eurer Sommerlounge. Es hat richtig Spaß gemacht. War gute Stimmung da. Danke, Arabella.
1: Ja, und das Beste, der Arabella Supersommer geht weiter mit der Headphone-Party von Arabella München in der Bar de Soleil am Olympiasee beim auf dem Sommerfestival im Olympiapark das Ganze, ne?
0: Das macht immer sehr, sehr viel Spaß und wenig Krach. Alle haben Kopfhörer auf. Unser Kollege Simon Jägersberger legt für euch auf. Tragt euch den Termin am besten schon mal in den Kalender ein. Heute in einer Woche.

0: Freitag, 21. August ab 19 Uhr. Wir freuen uns sehr auf euch.
1: Und das wird wieder grandios, da bin ich mir ganz, ganz sicher. Und dazu gibt's mehr 80er, mehr 90er als Tears for Fears. Everybody wants to rule the world auf Arabella München. Schönen guten Morgen.
0: Guten Morgen, komm gut rein in diesen Tag.

0: packen wir es gemeinsam rein in den Donnerstag mit Big Mountain. Es ist 4:05 jetzt.
1: Rein geht's in diesen Tag jetzt mit einem Titel, der passt sowas von gut. Sunny Sonic wird's nämlich auch heute wieder. Bonnie M. für euren Start in den Tag. Schönen guten Morgen mit Arabella München.
0: Morgen!

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1: Das Wetter für München und die Regionen, da ist heute Morgen so eine dünne Jacke auf jeden Fall eine sehr gute Idee. Aktuell 18 Grad am Friedensengel, 14 in Neuried, 15 in Eichenau im Landkreis Fürstenfeldbruck. Später brauchen wir die dann nicht mehr. Da geht's hoch auf 30 bis 32 Grad, dazu jede Menge Sonnenschein. Morgen sogar nochmal heißer, es bleibt sonnig. Soweit das Wetter. Das hat gestern bei der Sonnenfinsternis ja für gute Sicht gesorgt. Tausende waren draußen und haben geschaut. Alle Infos und wann es die nächste Sonnenfinsternis gibt, jetzt bei Lisa Nagler in den Nachrichten.
2: 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Hunderttausende haben auch bei uns in München und der Region die Sonnenfinsternis bewundert. Am Olympiaberg, am Wörthsee oder auch am Pucher Meer in Fürstenfeldbruck. Bei uns wurde die Sonne am Abend zu gut 85% durch den Mond verdeckt. Die nächste partielle Sonnenfinsternis, die ist dann wieder im August kommenden Jahres. 24/7 auch an Sonn- und Feiertagen haben immer öfter sogenannte Automatenläden geöffnet, auch bei uns in München und der Region. Nicht so in Nürnberg. Der Bayerische Verwaltungsgerichtshof hat entschieden, zwischen 20 und 6 Uhr früh ist weiterhin Ruhe. Die Stadt Nürnberg hat so argumentiert, Alkohol und Zigaretten locken Feierwütige an und hat Recht bekommen. Ein kurioser Schildertausch, der hat im Oberland für Schmunzeln gesorgt. Jetzt hat der Bauhof die Schilder wieder ausgetauscht. Was bleibt? Die Frage, wie haben die Täter die Schrauben lösen können? Die sind eigentlich speziell gesichert. Die noch Unbekannten hatten die Ortsschilder von Fahrhand und Eschenlohe vertauscht. Immer gut informiert, das war das Update für München und die Region. Jetzt gibt's den zuverlässigen Verkehrsservice mit dem Morgenhuber.
3: Es ist gleich 5:35. Eine Meldung von der A94 München Richtung Passau. Zwischen Autobahnanschlussstelle Kreuz Ost und Autobahnkreuz Ost pannen LKW. Rechte Spur und Standspur blockiert. Da bitte aufpassen. Kommt gut und sicher durch. Und wenn ihr irgendwas entdeckt auf den Straßen, vielleicht den ersten Blitzer des Tages, gerne anrufen. Bei uns gerne auch eine WhatsApp schicken. Gebt beides immer unter derselben Nummer. Die 089-4433-4433. Und wir sagen schon mal vielen Dank und kommt gut und sicher an.
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0: Arabella München ist hier mit Urlaubsgefühl um 5:39 Uhr. Immerhin spielen wir mehr 80er und mehr 90er.
1: Sehr schön. 5.39 Uhr. Meer ist immer gut, vor allem für unser Gehirn. Orte mit Zugang zum Wasser, sogenannte Blue Spaces, sind extrem gut für die geistige Gesundheit, sagen Psychologen.
0: Der Grund, eine sanfte Faszination, also eine Umgebung, die mit Aufmerksamkeit auf sich zieht, ohne zu überfordern. Und das sind Dinge wie Wellenrauschen zum Beispiel. Warte, ich spiele es nochmal hier. Ne? Ja, das weite Meer. Geht aber nicht nur am Meer, auch Wassergeräusche wie am See oder am Bach, die werden helfen.
1: Ne? Ja bitte, dann noch kurz in die Arbeit. Würde ich sagen, danach Badehose an und ab zum See. Jetzt aber erstmal für eure Gesundheit mehr 80er, mehr 90er und zwar von Joe Cocker und Jennifer Warnes. Up where we belong. Schönen guten Morgen.
0: Guten Morgen.

0: Also heute schaut besser keiner in meinen Suchverlauf im Internet.
1: Auch wenn es komisch aussieht, in dem Fall ging es ja nur um, ich sag jetzt mal, Recherche.
0: Ganz genau, Recherche. Arabella München um 5.47 Uhr das Thema Nackerte. Ne? Mhm. Die Deutschen sind doch mit Leib und Seele FKKler. Also sagt man jetzt. Ne?
1: Sagt man, ja? Stimmt. FKK, Strand, Sauna, Nacktbereiche im Schwimmbad. Für viele Deutsche ganz normal. Wie normal, zeigen wir jetzt ein neues Ranking. 78 Städte in Deutschland wurden untersucht. Genau genommen ging es um Suchanfragen im Internet, wo man was nackt machen kann.
0: Da ist ja viel möglich, vom Nackt-Yoga bis hin zur FKK-Kreuzfahrt, ist alles mit dabei. FKK Hochburg und Platz 1 geht in den Osten, nämlich an Rostock. Platz 2 und 3 gehen an Bremen und Münster.
1: Ja, und München im hinteren Drittel auf Platz 55. So, und jetzt kommt's. Besonders oft gesucht wurde bei uns nach, Achtung, nackt rodeln. So oft wie in keiner anderen Stadt. Nackt auf dem Bob, im Schnee. Ja, ja. Wieso?
0: Das ist eine sehr gute Frage. Auf jeden Fall würde ich in dem Fall keinen Schlitten empfehlen. Die Holzsplitter, ne, das ist. Aua.

0: auf geht's in diesen Donnerstag. Die Cardigans waren das. Es ist 5:05 gleich.
1: Auf Arabella München. Mehr 80er, mehr 90er. Jetzt Richard Marx für euren Start in diesen Donnerstag. Right here waiting. Schönen guten Morgen.
0: Schöne Nummer.

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1: Und da am besten Fenster auf und rein mit der frischen Luft. 18 Grad an der Fraunhofer Straße, 14 in Feldafing, 15 in Wolfersdorf im Landkreis Freising. Nachher geht's bei strahlendem Sonnenschein wieder hoch auf 30 bis 32 Grad, morgen sogar bis zu 34 und am Wochenende Samstag nochmal heißer. Sonntagabend kommt dann die Abkühlung. Soweit das Wetter. Es ist 6 Uhr.
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3: Schönen guten Morgen. Die Nachricht mit Lisa Nagler. Zuerst das Wichtigste aus München und der Region. Wir sehen es heute früh überall in den sozialen Netzwerken, im Status auf WhatsApp. Jede Menge Fotos und Videos der Sonnenfinsternis am Abend. Der Ansturm auf die Hotspots zum Schauen in München und der Region, der war riesig. Die Stimmung eine ganz besondere. Bei uns war es nur eine partielle, also teilweise Sonnenfinsternis. Um die 85% war die Sonne durch den Mond verdeckt, anders in Teilen Spaniens zum Beispiel.
4: Ob auf Island, Mallorca oder auch in ganz Deutschland, das Schauspiel am Himmel hat Menschen zusammengebracht, ob in einer Warteschlange für eine Schutzbrille oder an Aussichtspunkten mit besonders gutem Blick auf den Horizont. In den Teilen von Spanien, wo die Sonne komplett verdeckt wurde, waren Hotels seit Monaten ausgebucht. Die nächste Sonnenfinsternis, wieder partiell in Deutschland und komplett unter anderem in Spanien, gibt es übrigens schon im nächsten Sommer, Anfang August.
3: München-Reporter Jan-Henner Reitze zur Sonnenfinsternis. Einmal am Bier genippt, den Schaum getrunken oder mit einem Glas Sekt anstoßen. Ist nicht mehr. Übers begleitete Trinken gibt's immer wieder Diskussionen, gerade in Bayern. Jetzt soll es endgültig verboten werden, so das Bundeskabinett. München-Reporterin Tine Klimach.
5: Grundsätzlich gilt schon eine Altersgrenze von 16 Jahren für den Konsum und Verkauf von Bier, Wein, Sekt oder daraus hergestellten Mischgetränken. Ausnahme ist bisher, wenn Jugendliche von einer sorgeberechtigten Person begleitet werden. Aber diese Ausnahme steht im Widerspruch zu den Zielen der Bundesregierung. Wegen der Suchtgefahren hatten sich die Gesundheitsminister schon vergangenes Jahr für ein Verbot ausgesprochen. Der Bundesrat startete eine entsprechende Initiative.
3: Vom Wasser auf die Schienen. Wegen der extrem niedrigen Pegel unserer Flüsse bietet die Bahn ihre Hilfe an. Mit 400 zusätzlichen Güterwagen. Damit könnte die Bahn kurzfristig bis zu 100 Binnenschiffe ersetzen. Es sind spektakuläre Bilder. Lavaströme und Aschewolken rund um den Ätna. Für tausende Urlauber auf Sizilien sorgt der Vulkan aber weiter für große Probleme. Und das in der Hauptreisezeit. Der Flughafen Catania bleibt bis mindestens morgen früh gesperrt. Und noch die gute Morgennachricht. Einwandfrei sind unsere Badeseen in der Region, trotz Hitze. Das Gesundheitsamt hat die Wasserqualität im Landkreis Dachau gecheckt. Nur im Ebertshausener See bleibt das Badeverbot wegen Blaualgen. Immer gut informiert, das waren die Nachrichten für München und die Region. Den Blick von den Straßen, jetzt mit dem Morgenhuber.
6: 2 nach 6 haben wir es, bitte aufpassen auf der A94 München Richtung Passau. Bei der Autobahnanschlussstelle Kreuz Ost, da steht ein Pannen-LKW auf der rechten Spur. Auch die Standspur ist hier blockiert. Und noch eine aktuelle Gefahrmeldung von der A96 München Richtung Lindau zwischen Gräfelfing und Auffahrt Freiham Süd. Ungesicherte Unfallstelle, kommt gut und sicher an euer Ziel. Und wenn ihr irgendwas entdeckt auf den Straßen, vielleicht den ersten Blitzer des Tages, gerne anrufen bei uns, gerne auch eine WhatsApp schicken. Gebt beides immer unter derselben Nummer und das ist sie, die 089 4433 4433. Schon mal vielen Dank.
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6: Ja, und es geht schon wieder los, ne? Servus Banant, es wird heiß.
1: Guten Morgen am Donnerstag.
6: Ja, und wir starten heute die offizielle schlechte Laune-Finsternis, ne? Bei uns schiebt sich die gute Laune vor die schlechte Laune und dazu gibt es mehr 80er, mehr 90er für euch.
1: Ne? In der nächsten halben Stunde zum Beispiel dieser 90er mit dabei. Von OMC oder auch dieser Riesen-80er von Journey. Don't stop
6: believing. Sehr schön.
1: Don't stop believing und rein geht's in die Stunde mit Michael Jackson. Hier ist Bad. Schönen guten Morgen.
6: Kommt gut rein in diesen neuen Tag. Schönen guten Morgen. Schön, dass ihr mit dabei seid.
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0: Ganz ehrlich, es sah schon wirklich spektakulär aus und gefühlt waren alle in München und der Region draußen zurecht. Arabella München um 6:11.
1: Ja, es war so voll überall. Der Olympiaberg, tausende Menschen. Ja. Ich glaube, da war kein Mitzel-Flitzel-Fleckchen noch frei. Es war Sonnenfinsternis und es war wirklich wunderschön. Die schönsten Bilder und Videos gibt's für euch auf unseren Social-Media-Kanälen. Wie hat's euch denn gefallen? Die Kollegen haben sich am Olympiaberg mal umgehört.
2: Ein beeindruckendes Himmelsschauspiel vom Feinsten. Wirklich berührend, begeisternd und ja, ganz, ganz einmalig.
3: Erstaunlich, wie viele Leute auf diesen Olympiaberg passen. Atmosphäre war irgendwie bewegend, der Moment an sich schön.
4: Viel Platz war nicht mehr da, also ganz München war gefühlt hier, aber man hat auch einen Megablick und man hat super schön gesehen, wie es wirklich auch dunkler geworden ist. Und es war auch richtig witzig anzugucken, weil mit diesen fancy Brillen sah jeder aus wie so eine Space Knight.
0: Ja, und das Beste, nach der Sophie kommt die Mofi, also dauernd eine Vieh. Schon Wahnsinn, gell?
1: Ja, morgen in 2 Wochen, am 28. August, gibt es nach der Sonnenfinsternis der Sophie eine Mofi, eine Mondfinsternis. Da steht die Erde genau zwischen Sonne und Mond. Dadurch wirft die Erde ihren Schatten auf den Mond, sodass der dunkel wird oder rötlich leuchtet. Der Höhepunkt ist um 6:15, da ist der Mond zu 94% im Kernschatten. Dazu braucht man übrigens keine Brille.
0: Wobei, ich habe da eine Geschäftsidee, wir könnten einfach Mondfinsternisbrillen verkaufen. Ja. Wären wir reich, meinst du nicht?
1: Also mega Idee, man braucht dringend eine Brille für die Mondfinsternis. Was ich gerade gesagt habe, war nur ein Witz.

0: Also wenn der Wecker klingelt, einfach nochmal umdrehen und liegen bleiben. Das mit der Arbeit reicht ja später auch noch, gell? Arabella München um 16.06 Uhr. Im Schnitt arbeiten die Deutschen immer weniger, durchschnittlich pro Kopf nur noch 28,5 Stunden in der Woche.
1: Ne? Zeigen neue Zahlen vom Bundesinstitut für Bevölkerungsforschung. Interessant, besonders Männer und jüngere Menschen haben reduziert. Bei den Frauen bleibt es eigentlich relativ stabil. Sehr spannend auch, bei den über 60-Jährigen ist genau das Gegenteil der Fall. Die hängen sogar noch länger dran. Also genau die, bei denen man ja eigentlich denken könnte, hey, die Zahlen zählen die Tage schon bis zur Rente.
0: 28,5 Stunden, hab grad mal nachgerechnet, wir wären in 10 Minuten fertig eigentlich. Ne? Pack schon mal zusammen, schönes Wochenende.
1: Oh, das ist aber eigentlich eine schöne Idee, ja.
0: Jetzt die nächsten Raker-Bands, mehr 80er, mehr 90er, auf Arabella München. Guten Morgen.
1: Guten Morgen.

0: Lucas Graham.
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0: Wunderschöne Nummer zum Start in diesen Donnerstag. 7:07 haben wir es jetzt.
2: Dann machen wir direkt weiter mit einer sehr guten Nummer auf Arabella München.
0: Oh ja.
2: Wunderschönen guten Morgen jetzt mit Phil Collins. Yes, too hard.

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7: Das Wetter für München und die Region, da sind die Nächte jetzt wieder kühl. Später ist wieder Sommer angesagt, das ist doch besonders schön so, oder? Aktuell 17 Grad in der Bavaria, 13 in Grünwald, 14 in Oberneuching im Landkreis Erding. Später 30 bis 32 Grad, dazu jede Menge Sonnenschein. Morgen sogar nochmal heißer, es bleibt sonnig. Das war's mit dem Wetter. Was ist sonst noch wichtig? Es dauert zwar noch rund ein halbes Jahr, trotzdem gibt's jetzt schon Sorge, ist der Münchner Fasching in Gefahr? Was dahinter steckt, gleich bei Lisa Nagler in den Nachrichten.
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9: 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Jetzt das Update. Es gab nur einen Blick am Abend für Hunderttausende in München und der Region nach oben in den Himmel. Wir haben die partielle Sonnenfinsternis angeschaut. Am Olympiaberg bei uns in der Stadt, am Starnberger See oder am Assenhausener Berg im Landkreis Dachau. Der Mond hat sich zu guten 85% vor die Sonne geschoben. Wer Glück hatte, hat danach auch noch Sternschnuppen gesehen. Die Perseiden sind gerade unterwegs. Die Stadt muss sparen. Nichts Neues. Auch beim Fasching, wir hatten schon berichtet. Grund sind vor allem die gestiegenen Sicherheitskosten. 70.000 Euro fehlen den Vereinen für den Münchner Straßenfasching oder den Tanz der Marktweiber, heißt es in Medienberichten. Nach einem höheren Zuschuss der Stadt sieht's aktuell nicht aus. Die Organisatoren warnen schon vor Absagen. Es gibt neue Regeln beim ESC. Der Eurovision Song Contest darf in Zukunft nur in sicheren Ländern ohne Krieg stattfinden. Israel hatte dieses Jahr Platz 2 beim ESC geholt und damit nur knapp das Austragungsrecht fürs Jahr darauf verpasst. Immer gut informiert, das war das Update für München und die Region. Den Blick von den Straßen, den gibt's jetzt mit dem Morgenhuber.
10: 6:58 haben wir es, bitte aufpassen auf der A96 München Richtung Lindau. Zwischen Gräfelfing und Auffahrt Freiham Süd Unfall. Hier sind Rettungsfahrzeuge im Einsatz. Dann A96 München Richtung Lindau nochmal zwischen Blumenau und Gräfelfing. Zäher Verkehr durch den Unfall. Zeitverlust rund eine Viertelstunde. Und A94 München Richtung Passau bei der Autobahnanschlussstelle Kreuz Ost. Da steht ein Pannen-LKW. Rechte Spur und Standspur sind hier blockiert. Kommt gut und sicher durch.
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10: Das sind sie, die aktuellsten Blitzer in München und der Region. Hoschi, Dankeschön. Oberhaching, Kübergstraße, Tempo 30. Danke, Robert. Landkreis Erding zwischen Dorfen und Erding in Flanning, dem Berg hoch auf der rechten Seite, 70er-Zone beidseitig. Und Lorenz hat einen gesehen, B318 in Gmund, Moosrhein Richtung Dürmbach auf der Münchner Straße. Meldet uns gerne weitere Blitzer, jederzeit per Telefon oder auch per WhatsApp. Für beides gilt dieselbe Nummer, die 089-4433-4433. Merci.
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0: Servus und guten Morgen mit Arabella München, 6.42 Uhr am Tag der Linkshänder.
1: Guten Morgen.
0: Und an alle Rechtshänder da draußen heute zur Feier des Tages beim Kaffee trinken mal die linke Hand nehmen. Fleck auf dem Hemd, garantiert.
1: Ne? Ja, ich bin mir sicher, du kannst im Notfall sogar mit den Zehen Kaffee trinken, aber das ist nochmal eine andere Geschichte. Passend zum Tag der Linkshänder hier ein paar interessante Fakten. Nur gute 10% der Menschen sind Linkshänder.
0: Statistisch gesehen werden in den Wintermonaten, also November bis Januar, mehr Linkshänder geboren als im Sommer.
1: Laut Studien sind Linkshänder gesünder und können sich im Alter besser Sachen merken.
0: Aber es heißt auch Vorsicht vor Linkshändern. Angeblich sind sie jähzorniger.
1: Ja, die Gehirnbereiche, die für negative Emotionen zuständig sind, zeigen bei Linkshändern mehr Aktivität. Vor allem, Achtung, Hass und Feindseligkeit sind stärker ausgeprägt.
0: Sehr witzig. Ich glaube, morgens um 3, wenn der Wecker klingelt, bin ich immer Linkshänder. Ne?
1: Das wiederum, glaube ich, geht vielen von uns so. Kommt gut rein, egal ob mit links oder mit rechts. Jetzt auf jeden Fall mit Jennifer Page. Hier ist Crush für euren Start in diesem Donnerstag auf Arabella München.

0: Mit 14 beim Grillfest das erste Bier in der Hand und alle am Tisch haben gesagt, ach, das passt schon, Arabella München um 6.46 Uhr. War früher irgendwie fast normal, aber genau damit ist es bald vorbei. Das sogenannte begleitete Trinken von 14- und 15-Jährigen soll jetzt abgeschafft werden.
1: Das bedeutet, Bier, Wein und Sekt werden künftig auch mit den Eltern erst ab 16 erlaubt. Die Begründung ist ziemlich einleuchtend. Alkohol soll für Jugendliche nicht verharmlost werden. Das Bundeskabinett hat die Pläne schon gebilligt. Als nächstes ist der Bundestag dran.
0: Ja, begleitetes Trinken war eh eine idiotische Regelung, ja, nüchtern betrachtet. Ja. Und jetzt Toto, Rosanna, guten Morgen.
1: Morgen.

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0: Donnerstag, willkommen. Es ist 6:06. Schön, dass ihr mit uns aufsteht.
1: Mit uns heißt Arabella München. Mehr 80er, mehr 90er und das Beste von heute. Jetzt von Ray Dalton. Do it again. Guten Morgen.

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7: Wenn ihr Bock habt, trinkt den Kaffee heute Morgen doch einfach mal draußen. Ist auf jeden Fall richtig schön erfrischend. 17 Grad am Rosenheimer Platz, 16 in Ebersberg, 15 in Herrsching im Landkreis Starnberg. Nachher geht's bei strahlendem Sonnenschein wieder hoch auf 30 bis 32 Grad. Morgen sogar bis zu 34 Grad. Am Wochenende nochmal heißer. Sonntagabend spätestens kommt dann die Abkühlung. Soweit das Wetter. Es ist 7 Uhr.
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8: Schönen guten Morgen. Die Nachricht mit Lisa Nagler. Zuerst das Wichtigste aus München und der Region. Es war eine ganz besondere Stimmung am Abend.
9: Berührend, begeisternd und ganz einmalig.
10: Erstaunlich, wie viele Leute auf diesen Olympiaberg passen. Atmosphäre war bewegend.
11: Es war magisch.
12: Geflasht, weil ich glaube, die letzte, wo ich gesehen habe, da war ich 8.
8: Bei der Sonnenfinsternis am Abend. Hunderttausende haben das Naturschauspiel auch bei uns in München und der Region beobachtet. Einer der Hotspots war eben der Olympiaberg. Fotos und Videos gibt's auf unseren Social-Media-Kanälen. Der Mond hat sich diesmal zu guten 85% vor die Sonne geschoben. Die nächste Sonnenfinsternis bei uns wieder partiell, also teilweise ist dann in fast genau einem Jahr. In Teilen Spaniens und auf den Balearen war es zum Beispiel eine totale Sonnenfinsternis. Lange Wartezeiten und volle Ersatzbusse. Seit fast 3 Monaten das Spiel auf der Strecke U3-U6. Die Bahnhöfe Goetheplatz und Potschi-Straße werden saniert. Die gute Nachricht hier, die Arbeiten liegen im Zeitplan. Projektleiter Mehmet Dönmez im Interview.
13: Aktuell läuft es wirklich super. Wir können uns nicht beklagen, die Firmen machen mit und wir sind in der Zeit. Und was noch ansteht, ist statische Ertüchtigung. Das heißt, es werden hier Stahlkonstruktionen eingebaut, um das Ganze abzufangen.
8: Pünktlich zur Wiesn sollen U3, U6 dann wieder regulär fahren. Danach startet die nächste Bauphase. Die Strecke ist dann aber immerhin eingleisig befahrbar. Kein Bier, Wein oder Sekt mehr für 14-Jährige, auch nicht, wenn die Eltern dabei sind. Das begleitete Trinken wird sehr sicher verboten. Diskussionen darüber, die gibt's schon lange. Jetzt hat das Bundeskabinett sein Go gegeben, im nächsten Schritt berät der Bundestag. Weil der Pegel der Donau so niedrig ist. Rumänien fährt heute sein einziges Atomkraftwerk herunter. Das Donauwasser wird fürs Kühlen gebraucht. Das Kraftwerk liefert ein Fünftel der gesamten Stromproduktion in Rumänien. Klimaschutz ja, aber nicht, wenn der immer mehr kostet. Das sagt gut jeder und jede Zweite, macht sich persönlich finanzielle Sorgen. Fast 80% denken, für klimafreundliche Technologien braucht's staatliche Hilfen. Immer gut informiert, das waren die Nachrichten für München und die Region. Jetzt gibt's den zuverlässigen Verkehrsservice mit dem Morgenhuber.
14: 3:07 haben wir's. Bitte aufpassen auf der A94 München Richtung Passau im Autobahndreieck Kreuz Ost. Ein Pannen-LKW, rechte Spur blockiert ebenfalls die Standspur. Da gab es einen Unfall auf der A96 München Richtung Lindau zwischen Gräfelfing und Auffahrt Freiham Süd. Rettungsfahrzeuge sind im Einsatz und deshalb staut sich's auch auf 1 Kilometer Zeitverlust rund 20 Minuten. Das war's von den Straßen. Gibt noch eine S-Bahn-Meldung. S8 zwischen Wessling und Herrsching. Keine Zugfahrten möglich. Es gibt einen Ersatzverkehr mit Taxis und speziell gekennzeichneten Ersatzverkehrbeschilderungen, also die Fahrzeuge. Hier auf jeden Fall mehr Zeit mit einplanen. Kommt gut und sicher durch. Das sind sie, die aktuellsten Blitzer in München und der Region. In Weißenfeld in Richtung Baltham, also Landkreis Ebersberg. Melanie, Dankeschön. Claudia meldet in Dachau, Münchner Straße bei der Krankenkasse beidseitig. Und danke an Christos auf der B472 Bad Tölz in Richtung Bad Heilbrunn bei Tempo 70. Meldet uns gerne weitere Blitzer, jederzeit per Telefon oder auch per WhatsApp. Für beides gilt ja dieselbe Nummer, die 08.

0: 089-4433-4433. Schon mal vielen Dank.
1: Guten Morgen. Anja und der Morgenhuber. Perfekt geweckt.
2: Rein in den Donnerstag. Schönen guten Morgen.
0: Guten Morgen.
2: Ferienwoche Nummer 2 ist bei uns noch nicht mal rum. Anders schaut es in Niedersachsen und Bremen aus. Da geht die Schule heute wieder los. Oh. Also, liebe Kinder, genießt eure Ferien. Ihr habt noch Zeit ohne Ende. Noch ganze 4 Wochen.
0: Nicht schlecht. Und liebe Eltern, durchhalten. Es sind nur noch 4 Wochen. Genau. Und wir spielen mehr 80er, mehr 90er. Gleich die Patcher Boys. Und davor Stevie Wonder.

0: Auch wenn es gestern vielleicht zu lang ging mit Sonnenfinsternis und Perseiden, Sternschnuppen schauen, dann lasst die Brillen von der Sonnenfinsternis vielleicht einfach auf, überdeckt auch super die Augenringe.
1: Dann tragen wir die ab sofort jeden Tag, oder? Das wäre ja doch was. Arabella München um 13 nach 7 Stunden, guten Morgen.
0: Guten Morgen.
1: Am Tag nach der Sonnenfinsternis.
0: Der Olympiaberg sah aus wie ein Ameisenhaufen, kein Witz. Schaut mal auf unsere Social Media Profile, da gibt's Fotos und Videos. Und die Sonnenfinsternis war ja nicht das Einzige. Es gab auch eine Wahnsinnsparty in der Sommerlounge auf dem Sommerfestival im Olympiapark.
1: Ja, und Simon aus Bogenhausen hat uns eine WhatsApp geschickt.
2: Hey, ich war heute bei eurer Sommerlounge. Es hat richtig Spaß gemacht. War gute Stimmung da. Danke, Arabella.
1: Ja, ganz genau so ist es, der Arabella Super Sommer. Er geht weiter mit der Headphone Party von Arabella München in der Bar des Soleil auf dem Olympiasee oder auf dem Sommerfestival, besser gesagt im Olympiapark.
0: Ne? Das macht immer sehr, sehr viel Spaß und wenig Krach. Alle haben nämlich einen Kopfhörer auf. Unser Kollege Simon Jägersberger legt für euch auf. Tragt euch den Termin am besten schon mal in den Kalender ein. Heute in einer Woche, Freitag, 21. August ab 19 Uhr. Wir freuen uns sehr auf euch.
1: Also hebt die Brillen am besten gleich auf, ne? Augenringe und
0: ja,
1: so.
0: Für den nächsten Morgen keine schlechte Idee.

0: Also entweder man liebt ihn oder man hasst ihn. Dazwischen gibt es, glaube ich, wenig. Arabella München hier um 17 nach 7. Die Rede ist von Fasching.
1: Ja, die eine lieben ihn und die müssen sehr stark sein. Die Münchner Fasching droht nämlich das aus.
0: Ne? Ja, vielen Faschingsfans vergeht bei dieser Meldung schon ein halbes Jahr vorm Fasching das Lachen. Die Sicherheitskosten steigen, die Stadt will das Budget aber nicht erhöhen. Bedeutet, Veranstaltungen könnten abgesagt werden. Betroffen werden dann eben auch der Straßenfasching oder der Tanz der Marktweiber am Viktualienmarkt.
1: Das wäre schon irgendwie eine krasse Nummer. Oder schließlich gehört er seit über 100 Jahren zum Münchner Fasching dazu. Im Rathaus gibt es jetzt die ersten Anträge, wo es heißt, da muss eine gemeinsame Lösung her, finde ich auch. Ne? Fasching ohne Faschingstreiben in München ist wie Krapfen ohne Marmelade.
0: Geht gar nicht.
1: So, und jetzt für uns Pappnasen, Opus Live ist live. Mehr 80er, mehr 90er.

0: Life is life. Zum Start in diesen Donnerstag kommt gut rein. 8 Minuten vor 7:30 haben wir es ganz genau jetzt.
1: Arabella München hier jetzt mit Sabrina Carpenter und Mel.

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0: Das Wetter für München und die Region. Also heute Morgen ist so eine dünne Jacke auf jeden Fall noch eine relativ gute Idee. Aktuell 17 Grad am Sendlinger Tor, 16 in Garching, 16 auch in Altenkirchen im Landkreis Freising. Später 30 bis 32 Grad, dazu jede Menge Sonnenschein. Morgen und am Wochenende sogar noch mal ein bisschen heißer. Es bleibt sonnig. Soweit das Wetter. Das hat gestern bei der Sonnenfinsternis für eine gute Sicht gesorgt. Tausende waren draußen und haben geschaut. Alle Infos und wann es die nächste Sonnenfinsternis gibt, gleich bei Lisa Nagler in den Nachrichten.
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2: 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Immer gut informiert. Jetzt das Update. Hunderttausende haben auch bei uns in München und der Region die Sonnenfinsternis bewundert. Am Olympiaberg, am Wörthsee oder auch am Pucher Meer in Fürstenfeldbruck. Bei uns wurde die Sonne am Abend zu gut 85% durch den Mond verdeckt. Die nächste partielle Sonnenfinsternis, die ist dann wieder im August kommenden Jahres. 24/7 auch an Sonn- und Feiertagen haben immer öfter sogenannte Automatenläden geöffnet, auch bei uns in München und der Region. Nicht so in Nürnberg. Der Bayerische Verwaltungsgerichtshof hat entschieden, zwischen 20 und 6 Uhr früh ist weiterhin Ruhe. Die Stadt Nürnberg hat so argumentiert, Alkohol und Zigaretten locken Feierwütige an und hat Recht bekommen. Ein kurioser Schildertausch, der hat im Oberland für Schmunzeln gesorgt. Jetzt hat der Bauhof die Schilder wieder ausgetauscht. Was bleibt? Die Frage, wie haben die Täter die Schrauben lösen können? Die sind eigentlich speziell gesichert. Die noch Unbekannten hatten die Ortsschilder von Fahrhand und Eschenlohe vertauscht. Immer gut informiert, das war das Update für München und die Region. Den Blick von den Straßen, den gibt's jetzt mit dem Morgenhuber.
3: Es ist 7.31 Uhr. Wir starten mit den Gefahrenmeldungen. Bitte aufpassen auf der A94 München Richtung Passau zwischen Autobahnanschlussstelle Kreuz Ost und Autobahnkreuz Osten. Pannen-LKW, rechte und Standspur sind blockiert. Vorsicht in München auf mittleren Ringhöhe Passauer Straße, linke Spur blockiert, da steht ein Pannenfahrzeug. Und Höhe Flurstraße in München beidseitig geht die Ampel nicht. Bitte hier Vorsicht an der Kreuzung. Da gab es einen Unfall auf der A96 München Richtung Lindau zwischen Gräfelfing und Auffahrt Freiham Süd. Rettungsfahrzeuge sind im Einsatz. Es staut sich hier Zeitverlust rund eine Viertelstunde. Und eine S-Bahn-Meldung, S8 zwischen Wessling und Herrsching, keine Zugfahrten möglich, gibt einen Schienenersatzverkehr, aber es dauert hier länger, das unbedingt mit einplanen.
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3: Das sind die aktuellsten Blitzer in München und der Region. In Flanning in Fahrtrichtung Erding. Leo, Dankeschön. Maria meldet Murnau unter Mark bei Tempo 20. Und ganz neu auch von Verena per WhatsApp. Dankeschön. Weißenfeld, Feldkirchener Straße hier bei Tempo 30 und zwar in Fahrtrichtung Baltham. Meldet uns gerne weitere Blitzer jederzeit per Telefon oder auch per WhatsApp. Für beides gilt dieselbe Nummer, die 089-4433-4433. Danke schon mal.
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0: Nadja, ich habe heute schon einen wichtigen Anruf bekommen.
1: Ja? Von? Vom Chef? Oder?
0: Fast, also noch wichtiger, und zwar vom Strand. Er hat gefragt, wo wir bleiben.
1: Du, also wenn es nach mir geht, wegen mir könnten wir los. Arabella München hier, 7:39 Uhr. Und es wäre sogar richtig gut für unser Gehirn. Das haben Psychologen jetzt untersucht. Orte mit Zugang zum Wasser, sogenannte Blue Spaces, sind extrem gut für die geistige Gesundheit.
0: Der Grund, eine sanfte Faszination, also eine Umgebung, die die Aufmerksamkeit auf sich zieht, ohne zu überfordern. Und das sind Dinge wie ja, Wellenrauschen zum Beispiel. Das weite Meer geht aber nicht nur am Meer, auch Wassergeräusche wie am See oder am Bach helfen.
1: Ja. Also dann, wenn bei dir der Strand angerufen hat, dann rufen wir jetzt den Chef an, wir sind da mal weg, oder?
0: Vielleicht klappt's ja. Probieren wir es mal aus, ne? Mhm. Und jetzt gibt's eine gute Portion geistige Gesundheit. Mhm. Und spielen wir 80er, mehr 90er.

0: wünsche euch mindestens genauso gut wie der Strand. Ne?
1: Ja.
0: Jetzt Eric Carmen, Hungry Eyes. Schönen guten Morgen zusammen auf Arabella München.
1: Mehr 80er, mehr 90er am Strand wäre was, oder?
0: Auch schön, ja.

0: So, jetzt habe ich mal eine kurze Frage. Seid ihr eigentlich gerne nackt?
1: Wie bitte?
0: Ich frage nur aus Recherchezwecken. Arabella München um 7:44 Uhr. Die Deutschen sind doch mit Leib und Seele FKKler. Also sagt man.
1: Ne? Sagt man, das stimmt. FKK, Strand, Sauna, Nacktbereiche im Schwimmbad. Für viele Deutsche ist das ganz normal. Wie normal zeigt jetzt auch ein neues Ranking. 78 Städte in Deutschland wurden untersucht. Genau genommen ging es um Suchanfragen im Internet, wo man, Achtung, alles nackt machen kann.
0: Ja, da ist ja wirklich viel möglich. Vom Nackt-Yoga bis hin zum FKK. Ja, der Kreuzfahrt ist alles mit dabei. FKK Hochburg und Platz 1 geht in den Osten, nämlich an Rostock. Platz 2 und 3 gehen an Bremen und Münster.
1: Und München landet im hinteren Drittel und zwar auf Platz 55. Und jetzt kommt's. Besonders oft gesucht wurde bei uns nach, Achtung, Nacktrodeln. So oft wie in keiner anderen Stadt. Nackt auf dem Bob im Schnee. Da fallen mir vielleicht spontan, ich weiß nicht, so an die 300 schöneren Sachen ein, die ich lieber machen würde.
0: Ja, da bekommt der Begriff Zipfelbob gleich eine andere Bedeutung. Jetzt angezogen in den Donnerstag mit Whitney Houston.

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0: vor 8 haben wir es. Aktuelle Gefahrenmeldung aus der Verkehrszentrale. Bitte aufpassen. Kommt von Konstantin. Dankeschön. Auf mittleren Ringhöhe. Passauer Straße. Linke Spur blockiert. Da steht aktuell ein Pannenfahrzeug. Kommt gut und sicher an euer Ziel.
1: Die Bee Gees jetzt für euren Weg in die Arbeit, für euren Frühstückstisch zum Kaffee, ganz egal, was ihr macht, mit Staying Alive. Schönen guten Morgen mit Arabella München.
0: Guten Morgen.

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19: Fenster auf und frische Luft rein. Knapp 18 Grad im Pasinger Stadtpark, 17 in der Dachauer Altstadt, 16 in Ebersberg. Nachher geht's bei strahlendem Sonnenschein hoch auf 30 bis 32 Grad. Morgen sogar bis zu 34, am Wochenende nochmal heißer. Danach kommt die Abkühlung. Soweit das Wetter, es ist 8 Uhr.
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21: Schönen guten Morgen. Die Nachricht mit Lisa Nagler. Zuerst das Wichtigste aus München und der Region. Wir sehen es heute früh überall in den sozialen Netzwerken, im Status auf WhatsApp. Jede Menge Fotos und Videos der Sonnenfinsternis.

0: Am Abend. Der Ansturm auf die Hotspots zum Schauen in München und der Region, der war riesig. Die Stimmung eine ganz besondere. Bei uns war es nur eine partielle, also teilweise Sonnenfinsternis. Um die 85% war die Sonne durch den Mond verdeckt. Anders in Teilen Spaniens zum Beispiel.
1: Ob auf Island, Mallorca oder auch in ganz Deutschland, das Schauspiel am Himmel hat Menschen zusammengebracht, ob in einer Warteschlange für eine Schutzbrille oder an Aussichtspunkten mit besonders gutem Blick auf den Horizont. In den Teilen von Spanien, wo die Sonne komplett verdeckt wurde, waren Hotels seit Monaten ausgebucht. Die nächste Sonnenfinsternis, wieder partiell in Deutschland und komplett unter anderem in Spanien, gibt es übrigens schon im nächsten Sommer, Anfang August.
0: München-Reporter Jan-Henner Reitze zur Sonnenfinsternis. Einmal am Bier genippt, den Schaum getrunken oder mit einem Glas Sekt anstoßen. Ist nicht mehr. Übers begleitete Trinken gibt's immer wieder Diskussionen, gerade in Bayern. Jetzt soll es endgültig verboten werden, so das Bundeskabinett. München-Reporterin Tine Klimach.
2: Grundsätzlich gilt schon eine Altersgrenze von 16 Jahren für den Konsum und Verkauf von Bier, Wein, Sekt oder daraus hergestellten Mischgetränken. Ausnahme ist bisher, wenn Jugendliche von einer sorgeberechtigten Person begleitet werden. Aber diese Ausnahme steht im Widerspruch zu den Zielen der Bundesregierung. Wegen der Suchtgefahren hatten sich die Gesundheitsminister schon vergangenes Jahr für ein Verbot ausgesprochen. Der Bundesrat startete eine entsprechende Initiative.
0: Vom Wasser auf die Schienen. Wegen der extrem niedrigen Pegel unserer Flüsse bietet die Bahn ihre Hilfe an. Mit 400 zusätzlichen Güterwagen. Damit könnte die Bahn kurzfristig bis zu 100 Binnenschiffe ersetzen. Es sind spektakuläre Bilder. Lavaströme und Aschewolken rund um den Ätna. Für tausende Urlauber auf Sizilien sorgt der Vulkan aber weiter für große Probleme. Und das in der Hauptreisezeit. Der Flughafen Catania bleibt bis mindestens morgen früh gesperrt. Und noch die gute Morgennachricht. Einwandfrei sind unsere Badeseen in der Region, trotz Hitze. Das Gesundheitsamt hat die Wasserqualität im Landkreis Dachau gecheckt. Nur im Ebertshausener See bleibt das Badeverbot wegen Blaualgen. Immer gut informiert, das waren die Nachrichten für München und die Region. Jetzt gibt's den zuverlässigen Verkehrsservice mit dem Morgenhuber.
3: 2 nach 8 haben wir es, bitte aufpassen auf Mittleren Ring in Münchenhöhe Passauer Straße. Linke Spur blockiert, da steht ein Pannenfahrzeug. Dann in Münchenhöhe Flurstraße, beidseitig geht die Ampel nicht. Hier bitte Vorsicht an der Kreuzung. Das war's von den Straßen. Kommen wir noch zu den Schienen. Die S8, die S-Bahn zwischen Wessling und Herrsching. Da sind bis auf Weiteres keine Zugfahrten möglich. Es gibt einen Schienenersatzverkehr. Trotzdem dauert es natürlich länger. Das unbedingt mit einplanen. Kommt gut und sicher durch. Das sind sie, die aktuellsten Blitzer in München und der Region. Landkreis Ebersberg, Weißenfeld, Feldkirchener Straße bei Tempo 30. In Murnau, Untermark, Tempo 20 und B472 Bad Tölz in Richtung Bad Heilbrunn bei Tempo 70. Meldet uns gerne weitere Blitzer, jederzeit per Telefon oder auch per WhatsApp. Für beides gilt dieselbe Nummer, die 089-4433-4433. Schon mal vielen Dank.
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3: Und falls ihr heute Abend nicht gut einschlafen könnt, gibt's jetzt einen, Achtung, heißen Tipp. Servus bei Lanz.
5: Guten Morgen am Donnerstag. Aktuell läuft wieder ein absolutes Highlight auf Sat.1. Villa der Versuchung, wie immer mit vielen Z-Promis. Ja, und da gab es jetzt einen Wahnsinns-Einschlaftipp. Der ist einfach unschlagbar. Jenny Evers, Achtung, benutzt zum Einschlafen einen Schnuller.
3: Ja, und wenn es ein absoluter Superstar-Oscar-Preisträger sagt, ist es auch ein guter Tipp, oder?
5: Ironie aus. Dafür mehr 80er, mehr 90er an. Jetzt Taylor Dane. Tell it to my heart. Morgen.
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0: Also ich habe die Sonnenfinsternis gesehen hier auf dem Weg zum Sender um kurz vor vier. Es war dunkel, keine Sonne da. Ne? War
1: ja. Finster. Arabella München jetzt 8:10. Schönen guten Morgen.
0: Morgen.
1: Die schönsten Bilder und Videos gibt's auf unseren Social Media Kanälen. Wie hat's euch gefallen? Die Kollegen haben sich am Olympiaberg umgehört.
2: Ein beeindruckendes Himmelsschauspiel vom Feinsten. Wirklich berührend, begeisternd und ja, ganz, ganz einmalig.
3: Erstaunlich, wie viele Leute auf diesen Olympiaberg passen. Atmosphäre war irgendwie bewegend, der Moment an sich schön.
4: Viel Platz war nicht mehr da, also ganz München war gefühlt hier, aber man hat auch einen Megablick. Man hat super schön gesehen, wie es wirklich auch dunkler geworden ist. Und es war auch richtig witzig anzugucken, weil mit diesen fancy Brillen sah jeder aus wie so eine Space Knight.
0: Ja, und das Beste, nach der Sophie kommt bald die Mophie.
1: Ja, ne? Morgen in 2 Wochen, am 28. August, gibt es nach der Sophie, der Sonnenfinsternis, eine Mophie, die Mondfinsternis. Da steht die Erde genau zwischen Sonne und Mond und dadurch wirft die Erde ihren Schatten auf den Mond, sodass der dunkel wird oder so rötlich leuchtet. Höhepunkt ist 6:15. Da ist der Mond zu 94% im Kernschnatt. Übrigens, dazu braucht es keine Brille.
0: Ja, und dazu gibt es auch wieder ganz viel. Ah, wir kommen gar nicht mehr raus aus den A's und O's. Nee. Ne?
1: Dafür kommen wir gut rein in den Donnerstag mit mehr 80ern, mehr 90ern. Jetzt von Tanita T. Karam, Twist in My Sobriety.

0: Guten Morgen mit Arabella München um 18 Minuten nach 8.
1: Guten Morgen.
0: Kurze Frage, wer liegt gerade noch im Bett und denkt sich, ach, so ein paar Stunden weniger wären auch okay. Hm. Wenn das so wäre, ihr seid nicht alleine, im Schnitt arbeiten die Deutschen immer weniger. Durchschnittlich pro Kopf nur noch 28,5 Stunden die Woche.
1: Zeigen neue Zahlen vom Bundesinstitut für Bevölkerungsforschung. Besonders Männer und jüngere Menschen haben reduziert. Bei den Frauen bleibt es eigentlich ziemlich stabil. Sehr spannend. Bei den über 60-Jährigen ist genau das Gegenteil der Fall. Die hängen sogar noch länger dran. Also genau die, bei denen man ja eigentlich früher dachte, hey, die zählen die Tage schon bis zur Rente.
0: Sehr interessant. Männer und Jüngere machen weniger. Frauen halten die Stellung und Ü60 gibt Vollgas. Anni, jetzt sag mir ehrlich, in welcher Kategorie bist du?
1: Kommst du nicht mit, gell? Weil du dann immer schon im Feierabend bist. Stimmt's?
0: Stimmt auch,
1: ja.

0: Donnerstag, wir kommen, wir starten zusammen rein. 8 Minuten vor 9 haben wir es jetzt.
1: Mit den Hooters auf Arabella München. All your Zombies, so fühlen sich heute, glaube ich, viele nach gestern Abend. Guten Morgen.
0: Guten Morgen.

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11: Das Wetter für München und die Region, die Nächte kühl, später schön warm, so ist es doch eigentlich ganz nett. Aktuell 19 Grad an der BMW-Welt, 16 in Grafrath, 18 in Isen im Landkreis Erding. Die Topwerte 30 bis 32 Grad, dazu jede Menge Sonnenschein, morgen und am Wochenende nochmal heißer. Es bleibt sonnig, gegen Sonntagabend kommt dann die Abkühlung. Das war's mit dem Wetter. Was ist sonst noch wichtig? Es dauert zwar noch rund ein halbes Jahr, trotzdem jetzt schon die Sorge, ist der Münchner Fasching in Gefahr? Was dahinter steckt, gleich bei Lisa Nagler in den Nachrichten.
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13: Arabella München um halb, immer gut informiert, jetzt das Update. Es gab nur einen Blick am Abend für Hunderttausende in München und der Region, nach oben in den Himmel. Wir haben die partielle Sonnenfinsternis angeschaut. Am Olympiaberg bei uns in der Stadt, am Starnberger See oder am Assenhausener Berg im Landkreis Dachau. Der Mond hat sich zu guten 85% vorgestellt.

0: die Sonne geschoben. Wer Glück hatte, hat danach auch noch Sternschnuppen gesehen. Die Perseiden sind gerade unterwegs. Die Stadt muss sparen. Nichts Neues. Auch beim Fasching, wir hatten schon berichtet. Grund sind vor allem die gestiegenen Sicherheitskosten. 70.000 Euro fehlen den Vereinen für den Münchner Straßenfasching oder den Tanz der Marktweiber, heißt es in Medienberichten. Nach einem höheren Zuschuss der Stadt sieht's aktuell nicht aus. Die Organisatoren warnen schon vor Absagen. Es gibt neue Regeln beim ESC. Der Eurovision Song Contest darf in Zukunft nur in sicheren Ländern ohne Krieg stattfinden. Israel hatte dieses Jahr Platz 2 beim ESC geholt und damit nur knapp das Austragungsrecht fürs Jahr darauf verpasst. Immer gut informiert, das war das Update für München und die Region. Den Blick von den Straßen, den gibt's jetzt mit dem Morgenhuber.
1: 8:31 haben wir es, auf den Straßen läuft's gut. Es gibt aber S-Bahn-Probleme, S8 zwischen Wessling und Herrsching. Hier sind keine Zugfahrten möglich, es gibt einen Schienenersatzverkehr, trotzdem dauert's hier natürlich länger. Das mit Einplanen kommt gut und sicher durch.
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1: Das sind die aktuellsten Blitzer in München und der Region. Landkreis Sieversberg, Weißenfeld, Feldkirchner Straße bei Tempo 30 und ganz neu von Christian, Dankeschön, in München. Stand auswärts Herterichstraße vor der Post bei Tempo 30. Meldet uns gerne weitere Blitzer, jederzeit per Telefon oder auch per WhatsApp. Für beides gilt dieselbe Nummer. Das ist die 089-4433-4433. Und noch mehr aktuelle Blitzer gibt's immer in der kostenlosen Arabella München App.
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0: Anja macht heute alles mit links, ne?
1: Natürlich, ich halte mich ja an die Regeln. Heute ist schließlich internationaler Linkshändertag.
0: Und da machen auch wir Rechtshänder mit links mit, ne?
1: Sag ich ja. Arabella München hier, 8.38 Uhr. Passend zum Tag der Linkshänder hier mal ein paar sehr interessante Fakten zu den Linkshändern. Gute 10% der Menschen gerade mal sind Linkshänder.
0: Ja, und statistisch gesehen werden in den Wintermonaten, also November bis Januar, mehr Linkshänder geboren als im Sommer.
1: Laut Studien sind sie gesünder und können sich im Alter besser Sachen merken.
0: Aber es heißt auch Vorsicht vor Linkshändern. Angeblich sind sie jähzorniger.
1: Ja, warum? Die Gehirnbereiche, die für negative Emotionen zuständig sind, zeigen bei Linkshändern mehr Aktivität. Vor allem Hass und Feindseligkeit sind bei denen stärker ausgeprägt.
0: Wahrscheinlich liegt es so daran, dass sie dauernd mit der falschen Schere was ausschneiden müssen.
1: Ja.
0: Da würde ich auch aggressiv werden.
1: Ja, wahrscheinlich schon.
0: Jetzt Sydney Youngblood, mehr 80er, mehr 90er. Sit and Wait auf Arabella München. Wunderschönen guten Morgen.

0: Ich weiß ja nicht, wie es bei dir war, aber ich kann mich noch erinnern, wie ich mit 15 meine erste Radlermasse am Volksfest getrunken habe und die ganze Familie, die hat fröhlich mit angestoßen damals.
1: Ja, ne? Kann ich mich auch noch erinnern. Arabella München hier um 8.43 Uhr. Früher war das ganz normal irgendwie, gell? Aber genau diese alte Regel soll jetzt verschwinden. Das sogenannte begleitete Trinken für Bier, Wein und Sekt soll dann eine klare Grenze gelten, und zwar ab 16. Ohne Ausnahme auch nicht ohne die Eltern oder mit den Eltern. Viele Erwachsene finden das übrigens richtig. In der Umfrage waren knapp 2/3 dafür.
0: Ja, nicht alles, was früher normal war, war auch eine gute Idee, ne? So ja. Eine Schulterpolstern oder Fokuhila ist ja auch immer so.
1: Was hast du gegen Fokuhila? Würde dir bestimmt gut stehen.
0: Danke.
1: Die Musik hingegen, die war schon immer gut. Mehr 80er, mehr 90er. Jetzt auf Arabella München, die Spin Doctors mit Two Princes. Guten Morgen.
0: Guten Morgen.

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11: Beim Herradeln war es noch ein bisschen frisch. Jetzt, so langsam geht's, 19 Grad sind es bei uns in München am Max-Weber-Platz. Schauen wir zu euch raus in den Landkreis Starnberg nach Herrsching. Hier sind es auch knappe 19 Grad. In Taufkirchen auch knappe 19. Da geht noch einiges nach oben heute. 30 bis 32 Grad wieder. Sonnenschein den ganzen Tag. Auch morgen nochmal. Morgen werden es sogar wieder 34 Grad. Das Wochenende ist nochmal heißer. Ab Montag voraussichtlich dann die Abkühlung.
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13: Schönen guten Morgen. Die Nachricht mit Lisa Nagler. Zuerst das Wichtigste aus München und der Region. Es war eine ganz besondere Stimmung am Abend.
14: Berührend, begeisternd und ganz einmalig.
15: Erstaunlich, wie viele Leute auf diesen Olympiaberg passen. Atmosphäre war bewegend.
16: Es war magisch.
17: Geflasht, weil ich glaube, die letzte, wo ich gesehen habe, da war ich 8.
13: Bei der Sonnenfinsternis am Abend. Hunderttausende haben das Naturschauspiel auch bei uns in München und der Region beobachtet. Einer der Hotspots war eben der Olympiaberg. Fotos und Videos gibt's auf unseren Social-Media-Kanälen. Der Mond hat sich diesmal zu guten 85% vor die Sonne geschoben. Die nächste Sonnenfinsternis

0: ist bei uns wieder partiell, also teilweise ist dann in fast genau einem Jahr. In Teilen Spaniens und auf den Balearen war es zum Beispiel eine totale Sonnenfinsternis. Lange Wartezeiten und volle Ersatzbusse. Seit fast 3 Monaten das Spiel auf der Strecke U3-U6. Die Bahnhöfe Goetheplatz und Poggi-Straße werden saniert. Die gute Nachricht hier, die Arbeiten liegen im Zeitplan. Projektleiter Mehmet Dönmez im Interview.
1: Aktuell läuft es wirklich super. Wir können uns nicht beklagen. Die Firmen machen mit und wir sind in der Zeit. Und was noch ansteht, ist statische Ertüchtigung. Das heißt, es werden hier Stahlkonstruktionen eingebaut, um das Ganze abzufangen.
0: Pünktlich zur Wiesn sollen U3, U6 dann wieder regulär fahren. Danach startet die nächste Bauphase. Die Strecke ist dann aber immerhin eingleisig befahrbar. Kein Bier, Wein oder Sekt mehr für 14-Jährige, auch nicht, wenn die Eltern dabei sind. Das begleitete Trinken wird sehr sicher verboten. Diskussionen darüber, die gibt's schon lange. Jetzt hat das Bundeskabinett sein Go gegeben, im nächsten Schritt berät der Bundestag. Weil der Pegel der Donau so niedrig ist. Rumänien fährt heute sein einziges Atomkraftwerk herunter. Das Donauwasser wird fürs Kühlen gebraucht. Das Kraftwerk liefert ein Fünftel der gesamten Stromproduktion in Rumänien. Klimaschutz ja, aber nicht, wenn der immer mehr kostet. Das sagt gut jeder und jede Zweite, macht sich persönlich finanzielle Sorgen. Fast 80% denken, für klimafreundliche Technologien braucht's staatliche Hilfen. Immer gut informiert, das waren die Nachrichten für München und die Region. Was ist los auf den Straßen? Jetzt mit Sandra Lehmann.
2: Ja, auf den Straßen ist nichts los, aber wir haben was von der S8 für euch. Zwischen Wessling und Herrsching aktuell keine Zugfahrten. Es gibt aber einen Schienenersatzverkehr. Das sind Taxis, die speziell gekennzeichnet sind, also steigt in die am besten ein. Grund für die Beeinträchtigung übrigens ein kaputtes Stellwerk in Seefeld. Ich hoffe, es geht schnell wieder weiter. Wir werden euch eben auf jeden Fall auf dem Laufenden halten. Die aktuellsten Blitze habe ich natürlich auch noch für euch. Einwärts die La Salle Straße hat uns Elvis gemeldet. Vielen Dank. Die Iris war dran, die Pilgersheimer Straße in Richtung Candidplatz. Dann haben wir das Ortsende, den Ortseingang, Verzeihung, Gauting von Starnberg kommend. Unterhaching ist dabei, die Biberger Straße und Oberhaching auch, die Kühbergstraße bei Tempo 30. Danke an den Florian, den Christian, den Bobo. Ja, und falls ihr noch irgendwas Neues habt, ruft auch gerne an oder schreibt uns einfach eine WhatsApp unter München 4433 4433.
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2: Hi und alle fit? Geht so, oder? Wart ja auch alle viel zu lang wach gestern, Perseiden schauen. Aber war schon toll, der Sternschnuppenregen. Auch die kommenden Tage noch, auch wenn nicht ganz so viele wie gestern Abend, trotzdem sehr beeindruckend. Ja und jetzt Kaffee. Schwarz. Viel. Und dazu mehr 80er, mehr 90er. Coolio nach Eurythmics. Wir starten mit When Tomorrow Comes.
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0: Mehr 80er, mehr 90er, Bob Marley and the Wailers, Three Little Birds hier auf Arabella München. Und was ein toller Abend gestern, oder? Der Olympiaberg wie so ein Ameisenhaufen. Wir saßen gegenüber im Theatron, haben die Finsternis jetzt nicht so wirklich angeschaut, aber trotzdem war die Stimmung so toll. Ja, und da sind sich alle bei Arabella einig. Das Coolste war wirklich gestern, mit vielen Leuten zusammenzusitzen. Da hat sich einfach so ein Gemeinschaftsgefühl hergestellt. Ja, und dann noch dieser Sternschnuppenregen und nicht frieren. Ich liebe den Sommer einfach. Wir sollten es uns gut merken, wenn uns dann wieder im November der Regen gegen das Gesicht klatscht. Und wir frieren müssen. Und da habe ich die passende Nummer. Crying in the Rain. Aha.
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10: Das Wetter für München und die ganze Region. Auch heute nochmal traumhaft. Warm wird es nachher, 30 bis 32 Grad. Warm ist es aktuell auch schon, aber nicht zu heiß, 20 Grad. Die messen wir bei uns in der Stadt am Sendlinger Tor. Bei euch in Bockhorn das Gleiche, schauen wir noch in den Langkreis. Wohin schauen wir? Nach München. Grünwald meldet aktuell nämlich auch schon über 20 Grad. Ja, und bis zu 32 warm wird es heute, habe ich ja schon gesagt. Morgen sogar 34, am Wochenende nochmal heißere Temperaturen. Da werden wir nochmal ordentlich gebraten, bevor dann am Montag die Abkühlung kommt. Und das ist der zuverlässige Verkehrsservice für München und die ganze Region. Was haben wir da für euch? Nicht viel. Eine Meldung von der A8 in Richtung Salzburg ist dabei. Fahrt vorsichtig bitte zwischen Bergen und Siegsdorf fest. Hier ein kaputtes Auto, das hat auch noch Öl verloren. Der Standstreifen ist blockiert und es könnte rutschig sein in dem Verlauf. Ja, und dann haben wir noch was von der S8 zwischen Wessling und Hersching. Da ist immer noch nichts los mit Zugfahrten. Da ein Ersatzverkehr mit Taxis wegen einer Stellwerkstörung in Seefeld. Die aktuellsten Blitzer. Die stehen in der Menzinger Straße bei Tempo 30. Dann haben wir die Pilgersheimer Straße Richtung Candidplatz. Und unter Haching ist immer noch dabei die Biberger Straße. Dankeschön an den Sascha, der hat sich gerade gemeldet. Falls ihr noch irgendwas Neues für uns habt, dann gerne auch durchrufen oder WhatsAppen unter München 4433 4433.
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1: You can leave your hat on. Joe Cocker auf Arabella München. Und was soll noch kommen nach dem Wahnsinnsabend gestern? 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
12: Schauen wir aufs Thermometer. Aktuell schon fast 22 Grad. Bei uns in der Stadt am Fischbrunn haben wir die gemessen. Schauen wir zu euch nach Felderfing. Hier sind es 21 und die messen wir auch bei euch im Landkreis Bad Tölz-Wolfratshausen in Dietramszell. Ja, über 30 geht es heute wieder und die kommenden Tage werden auch sehr, sehr heiß. Morgen 34, am Wochenende nochmal heißere Werte. Ab Montag voraussichtlich dann die Erfrischung.
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16: Schönen Vormittag, die Nachricht mit Lisa Nagler. Zuerst das Wichtigste aus München und der Region. Kein Alkohol, U16. Auch nicht, wenn Mama, Papa und Co. dabei sind. Seit Jahren ein großes Diskussionsthema, auch bei uns in München und der Region. Das sogenannte begleitete Trinken. Ein Verbot dieser Regelung wird immer konkreter. Bisher gilt, ab 14 ist das Nippen an einem Bier oder Sekt erlaubt, wenn eine sorgeberechtigte Person dabei ist. Das Bundeskabinett plant, die bisherige Ausnahmeregel zu streichen. Das Ziel, Jugendliche besser schützen. 10 Jahre an der Spitze sind genug. Unter diesem Motto will die ÖDP eine dritte Amtszeit von Markus Söder als Ministerpräsident verhindern und findet dafür Unterstützer. München-Reporterin Arabella Schäffler.

0: Das Ziel? Ein Volksbegehren. Dabei geht es nicht per se gegen Söder, sondern darum, das Amt des Ministerpräsidenten zeitlich zu begrenzen. Auf 2 Amtszeiten. Demokratie lebe vom Wechsel. Dynamik würde das Land beleben, sagt die ÖDP zur Begründung. Seit knapp 4 Wochen sammelt sie dafür Unterschriften. Bisher kam rund die Hälfte der erforderlichen 25.000 zusammen.
1: Erst in Zügen, jetzt auch an den Bahnhöfen. Die Bahn stattet weitere Mitarbeiter mit Bodycams aus. Rund 2700 Beschäftigte im Bahnhofservice und in der Stationsbetreuung bekommen die Kameras schrittweise und freiwillig. Fast 3 Tage nach dem schweren Erdbeben in Kolumbien laufen entscheidende Stunden. Nach 72 Stunden sinken die Chancen extrem, noch Überlebende zu finden. Offiziell werden noch knapp 500 Menschen vermisst, inoffiziell sind es gut 4000. Am See, auf einem Berg oder Hügel oder gleich professionell im Planetarium. Hunderttausende haben am Abend die partielle Sonnenfinsternis bei uns miterlebt. Davor hatte es einen Ansturm auf Optiker und andere Shops mit Sonnenfinsternis-Brillen gegeben. Die nächste partielle Sonnenfinsternis, die sehen wir hier bei uns dann in fast genau einem Jahr. Immer gut informiert, das waren die Nachrichten für München und die Region. Was ist los auf den Straßen? Jetzt mit Sandra Lehmann.
2: Dann schauen wir doch mal. Wir haben jede Menge neue Gefahrenmeldungen. Von der B304 kommt einer in Richtung Dachau. Bitte vorsichtig fahren. Die Max-Born-Straße oder Ecke Max-Born-Straße. Ein Pannenauto. Hier ist der rechte Fahrstreifen blockiert. Die A8 in Richtung Salzburg zwischen Bergen und Siegsdorf West. Da steht auch ein kaputtes Auto. Das hat auch Öl verloren. Das heißt, der Standstreifen ist blockiert und es könnte rutschig sein. Also wirklich langsam fahren am besten. Und dann haben wir noch verlorene Ladung auf der A92 in Richtung Deggendorf zwischen Freising Ost und Erding. Hier also auch gut aufpassen. Und Reifenteile sind da auch noch zwischen dem Dreieckfeld Moching und Oberschleißheim. Schauen wir noch auf die A99, wenn ihr in Richtung Süden unterwegs seid, auf der Ostumfahrung. Im Kreuz Süd in der Überleitung zur A8, da liegt ein Unterlegkeil auf der Fahrbahn. Was haben wir noch? 3 Kilometer Stau auf der A995 in Richtung Kreuz Süd zwischen Unterhaching und Sauerlach. Ja, und ansonsten nix. Gute Fahrt. Kommt gut an. Die aktuellsten Blitzer, die habe ich natürlich noch für euch. In Feldkirchen steht einer, wenn ihr in Richtung Weißenfeld unterwegs seid. Dann haben wir den Landkreis Erding, direkt in Langenbach wird geblitzt. Die B11, der Ortseingang Buchenhain in Richtung Bayerbrunn. Die A9 in Richtung München ist dabei, kurz vor Allershausen. Und auf der A99, Kreuz zur A94, da steht einer und blitzt bei Tempo 60. Da sage ich danke an den Sepp. Hans war dran, Helga und Steve, Markus und Renate. Fleißig, fleißig seid ihr heute wieder. Ja, falls ihr noch mehr habt, gerne durchrufen, gerne auch einfach WhatsApp München 4433. 4433.
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2: Jetzt müsste uns nur noch jemand mit Bier begießen. Wie im Backofen. Passt auf eure Schwarze auf. Ja, bis zum Sonntag brutzeln wir noch ein bisschen. Hochsommer in München, in der Region. Wir sind dabei mit mehr 80ern, mehr 90ern, Boyzone nach Enya und Orinoco Flow.
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0: mehr 90er. Don Henley, Boys of Summer auf Arabella München.
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2: Da wird zum Beispiel der Außenbereich von den Pasing-Arkaden wieder zum Dancefloor morgen Abend. Salsa-Party, wie jeden Freitag im August. Ihr könnt wirklich richtig schön tanzen unter freiem Himmel von 18 bis 21 Uhr mit Livebands, mit DJs. Tanzlehrer sind auch vor Ort. Die zeigen euch noch die wichtigsten Schritte, wenn ihr Anfänger seid. Auch Profis sind natürlich jederzeit willkommen. Der Eintritt ist frei. Ja, und tanzen könntet ihr auch beim Übersberger Volksfest. Jetzt nicht Salsa, eher zünftig geht's dann natürlich zu. Am Sonntag zum Beispiel die Eichenhofner Dorfmusik im Festzelt um 18 Uhr. Drumherum ganz viele Fahrgeschäfte, süße Schweinereien, natürlich all das, was ein richtiges Volksfest braucht. Bis zum Montag könnt ihr noch vorbeischauen. Ja, und noch mehr Tipps natürlich auch bei uns im extra großen Veranstaltungskalender auf radioarabella.de.
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16: Das Wetter für München und die ganze Region schaut weiterhin richtig hochsommerlich aus. Heute bis zu 31 Grad. Aktuell sind wir auch schon bei 23. Die haben wir im Planegg gemessen. Messen wir auch bei euch in Kranzberg im Landkreis Freising. Schauen wir noch zu uns rein in die Stadt. An die Isar auch hier schon sehr angenehme 24 Grad. Ja, wie gesagt, heute über 30, morgen auch nochmal. Auch am Wochenende ist es nochmal super heiß. Erst am Montag voraussichtlich dann die Erfrischung. Da wird es dann deutlich kühler.
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16: Und dann schaue ich natürlich noch auf die Straßen für euch, der zuverlässige Verkehrsservice für München und die Region. Wir haben die A92 in Richtung Deggendorf zwischen Freising Ost und Erding. Da hat irgendwer seine Ladung verloren. Ich sehe gerade, die Richtungsfahrbahn ist komplett blockiert. Ja, könnte sein, dass da erstmal aufgeräumt werden muss. Hier also am besten umfahren. Und die A8 in Richtung Salzburg ist auch noch mit dabei. 3 Kilometer Stau zwischen Dreieck Inntal und Rohrdorf. Hier braucht ihr circa 20 Minuten länger. Gute Fahrt euch, kommt gut an. Die aktuellsten Blitzer stehen in der Aidenbachstraße, kurz vor der Kistlerhof bei Tempo 30. Da wird aus einem Caddy rausgeblitzt, hat uns der Oliver gemeldet. Vielen Dank. Dann haben wir einen auf der A9 in Richtung München, kurz vor Allershausen. Und wenn ihr rüber wollt, von der A99 zur A94, da wird auch geblitzt bei Tempo 60. Für Nachschub gerne durchrufen, gerne auch einfach WhatsAppen. Unsere Nummer ist die 089 443

0: 0331 4433.
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0: die 90er. Auf Arabella München, no doubt, don't speak. Und da habe ich mir gerade überlegt, was hat eigentlich der Rest Deutschlands für ein Bild von den Münchnern? Ja, wir sind alle Porsche, fahrende Champagner, saufende Schickimickis. Ja, gerade eben ist wieder ein Berliner unterwegs gewesen in München, ein Influencer aus der Hauptstadt und hat lauthals verkündet, dass die uns ja alle gar nicht so toll finden, bis er dann wirklich durch unsere schöne Stadt geradelt ist.
1: Aber Leute, ich find's hier schöner als zu Hause. Scheiße. Es ist so. Warum lügen? Die Stadt, guckt euch das mal an. Die Altstadt, es ist alles schön. Jedes Haus hier ist schön. Architektur, super. Natur. Ihr fahrt eine halbe Stunde und seid in den Bergen. Sag mal, hackt's. Hier gibt's Seen und diese Eisbachwelle und der englische Garten. Leute, bitte.
0: Ja, so ist es. Und gerade wenn halb München ausgeflogen ist, es ist noch ein bisschen schöner, finde ich. Ein bisschen entspannter. Wie in den 80ern oder 90ern. Und wir haben den passenden Soundtrack. Jetzt. Soft Cell, Tainted Love.

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12: Schaut herrlich aus. Blauer Himmel, Sonnenschein, nochmal Badewetter pur bis zu 31 Grad. Das ganze Wochenende ist wunderschön. Ja, auf jeden Fall nochmal Werte an und über 30 Grad. Und wir sollten es nutzen. Ab Montag nämlich voraussichtlich dann eine deutliche Abkühlung. Jetzt noch die aktuellen Werte. 24 sind es aktuell bei uns in der Stadt am Goetheplatz. Bei euch in Iresing im Landkreis Landsberg sind es 23 und die messen wir auch in Münsing.
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14: Schönen Vormittag, die Nachricht mit Lisa Nagler. Zuerst das Wichtigste aus München und der Region. Wenn Bauarbeiten im Zeitplan sind. Über solche Aussagen freuen wir uns, kommen aktuell von der Großbaustelle bei U3, U6. Hier wird seit fast 3 Monaten groß saniert. An den Bahnhöfen Goetheplatz und Potschi-Straße. Projektleiter Mehmet Dönmez.
15: Wir können uns nicht beklagen, die Firmen machen mit und wir sind in der Zeit. Was noch ansteht, die statische Ertüchtigung. Das heißt, es werden hier Stahlkonstruktionen eingebaut, um das Ganze abzufangen.
14: Wo setzt die Stadt den Rotstift an, weil sie, wie viele Kommunen, sparen muss? Immer wieder Thema. Dabei taucht auch immer wieder der Münchner Fasching auf. München-Reporter Benjamin Kühnel.
16: Die Stadt muss sparen, nichts Neues. Wie schon mehrfach berichtet, wohl auch beim Fasching. Grund sind vor allem die gestiegenen Sicherheitskosten. 70.000 Euro fehlen den Vereinen laut Berichten für den Münchner Straßenfasching oder den traditionellen Tanz der Marktweiber. Nach einem höheren Zuschuss der Stadt sieht's aktuell nicht aus. Unter anderem die CSU im Stadtrat fordert, gemeinsam mit den Organisatoren eine Lösung zu finden.
14: Die Donau muss schnell ausgebaut werden, das sagt Verkehrsminister Bernreiter nach einem Treffen mit seinen Länderkollegen und Bundesverkehrsminister Bilger, um beim Niedrigwasser gegenzusteuern. Naturschützer kritisieren, werden Flüsse tiefer gebaggert, würden unter anderem Lebensräume zerstört. Zum Sicherheitstrakt wird das Trainingsgelände des FC Bayern. Hier wird gerade umgebaut. 10 Meter hohe Zaunpfosten, dazu Sichtschutzzäune und große graue Planen. Damit wird der Bereich an der Säbener Straße abgeschirmt. Vom Training der Münchner ist dann so gut wie nichts mehr zu sehen. Spontane Einblicke noch seltener. Immer gut informiert, das waren die Nachrichten für München und die Region. Was ist los auf den Straßen? Jetzt mit Sandra Lehmann.
12: Danke dir, Lisa. Die A9 in Richtung Nürnberg ist dabei.

0: Fahrt vorsichtig zwischen Schwabing und dem Frankfurter Ring. Hier läuft ein Hund oder mehrere Hunde auf der Fahrbahn oder an der Fahrbahn. Auf jeden Fall wirklich gut aufpassen. Das gilt auch für die Strecke in Richtung Nürnberg zwischen Manching und Ingolstadt Süd. Hier hat es nämlich einen Unfall gegeben. Der Standstreifen ist blockiert. Und dann schauen wir noch auf die Salzburger zwischen Rosenheim West und Rohrdorf. 5 Kilometer Stau in der Gegenrichtung. 12 Kilometer stockend zwischen Weihern und dem Kreuz Süd. Ja, und dann haben wir noch den Föhringer Ring zwischen Unterföhring und der Auffahrt zur A9. Am Frankfurter Ring ein Unfall. Hier bitte vorsichtig fahren. Und noch ein LKW-Unfall auf dem mittleren Ring, und zwar auf Höhe Luise-Kieselbach-Tunnel in Richtung Norden. Hier ist der rechte Fahrstreifen aktuell blockiert. Kommt gut an. Gute Fahrt. Die aktuellsten Blitzer, die stehen bei euch in Freising. Im Plantagenweg. Schwarzer Caddy, Tempo 30, beidseitig. Dann haben wir einen Germering Richtung Puchheim beim Roten Kreuz bei Tempo 40. Dann Wolfesing noch. Am Reiterhof steht er bei Tempo 70. Und die Stuttgarter ist dabei in Richtung München mal wieder. Am Autobahnende, am Kreisel mit Laser und Sofortkasse. Danke, Antonio. Der Martin war auch noch dran. Alina und Siggi. Falls ihr noch irgendwas Neues habt, ruft uns auch gerne an oder schreibt eine WhatsApp. München 4433 4433.
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0: Und mehr 80ern, mehr 90ern. Wir starten mit Michael Jackson. The way you make me feel. Schönen Vormittag euch.
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0: Patrick Kelly, Beautiful Madness. Und da sagen wir jetzt erst recht. 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
13: Das Wetter für München und die ganze Region ist sehr sonnig, sehr warm, auch heute wieder. Schauen wir aufs Thermometer, wo wir aktuell sind, bei 25 Grad. Die haben wir gemessen bei uns in München am Flaucher. Schauen wir zu euch nach Ismaning, hier sind es 24 und die messen wir auch im Landkreis Fürstenfeldbruck bei euch in Rottbach. Ja, wie gesagt, heute über 30, die kommenden Tage werden auch nochmal sehr heiß, also heißer und heißer. Am Wochenende 34 Grad und mehr. Ja, und dann am Montag der Temperatursturz. Da wird es deutlich kühler, Höchstwerte nur noch um die 20 Grad.
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13: Der zuverlässige Verkehrsservice für München und die ganze Region mit der A96 in Richtung München. Bitte vorsichtig fahren zwischen Landsberg am Lech Nord und Landsberg am Lech Ost. Hier liegt ein größeres Stück Dämmwolle auf der Fahrbahn. Die A8 in Richtung Salzburg zwischen Rosenheim West und Rohrdorf. Ein Stau, 50 Minuten lang, 5 Kilometer. Aber irgendwas scheint da passiert zu sein. Vielleicht wisst ihr ja Bescheid, dann sagt uns Bescheid. Ja, und in der Gegenrichtung, da steht ihr auch im Stau. Hier 13 Kilometer zwischen Weyern und dem Kreuz Süd. Aber ich sehe, es ist stockender Verkehr, ungefähr 20 Minuten. Länger mit einrechnen. Eine Viertelstunde auf der A9 in Richtung Nürnberg zwischen Manching und Ingolstadt Ost, 6 Kilometer Stau. Und dann haben wir noch die B318 Holzkirchen Richtung Rottach-Egern. Auch hier dichter Verkehr zwischen Bad Wiessee und Rottach-Egern. Föhringer Ring zwischen Unterföhring und der Auffahrt zur A9. Hier ein Unfall, hier bitte vorsichtig vorbeifahren. Und falls ihr zum Alpsee wollt, dann muss ich leider sagen, die Parkplätze sind schon wieder alle restlos ausgelastet. Also fahrt am besten in Garmisch-Partenkirchen beim Parkleitsystem ab und dann mit der Zahnradbahn weiter. Gute Fahrt!
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0: aktuellsten Blitzer stehen immer noch bei euch in Freising im Plantagenweg. Schwarzer Caddy, Tempo 30, beidseitig. Dann haben wir den Ortseingang Kammerberg in Richtung Kolbach. Ganz frisch von Michael, herzlichen Dank. Wolfesing ist dabei bei Tempo 70 im Reiterhof. Und die Stuttgarter ganz am Ende mal wieder am Kreisel mit Laser und Sofortkasse. Falls ihr noch was sichtet, ruft uns auch gern an oder schreibt eine WhatsApp. Wir freuen uns immer. München 4433, 4433 und alle Blitzer jederzeit natürlich auch bei uns in der Arabella München App.
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Born in the USA. Bruce Springsteen am Donnerstagvormittag hier auf Arabella München. Und so schade drum, oder? Um den Feiertag. Maria Himmelfahrt fällt also auf einen Samstag. Und wenn ihr so wie ich gleich mal schauen wollt, wie das so mit den Feiertagen 2027 ist, dann sage ich nur, lasst es bleiben. Es macht keine gute Laune. Tag der Arbeit, Tag der Deutschen Einheit, Maria Himmelfahrt fallen alle aufs Wochenende. Und von Weihnachten reden wir lieber gar nicht erst. 25., 26., Samstag und Sonntag. Naja, es kommen auch wieder bessere Zeiten. Und einkaufen morgen nicht vergessen, gell? 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
3: Die Suppe für diese Mittagspause auch nicht optimal. Noch mehr schwitzen hieß es dann. 26 Grad haben wir nämlich aktuell schon gemessen bei uns in der Stadtmitte am Gärtnerplatz. Geltendorf meldet aktuell 25 und die messen wir auch bei euch in Garching. Ja, über 30 werden es heute wieder. Ja, und die kommenden Tage schauen ähnlich hochsommerlich aus. Morgen und übermorgen auf jeden Fall noch viel Sonnenschein, heiße Temperaturen. Auch der Sonntag ist noch sehr warm. Dann am Montag der Temperatursturz, da maximal so um die 20 Grad.
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6: Die Nachrichten mit Lisa Nagler. Zuerst das Wichtigste aus München und der Region. Wie die Tour de France, sagt die Fahrradstaffel der Münchner Polizei über die Zustände im Perlacher Forst und wirbt für ein rücksichtsvolles Miteinander. München-Reporterin Sophie Auerhahn.
7: Besonders Unfälle mit Rennradlern nehmen zu, heißt es nach einer großen Kontrollaktion. Vor allem Fußgänger im Perlacher Forst sind sauer. Auf der Oberbiberger Straße haben Fahrradfahrer keine Vorfahrt, wie oft angenommen. Und an Einmündungen mit Waldwegen gilt generell rechts vor links. Auch die Bremsschwellen der Gemeinde Oberhaching bringen den gewünschten Erfolg. Die Bayerischen Staatsforsten als Zuständige planen Schilder aufzustellen.
6: Einmal am Bier genippt, den Schaum getrunken oder mit einem Glas Sekt anstoßen, ist nicht mehr. Übers begleitete Trinken gibt's immer wieder Diskussionen, gerade in Bayern. Jetzt soll's endgültig verboten werden, so das Bundeskabinett. München-Reporterin Tine Klimach.
8: Grundsätzlich gilt schon eine Altersgrenze von 16 Jahren für den Konsum und Verkauf von Bier, Wein, Sekt oder daraus hergestellten Mischgetränken. Ausnahme ist bisher, wenn Jugendliche von einer sorgeberechtigten Person begleitet werden. Aber diese Ausnahme steht im Widerspruch zu den Zielen der Bundesregierung. Wegen der Suchtgefahren hatten sich die Gesundheitsminister schon vergangenes Jahr für ein Verbot ausgesprochen. Der Bundesrat startete eine entsprechende Initiative.
6: Die lange Trockenheit, die trifft die Ernte in diesem Sommer hart. Seit Mitte Juni sind 3 Millionen Tonnen Getreide und Raps verloren gegangen, meldet der zuständige Raiffeisenverband. 600 Millionen Euro an Einnahmen sind damit verloren gegangen. Es sind spektakuläre Bilder, Lavaströme und Aschewolken rund um den Ätna. Für tausende Urlauber auf Sizilien sorgt der Vulkan aber weiter für große Probleme. In der Hauptreisezeit bleibt der Flughafen Catania gesperrt, das bis mindestens morgen früh. Und noch die gute Nachricht aus der Region. Einwandfrei sind unsere Badeseen und das trotz Hitze. Das Gesundheitsamt hat die Wasserqualität im Landkreis Dachau gecheckt. Nur im Ebertshausener See bleibt das Badeverbot wegen Blaualgen. Immer gut informiert, das waren die Nachrichten für München und die Region. Jetzt gibt's den zuverlässigen Verkehrsservice.
3: Dann schauen wir doch mal, was los ist auf den Straßen. Die A96 in Richtung München ist dabei. Zwischen Landsberg am Lech Nord und Landsberg am Lech Ost liegt immer noch Dämmwolle auf der Fahrbahn. Fahrt hier also ganz besonders vorsichtig. Die A8 in Richtung Salzburg zwischen

0: Rosenheim-West und Rohrdorf 8 Kilometer Stau. Hier braucht ihr circa eine halbe Stunde länger. In der Gegenrichtung zwischen Weyern und dem Kreuz Süd 13 Kilometer stockend. Auch hier eine knappe halbe Stunde. Die A9 in Richtung Nürnberg zwischen Manching und Denkendorf 12 Kilometer stockend. 20 Minuten sind es hier und eine Viertelstunde gibt es noch auf der A99 die Westumfahrung Richtung, nö, die ist jetzt rausgefallen scheinbar. Dann halt nicht. Aber wir schauen noch nach Grenau. Die Parkplätze am Eibsee sind natürlich wieder mal überfüllt. Das heißt, am besten fahrt ihr nach Garmisch, folgt dem Parkleitsystem und fahrt mit der Zahnradbahn. Gute Fahrt! Die aktuellsten Blitzer stehen einwärts in der Allgäuer Straße bei Tempo 30. Ein heller Caddy hat uns der Olli gemeldet. Vielen Dank. Dann haben wir einen in der Zufahrtsstraße zum Fähringersee. Das ist ja fies. Der Ortseingang Kammerberg Richtung Kolbach ist dabei. Und die A94 in Richtung Passau im Kreuz Ost. Ein Blitzeranhänger in der Ausfahrt bei Tempo 60. Da sage ich danke an den Thorsten. Ja, und falls ihr noch irgendwas Neues sichtet, könnt ihr natürlich auch gern durchrufen oder WhatsAppen unter München 4433 4433.
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0: Und über was werdet ihr gleich in der Mittagspause quatschen? Wahrscheinlich die Sonnenfinsternis war schon sehr cool gestern. Und Brille aufbewahren. In knapp einem Jahr die nächste partielle Sonnenfinsternis am 2. August 27. Außer ihr wollt wieder stundenlang in der Sonne anstehen für die letzten Brillen. Und jetzt mehr 80er, mehr 90er. Roxette gleich nach James Brown. Wir starten mit Living in America.
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0: 90er, mehr 90er für euren Donnerstagmittag. Chris Rea, The Road to Hell. Und heute Morgen bei Anja und dem Morgenhuber ganz schön viel nackte Haut. Ja, Thema bei denen heute Morgen, die Deutschen große FKK-Freuden.
1: FKK Hochburg und Platz 1 geht in den Osten, nämlich an Rostock. Platz 2 und 3 gehen an Bremen und Münster.
2: Und München landet im hinteren Drittel und zwar auf Platz 55. Und jetzt kommt's. Besonders oft gesucht wurde bei uns nach, Achtung, Nacktrodeln. So oft wie in keiner anderen Stadt. Nackt auf dem Bob im Schnee. Da fallen mir vielleicht spontan, ich weiß nicht, so an die 300 schöneren Sachen ein, die ich lieber machen würde.
1: Ja, da bekommt der Begriff Zipfelbob gleich eine andere Bedeutung.
0: Und ich habe mich auch noch was gefragt. Und zwar, darf man beim Nacktrodeln wenigstens eine Zipfelmütze tragen? Morgen wieder, Anja und der Morgenhuber zwischen 5 und 9.

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10: Das Wetter für München und die ganze Region. Ihr schreit nach Schwimmbad am Nachmittag, aktuell nämlich schon 26 Grad. Die messen wir bei euch in Aschheim, bei uns in München sogar 27 Grad. Gerade gemessen am Stachus Wolfratshausen meldet 26 auch. Ja, über 30 gibt es heute nochmal und die kommenden Tage schauen auch nicht anders aus. Nochmal hochsommerlich warm, morgen 34, am Wochenende sogar noch ein paar Grad mehr. Dann am Montag kommt da endlich der Temperatursturz. Also für alle, die es nicht ganz so heiß mögen, kommt dann eine bessere Phase.
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12: Arabella München um halb, immer gut informiert, jetzt das Update. Die Unfälle nehmen zu, die Polizei schaut deshalb genauer hin. Es geht um Rennradfahrer im Perlacher Forst. Die Polizei spricht nach einer Kontrollaktion von Zuständen wie bei der Tour de France. Bremsschwellen der Gemeinde Oberhaching haben bisher nicht den gewünschten Erfolg gebracht. Im nächsten Schritt sollen jetzt Schilder aufgestellt werden. Ein Sprengstoffverdacht legt gerade den Bahnverkehr in Franken lahm. Spezialkräfte der Bundespolizei untersuchen am Bahnhof Treuchtlingen einen verdächtigen Gegenstand. Der Zugverkehr wurde deshalb eingestellt. Betroffen sind auch Verbindungen in Richtung München. Die Polizei bittet Menschen, den Bereich um den Bahnhof zu meiden und weiträumig zu umfahren. Und nach der Sonnenfinsternis ist vor der Sonnenfinsternis. Schon im kommenden Jahr, Anfang August, wird es die nächste partielle Sonnenfinsternis geben, auch wenn die nicht ganz so beeindruckend wird wie die gestern. Deshalb die speziellen Brillen unbedingt aufheben. Am besten luftdicht in einer Plastiktüte, dann halten sie bis zu 10 Jahre. Immer gut informiert, das war das Update für München und die Region. Und jetzt der zuverlässige Verkehrsservice mit Sandra Lehmann.
10: Dann schauen wir mal, was da so los ist. Wir haben Folgendes. Die A9 in Richtung Nürnberg ist dabei. Hier steht ihr relativ lange im Stau zwischen Manching und Denkendorf. Hier 12 Kilometer, ungefähr eine halbe Stunde. Auf der A8 in Richtung Salzburg ist auch gut was los. 10 Kilometer Stock zwischen Irschenberg und Aachenmühle. In der Gegenrichtung zwischen Fraßdorf und Rosenheim 4 Kilometer Stau. Auch hier eine halbe Stunde obendrauf. Dann schauen wir auf die Strecke zwischen Holzkirchen und dem Kreuz Süd. Hier nämlich nochmal stocken. 20 Minuten sind es hier und die B307 ist dabei. In Richtung Vorderriss dichter Verkehr zwischen Gmund und Rottach-Egern. Auch hier 20 Minuten obendrauf. Und denkt dran, die Parkplätze vom Eibsee sind restlos ausgebucht oder eben besetzt. Deswegen solltet ihr am besten in Richtung Garmisch fahren und dann mit der Zahnradbahn weiter. Gute Fahrt.
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1: Die aktuellsten Blitzer einwärts in der Allgäuer Straße bei Tempo 30 in Hellerkelly. Dann haben wir im Landkreis München die Zufahrtsstraße zum Ferringer See. Und im Landkreis Starnberg, da stehen sie in Unnering. Und zwar gegenüber von der Wirtschaft. Direkt aus der Einfahrt wird da geblitzt. Ganz versteckt. Ja, und falls ihr auch noch irgendwas sichtet, dann gerne her damit unter München 4433. 4433 und die Blitzer in der Übersicht gibt's natürlich auch bei uns in der Arabella München App.
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Donnerstagmittag. Sommerferien in München und da wurde ich schon wieder verpflichtet von meinen Kindern. Heute Nachmittag heißt es wieder Eisbach treiben lassen. Also falls ihr Lehmann tropfnass in der Straßenbahn sehen wollt, dann mit der 16er fahren. Ja, der Eisbach, ein Wahnsinn momentan. Viele, viele Menschen, die auch viele, viele Sachen verlieren. Beweist die Ausstellung im Haus der Kunst, die aktuell läuft. Da werden die Fundstücke von Tau Schirmacher ausgestellt. Der taucht seit Jahren im Bach erstmal auf der Suche nach kaputten Finnen, bis er bemerkt hat, dass da noch sehr viel mehr rumliegt. Goldene Ringe, Handys, Messer. Es ist wirklich der Wahnsinn. Was noch so rumliegt, könnt ihr eben anschauen im Haus der Kunst. Eintritt 5 €. Und ich ziehe heute definitiv Badeschuhe an, wenn ich so höre, was da

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4: Wo sind wir aktuell? Aktuell schon 29 Grad bei uns in München an der Bavaria, 28 bei euch in Geretsried. Schauen wir noch in den Landkreis Fürstenfeldbruck zu euch nach Landsberried. Hier sind es 28 knapp. Ja, es werden wieder bis zu 30, über 30 zum Teil auch morgen. Da sind wir dann wieder bei 34. Das Wochenende wird nochmal eine Spur heißer und bleibt schön sonnig bis zum Sonntag. Da sind mehr Wolken unterwegs. Am Montag dann der Umschwung. Da ist es deutlich kühler mit Höchstwerten um die 20 Grad.
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10: Schönen Mittag, die Nachrichten mit Sebastian Uhl. Zuerst das Wichtigste aus München und der Region. Wo setzt die Stadt den Rotstift an, weil sie wie viele Kommunen sparen muss? Immer wieder großes Thema. Dabei taucht auch wieder der Münchner Fasching auf. München-Reporter Benjamin Kühnel.
11: Die Stadt muss sparen, nichts Neues. Wie schon mehrfach berichtet, wohl auch beim Fasching. Grund sind vor allem die gestiegenen Sicherheitskosten. 70.000 Euro fehlen den Vereinen laut Berichten für den Münchner Straßenfasching oder den traditionellen Tanz der Marktweiber. Nach einem höheren Zuschuss der Stadt sieht's aktuell nicht aus. Unter anderem die CSU im Stadtrat fordert, gemeinsam mit den Organisatoren eine Lösung zu finden.
10: 10 Jahre an der Spitze sind genug. Unter diesem Motto will die ÖDP eine dritte Amtszeit von Markus Söder als Ministerpräsident verhindern und findet dafür Unterstützer. München-Reporterin Arabella Schäffler.
12: Das Ziel? Ein Volksbegehren. Dabei geht es nicht per se gegen Söder, sondern darum, das Amt des Ministerpräsidenten zeitlich zu begrenzen, auf 2 Amtszeiten. Demokratie lebe vom Wechsel, Dynamik würde das Land beleben, sagt die ÖDP zur Begründung. Seit knapp 4 Wochen sammelt sie dafür Unterschriften. Bisher kam rund die Hälfte der erforderlichen 25.000 zusammen.
10: Die Donau muss schnell ausgebaut werden, um beim Niedrigwasser entgegenzusteuern. Das sagt Bayerns Verkehrsminister Bernreiter nach einem Treffen mit seinen Länderkollegen und Bundesverkehrsminister Bilger. Naturschützer kritisieren, werden Flüsse tiefer gebaggert, würden unter anderem Lebensräume zerstört und mehr Wasser würde deshalb auch nicht zwangsläufig durchfließen. Und zum Sicherheitstrakt wird das Trainingsgelände des FC Bayern. Hier wird gerade umgebaut. 10 Meter hohe Zaunpfosten, dazu Sichtschutz aus großen grauen Planen. So wird der Bereich an der Säbener Straße abgeschirmt. Vom Training der Münchner ist so gut wie nichts mehr zu sehen. Auch wenn dadurch Fannähe verloren geht, erhoffen sich die Bayern mehr Fokus. Immer gut informiert, das waren die Nachrichten für München und die Region. Und jetzt der zuverlässige Verkehrsservice mit Sandra Lehmann.
4: Gucken wir, was da so los ist. Wir haben eine Meldung von der A8 in Richtung Salzburg für euch. Zwischen Irschenberg und Übersee 17 Kilometer stockend. Hier braucht ihr eine halbe Stunde länger. In der Gegenrichtung leider auch zwischen Fraßdorf und Rosenheim haben wir einmal 5 Kilometer Stau, 30 Minuten. Und zwischen Holzkirchen und dem Kreuz Süd ist auch gut was los, 9 Kilometer stockend. Hier braucht ihr eine Viertelstunde länger. Auf der A9 in Richtung Nürnberg zwischen Manching und Denkendorf 10 Kilometer Stau, 30 Minuten obendrauf. Und die B13 ist dabei in Richtung Ingolstadt.

0: Zwischen der A99 bei Neuherberg und Garching. Da liegt eine Matratze auf der Fahrbahn. Hier bitte vorsichtig, das Ganze auch noch im Kurvenbereich, also wirklich langsam fahren. Die B307 in Richtung Vorderriss, zwischen Tegernsee und Rottach-Egern dichter Verkehr auch. Die Parkplätze vom Alpsee sind weiterhin besetzt, also fahrt nach Garmisch und dann mit der Zahnradbahn weiter. Und dann ist noch was reingekommen, ach ganz ärgerlich, die A99. Und zwar in Richtung Lindau, da haben wir im Tunnel Allach leider eine Komplettsperre. Da ist die Höhenkontrolle gerade ausgelöst worden. Vielleicht fahrt ihr irgendwie anders, wenn es geht. Ansonsten mehr Zeit mitbringen auf jeden Fall. Gute Fahrt. Die aktuellsten Blitzer stehen einwärts in der Allgäuer Straße bei Tempo 30 an Heller Caddy. Markt Innersdorf ist ganz neu reingekommen, die Maroldstraße. Da sage ich danke an den Michael. Und Sebi und Alexander waren auch dran. Die haben Grünwald gemeldet. Nördliche Münchner Straße, Fahrt Richtung München. Danke euch. Falls ihr noch irgendwas Neues sichtet, gern durchrufen. Gern auch einfach WhatsAppen. München 4433. 4433.
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0: Der Bauch ist voll, das Hirn ist leer. Ja, sehr anstrengend immer, nach der Mittagspause wieder reinzukommen. Wir helfen so ein bisschen. Wir schieben an mit Sascha nach Paula Abdul. Wir starten mit Straight Up.
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0: Katy Perry auf Arabella München Band 8. Ja, kein Wecker, die einzig wichtige Entscheidung des Tages, See oder Freibad, es sind Sommerferien. Zweite Woche, so langsam sind wir richtig schön im Ferienmodus, in Bremen und Niedersachsen dagegen heute erster Schultag. Und es ist ja auch gerade wieder ein Streitthema zwischen den Bundesländern. Voll unfair, dass wir Bayern immer so Spätferien haben. Was sagt ihr denn?
1: Frühjahr wäre mir lieber von den Temperaturen her, weil es in Deutschland auch immer wärmer wird.
2: Man sollte das flexibel machen, mal ein bisschen eher, mal ein bisschen später.
3: Ich persönlich fand es immer gut, aber einfach weil Pfingstferien ja noch sind und man dann den Abstand hat.
0: Ja, und Pfingstferien sind auch ganz wichtig, finde ich. Bis zum Jahr 2030 sind die Ferientermine schon festgelegt und auch danach soll sich nichts ändern. Söder und Co. haben gesagt, Bayern bleibt dabei, wir verschieben unsere Ferien nicht.

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6: Das Wetter für München und die ganze Region ist heißer und heißer. Aktuell am Thermometer schon knappe 30 Grad gemessen bei uns in der Stadt am Gärtnerplatz. Schauen wir zu euch raus in den Landkreis Bad Tölz-Wolfratshausen. In Icking ist es noch ein bisschen angenehmer. Hier sind es 28 Grad und die messen wir auch bei euch in Geiselbullach. Ja, wie gesagt, heute noch über 30 Grad, auch morgen, da werden es sogar bis zu 34, am Wochenende nochmal heißere Werte. Der Sonntag ist dann so langsam etwas wechselhafter mit mehr Wolken und das sind so die Vorboten für den Umschwung. Am Montag deutlich kühlere Temperaturen, da gibt es dann maximal so um die 20 Grad.
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6: Und dann schaue ich natürlich noch auf die Straßen für euch. Der zuverlässige Verkehrsservice für München und die Region. Die Nürnberger Autobahn ist ganz neu reingekommen. Da haben wir zwischen Nürnberg und München, genau genommen zwischen Manching und Langenbruck, eine Person am Standstreifen. Die läuft am Grünstreifen neben dem Strandstreifen. Hier also wirklich aufpassen. Dann schauen wir auf die A99 im Tunnel Allach. Ist ja leider die Höhenkontrolle ausgelöst worden, wenn ihr in Richtung Lindau unterwegs seid. Leider immer noch eine Vollsperre deswegen. Und deswegen auch schon ein Stau. Und zwar zwischen dem Dreieck Feldmoching und dem Dreieck Allach. Die A8 in Richtung Salzburg zwischen Bad Aibling und Rohrdorf 9 Kilometer Stau. Hier braucht ihr auch 40 Minuten länger. Und dann haben wir noch was von der A9 in Richtung Nürnberg zwischen Manching und Denkendorf. Auch hier ein Stau, 10 Kilometer lang, eine halbe Stunde gibt es obendrauf. Ja, und die B13 in Richtung Ingolstadt ist auch noch aktuell. Da liegt eine Matratze auf der Fahrbahn und zwar zwischen der A99 bei Neuherberg und Garching. Hier bitte vorsichtig fahren auch. Gute Fahrt.
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6: Die aktuellsten Blitzer stehen einwärts bei uns in der Stadt, in der Allgäuer Straße bei Tempo 30. Marktindersdorf ist dabei, die Maroldstraße und in Grünwald die nördliche Münchner Straße, wenn ihr in Richtung München unterwegs seid. Dann schaue ich nochmal rein, ob irgendwas Neues dazu gekommen ist. Nö, Grünwald hatten wir. Und das auch. Ja gut, also, falls ihr was Neues habt, gern durchrufen, gern auch WhatsApp in München 4433 4433 und alle Blitzer in der Übersicht gibt's natürlich auch immer in unserer Arabella München App.
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0: Status Quo. What you're proposing, mehr 80er, mehr 90er auf Arabella München. Im Mai war das schön gestern, oder? Wir haben uns die Sonnenfinsternis angeschaut mit euch im Olympiapark und durften das große Feuerwerk zünden. So viele Leute waren dabei, echt schön. Der ganze Olympiaberg hat die Handytaschenlampen rausgeholt und angemacht und hat drüber gewinkt zu Bar du Soleil. Das war wirklich so ein schönes Bild. Ja, und wir sind nochmal am Start. Am Olympiasee am 21. August, da legt mein lieber Kollege Simon bei der Silent Disco auf. Kopfhörerparty mit drei Kanälen, 80er, 90er und Elektro. 19 Uhr geht's los. Der Eintritt ist frei. Pfand für die Kopfhörer müsstet ihr halt zahlen. 20, 30 Euro sowas. Aber das kriegt ihr ja am Ende dann auch zurück. Ab 7 übrigens Happy Hour. Gleich kommt dann der Simon. Ich sag Servus, wünsche euch noch einen ganz schönen Nachmittag und wir hören uns morgen wieder um 9, wenn ihr Lust habt.
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6: Die Sonne strahlt, wir haben Sommerluft in München und der Region und aktuell am Marienplatz 31 Grad, bei euch in Gauting im Landkreis Starnberg sind es 30, Poing Landkreis Ebersberg 29 und dazu bleibt es bis zum Abend durchgehend trocken und auch richtig schön blau am Himmel. Auch die Nacht wird angenehm klar, kühlt dann ein bisschen runter, 12 bis 15 Grad. Morgen das gleiche Spiel mit bis zu 34 Grad und das Wochenende am Samstag bis zu 36 sogar. Am Sonntag kommen dann von Norden her ein paar Wolken, da kann es gegen Abend auch mal schauern und gewittern und etwas abkühlen. Soweit das Wetter, jetzt die Nachrichten um 14 Uhr.
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8: Schönen Nachmittag, die Nachrichten mit Sebastian Uhl. Zuerst das Wichtigste aus München und der Region. Wie die Tour de France sagt die Fahrradstaffel der Münchner Polizei über die Zustände im Perlacher Forst und wirbt für ein rücksichtsvolles Miteinander. München-Reporterin Sophie Auerhahn.
9: Besonders Unfälle mit Rennradlern nehmen zu, heißt es nach einer großen Kontrollaktion. Vor allem Fußgänger im Perlacher Forst sind sauer. Auf der Oberbiberger Straße haben Fahrradfahrer keine Vorfahrt, wie oft angenommen. Und an Einmündungen mit Waldwegen gilt generell rechts vor links. Auch die Bremsschwellen der Gemeinde Oberhaching bringen den gewünschten Erfolg. Die bayerischen Staatsforsten als Zuständige planen Schilder aufzustellen.
8: Einmal am Bier genippt oder mit einem Glasel Sekt angestoßen, ist nicht mehr. Übers begleitete Trinken gibt's immer wieder Diskussionen, gerade in Bayern. Jetzt soll es endgültig verboten werden, so das Bundeskabinett. München-Reporterin Tine Klimach.
10: Grundsätzlich gilt schon eine Altersgrenze von 16 Jahren für den Konsum und Verkauf von Bier, Wein, Sekt oder daraus hergestellten Mischgetränken. Ausnahme ist bisher, wenn Jugendliche von einer sorgeberechtigten Person begleitet werden. Aber diese Ausnahme steht im Widerspruch zu den Zielen der Bundesregierung. Wegen der Suchtgefahren hatten sich die Gesundheitsminister schon vergangenes Jahr für ein Verbot ausgesprochen. Der Bundesrat startete eine entsprechende Initiative.
8: Ein Social-Media-Verbot für alle unter 16 Jahren, das gibt es seit Dezember in Australien. Mittlerweile hat das Tech-Unternehmen Meta nach eigenen Angaben mehr als 750.000 Konten gesperrt, die meisten davon auf Instagram. Die Accounts gehören demnach Nutzerinnen und Nutzern, die nach Metas Einschätzung jünger als 16 sind. Das zu überprüfen sei aber weiter schwierig. Und auch heute suchen wir wieder Abkühlung. Geht herrlich in den Gewässern der Region, außer dem Ebertshausener See im Kreis Dachau. Dort wurden wieder mal Blaualgen festgestellt. Das ist tatsächlich nichts ganz Neues. Schon im vergangenen Jahr war der See deshalb zum Baden gesperrt. Und auch am Deininger Weiher im Kreis München gilt wegen Blaualgen noch weiterhin ein Badeverbot. Immer gut informiert, das waren die Nachrichten für München und die Region. Und jetzt der zuverlässige Verkehrsservice mit Simon Jägersberger.
6: Danke Basti. So, auf der A9 München-Nürnberg zwischen Langenbruck und dem Rastplatz Barer Weiher aus, bitte aufpassen. Da liegen Reifenteile auf der rechten und mittleren Spur und das Pannenauto steht am Standstreifen. Kommen wir zu den Staus, da ist einiges los. Zunächst mal die A8 München-Salzburg zwischen Bad Aibling und Rohrdorf, 7 Kilometer Länge, dauert eine Dreiviertelstunde. Und bitte beachten, in beiden Richtungen auf der A8, auf der Salzburger, ist die Ausfahrt Hoferdinger Forst gesperrt wegen eines Waldbrandes. Dann die A9 München-Nürnberg zwischen Langenbruck und Denkendorf staut sich auch 34 Minuten hier. Auf der A99 West Richtung Lindau zwischen Neuherberg und Dreieck-Allach dauert es 30 Minuten. Also einiges los, kommt gut und sicher an. Und die aktuellsten Blitzer in München und der Region im Poing, die Bergfeldstraße beidseitig. Danke Hubert. Alle Blitzer in der Arabella München App und meldet einfach mehr unter 089 44 33 44 33. Dankeschön.
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6: Servus, so, heute Internet.

Nationaler Linkshändertag. Ich wollte mir, um das zu feiern, wirklich was Kreatives einfallen lassen, aber als Rechtshänder ist Kreativität nicht so meine Stärke. Das liegt vielleicht auch daran, dass sie mich in den 80ern im Kindergarten umerzogen haben. Ich war nämlich eigentlich Linkshänder. Ja, so war das damals noch. Kennt ihr vielleicht auch noch. Habt einen schönen Donnerstagnachmittag mit mehr 80ern, mehr 90ern auf Arabella München. Wir sind Mike Oldfield und Maggie Reilly.

0: Die 80er mit Kim Carnes um 14:15 auf Arabella München. So, Blues Open Air und Live hört ihr am Rotkreuzplatz am Sonntag. Da ist nämlich das Bluesfest, gibt schon seit 1989 und von 14 bis 22 Uhr stehen da vier Münchner Bands auf der Bühne, unter anderem Sheeplost mit so traditionellem Sound und T.G. Copperfield mit Gitarrenrock. Der Eintritt ist frei. Und ihr seht Harleys und hört Rock von morgen bis Sonntag beim Bad Tölzer Jailhouse. Beim Rock'n'Race gibt's mehr als 10 Livebands und über 45 Stände für euch Biker. Es gibt auch Testfahrten, Line-Dance und so weiter. Los geht's morgen um 14 Uhr, Samstag, Sonntag ab 10 Uhr. Und die Tageskarte kostet euch 8 Euro. Noch viel mehr Tipps für euch, was so los ist in München und der Region, haben wir immer auf radioarabella.de.
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7: Das Wetter für München und die Region, wenn ihr jetzt draußen unterwegs seid, dann merkt ihr die Hitze schon gewaltig. Wir haben aktuell 32 Grad am Gärtnerplatz, bei euch in Gröbenzell im Landkreis Fürstenfeldbruck 31, in Freising sind es auch 32. Wolken suchen am Himmel, könnt ihr vergessen, sind keine da. Wir haben strahlend blauen Himmel und das bleibt auch bis in die Nacht so. Da wird es dann ein bisschen kühler mit 12 bis 15 Grad. Morgen direkt wieder komplett sonnig, 32 bis 34 Grad. Am Samstag sogar bis zu 36 Grad. Erst am Sonntag ab mittags kommt dann so ein bisschen Abkühlung, erste Gewitter. Dann sind es in Anführungszeichen nur noch 32 auf dem Thermometer.
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7: Der zuverlässige Verkehrsservice für München und die Region, bitte immer noch Vorsicht auf der A9 München-Nürnberg zwischen Langenbruck und dem Rastplatz Baarer-Weiher Ost liegen Reifenteile über alle Spuren, Pannenauto steht rechts daneben und A95 München-Garmisch zwischen Fürstenried und dem Dreieck Starnberg auch Gegenstände, da liegt ein Kindersitz. Dann zu den Staus, A8 München-Salzburg zwischen Bad Aibling und Rohrdorf, 48 Minuten Zeitverlust, bitte dran denken, vorhin schon durchgesagt, inzwischen nur noch Richtung München auf der Salzburger, Ausfahrt Hofoldinger Forst wegen eines Waldbrandes gesperrt. Dann die A9 München-Nürnberg zwischen Manching und Denkendorf, das übliche, 13 Kilometer Stau, 50 Minuten dauert's. Und A99 West Richtung Lindau zwischen Neuherberg und Dreieck Allach auch Stau, hier mal 25 Minuten mehr einplanen bitte.
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7: Und die aktuellsten Blitzer in München und der Region, danke Annelie für den in der Zahmdorfer Straße statt aus. Aus einem Caddy bei Tempo 50. Henry meldet Schäftlern im Landkreis München, Starnberger Straße Richtung Auffahrt A95, das sind 70 erlaubt. Und Poing haben wir noch, Bergfeldstraße beidseitig. Alle Blitzer in der Arabella München App. Mehr melden unter 089 4433 4433. Danke.
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Olé, vaya con Dios, nee, na, na, na, auf Arabella München. Es ist 14.42 Uhr. Gestern haben Menschen auf den Feldern im Umland, überall am Straßenrand, der Olympiaberg, ein einziges Menschenmeer, auf der Hakerbrücke kein Durchkommen. Wahrscheinlich war diese Sonnenfinsternis gestern das größte Event des Jahres bei uns in München und der Region. Es ist Wahnsinn, wie viele Menschen da draußen das Ganze zusammengebracht hat. Und das Ganze ohne Eintritt. Ich habe ehrlich gesagt jetzt selbst nicht so viel davon gesehen. Ich habe erst unsere Arabella-Hörer bei der Eberhofer-Premiere im Malteser Filmpalast begrüßt und bin danach in der S-Bahn gesessen, ohne Spezialbrille. Aber ich musste mich echt zusammenreißen, nicht aus Neugier, einfach mal kurz so in den Himmel zu starren. Ich habe es nicht gemacht. Aber dieses eigenartige, gedämpfte Licht, diese dämmerige Stimmung, das hatte schon so ein bisschen was Magisches. Wo habt ihr gestern diesen besonderen Moment erlebt? Draußen auf dem Feld oder mitten in der Stadt? Erzählt uns gerne per Sprachnachricht 089 4433 4433 und ganz viele Bilder aus München und der Region seht ihr bei uns auf Insta und Facebook.

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2: Und da sind die Schattenplätze auch heute wieder die wertvollsten Plätze in München und der Region. Es ist richtig heiß, die Sonne knallt vom Himmel. Aktuell am Odeonsplatz 32 Grad, bei euch in Karlsfeld im Landkreis Dachau 31, das gleiche auch in Erding. Und es bleibt so, bis die Sonne untergeht, makelloser Himmel. In der Nacht dann auch sternenklar und dann geht es ein bisschen runter wieder mit den Temperaturen 12 bis 15 Grad. Morgen Sonne von früh bis spät, heiße 34 Grad und am Samstag auch viel Sonne bis zu 36 Grad. Am Sonntag, da kommen dann die ersten Regenschauer und Gewitter und dann gibt es ein bisschen Abkühlung. Soweit das Wetter, jetzt die Arabella München Nachrichten um 3.
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8: Schönen Nachmittag, die Nachrichten mit Sebastian Uhl. Zuerst das Wichtigste aus München und der Region. Wie die meisten Kommunen muss auch München dringend Geld sparen. Die Sparmaßnahmen treffen wohl auch den Münchner Fasching. Gut 230.000 Euro bekommt die Faschingsgesellschaft nach Haller jedes Jahr. Schon jetzt kaum noch ausreichend. Präsident Matthias Stolz im Interview.
9: Die jährlich gestiegenen Sicherheitsmaßnahmen fressen dieses Budget auf, übersteigen das Budget. Und uns wäre sehr damit geholfen, wenn wir einfach die erhöhten Kosten für die Sicherheit der öffentlichen Veranstaltungen auf Plätzen und Straßen durch die Stadt gedeckt bekommen würden.
8: Das Ziel, der Fasching muss für die Münchnerinnen und Münchner kostenlos bleiben können. Ärger im Kreis Miesbach. Um Wasser zu sparen, pumpen Anwohner riesige Mengen Wasser aus den Flüssen. Lokalreporter Benjamin Kühnel.
10: Teilweise mit fest montierten Pumpen wird das Wasser aus den Flüssen gezogen, um damit den eigenen Garten zu bewässern. Das ist absolut verboten, wird aber nicht konsequent genug überprüft und geahndet, kritisiert der Bezirksfischerverein. Die Schlierach führt aktuell nur noch ein Drittel ihres normalen Pegels, darunter leiden die Fische. Freiwillige Helfer rücken deshalb immer wieder aus und retten Forellen, indem sie sie einfangen und in der Mangfall wieder aussetzen.
8: Entwarnung im mittelfränkischen Treuchtlingen. Nach einem Sprengstoffverdacht am Hauptbahnhof hat die Bundespolizei den Alarmzustand wieder aufgehoben. Bei dem verdächtigen Gegenstand handelt es sich wohl um eine Rohrbombenattrappe. Am Vormittag war der komplette Zugverkehr rund um Treuchtlingen eingestellt worden. Teilweise wurden auch anliegende Häuser evakuiert. Und noch die gute München-Nachricht. Gut 5 Wochen sind's noch bis zur Wiesn. Ab sofort gibt's von der Stadt wieder das Rundum-Sorglos-Paket. Tischreservierung im Zelt, Biermarken, Essensgutscheine, eine Fahrt im Riesenrad und der offizielle Sammlerkrug sind mit dabei. Die Preise für das Paket starten bei gut 100 Euro pro Person. Immer gut informiert, das waren die Nachrichten für München und die Region. Und jetzt der zuverlässige Verkehrsservice mit Simon Jägersberger.
2: Und es ist richtig viel los. Wir starten erstmal auf der A8 Salzburg-München zwischen Bad Aibling und Irschenberg mit einem Pannenauto. Hier bitte aufpassen im weiteren Verlauf am Kreuz Süd. Auf die A99 Richtung Nürnberg das nächste Pannenauto. Auf der A8 München-Salzburg haben wir zwischen Bad Aibling und Rohrdorf aktuell 9 Kilometer Stau. Das dauert 30 Minuten. Und in der Gegenrichtung bitte auch noch beachten, Ausfahrt Hofoldinger Forst ist Richtung München gesperrt wegen eines Waldbrandes. Schauen wir auf die A9 München-Nürnberg. Erstmal zwischen Langenbruck und Rastplatz Baraweier Ost. Rechte Spur durch ein Pannenauto blockiert. Und dann haben wir auch Stau zwischen Manching und Denkendorf. 25 Minuten dauert es aktuell. A92 München-Deckendorf zwischen Eching-Ost und Flughafen München. Eine Viertelstunde Zeitverlust. Auf der A99 West Richtung Nürnberg zwischen Dreieck Südwest und Lochhausen dauert es richtig lang. 1 Stunde Zeitverlust aktuell. Wir haben auch auf der Nordumfahrung Richtung Lindau ein Allacher Tunnel, der ist gesperrt. Und auch in der Gegenfahrbahn ist er ebenfalls gesperrt, deswegen diese lange Staus. Kommt gut und sicher an. Und die aktuellsten Blitzer in München und der Region haben wir die Zamdorfer Straße stadtauswärts, Tempo 50. Und in Geretsried meldet uns der Olli, Isardamm, Ecke Sperlingstraße, beidseitig 30er-Zone. 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

0: 0331 4433. Vielen Dank an euch.
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0: Servus, danke fürs Einschalten. Und wir spielen den ganzen Tag für euch mehr 80er, mehr 90er. Gleich mit Queen. Die 80er, großartige Nummer. Außerdem haben wir noch die 90er mit Crowded House und Weather With You. Und wenn Debbie Harry hier Ruf mich an singt, dann geht's gar nicht um große Romantik. Der Text beschreibt eine ziemlich kühle Welt aus Luxus und Fassade, in der echte Nähe eigentlich nur ein Geschäft ist. Hier ist Blondie auf Arabella München. Die 80er.

0: ist. Das ist unser Arabella Münchner Schnapper diese Woche. 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Da gibt es eine Hüpfburg am Panorama-Restaurant und auf der Tölzer Hütte zeigt ein Zauberer auch noch so ein paar Tricks. Und das Feeling oben am Berg, das ist einfach Wahnsinn. 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
1: Bei dem aktuellen Wetter ist natürlich die Aussicht das absolute Highlight. Plus eine kühle Brise, die oben geht. Und die Sicht ist momentan einfach wahnsinnig toll. Man sieht bis zur Zugspitze hinter ganz tief in die Berge rein, die auch alle grün sind. Das sieht auch manchmal schön aus, wenn man eben nicht die verschneiten Gipfel hat, sondern wirklich diese sommerlichen Berge. Das ist auf alle Fälle das Schönste oben am Berg.
0: Also nehmt die Kinder gratis mit nach oben in Bronneck in Glengries. Gleichzeitig läuft auch noch die ganze Woche so ein Rätselweg. Ihr wandert da von Station zu Station, tüftelt die Rätsel aus und am Ende gibt es für eure Kinder auch noch eine kleine Überraschung. Ganz viel Spaß, unser Arabella Schnapper der Woche. Und hier sind die 80er mit Queen und Another One Bites the Dust.

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1: Das Wetter für München und die Region, und da ist auch jedes Wasserloch heute Nachmittag wieder eine begehrte Oase, egal ob die Brunnen in der Innenstadt oder irgendein See in der Region. Wir haben aktuell am Stachus 30 Grad, bei euch in Wolfratshausen sind es 31 und in Ismaning im Landkreis München 32 Grad. Und das bleibt bis heute Abend so wolkenlos, sonnig und auch heiß in der Nacht. Bei klarem Himmel kühlt es ein bisschen runter auf 12 bis 15 Grad. Morgen wieder viel Sonnenschein von morgens bis abends bis zu 34 Grad. Am Samstag dann nochmal bis zu 36 Grad. Sogar am Sonntag kommen dann erste Schauer und Gewitter und dann kühlt es ein bisschen runter auf knapp 30 Grad. Ist immer noch heiß genug, aber schon mal besser. Soweit das Wetter. Jetzt die Arabella München Nachrichten mit Ingmar Dressler.
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3: Arabella München um halb, immer gut informiert, und jetzt das Update. Bei uns in München und in ganz Bayern ist es dieses Jahr besonders heiß. Schon rund 1440 Menschen im Freistaat hat die Hitze dieses Jahr das Leben gekostet. Das schätzt das Robert-Koch-Institut. Schon jetzt liegt der Wert deutlich über dem des gesamten vergangenen Jahres. Entlastung gibt es wohl nächste Woche, da sollen die Temperaturen in München wieder leicht sinken. Diebstahl in Münchens Altstadt. Unbekannte haben vor einem Museum an der Hotzerstraße Teile einer Bronzeskulptur gestohlen. Dabei geht es um zwei Bronzeabgüsse von Maschinenpistolen. Der Schaden liegt laut Polizei im niedrigen fünfstelligen Bereich. Und nach der Sonnenfinsternis ist vor der Sonnenfinsternis. Schon im kommenden Jahr, Anfang August, wird es die nächste geben, auch wenn die nicht ganz so beeindruckend wird wie die gestern. Nur ca. 50% der Sonne sind nämlich dann verdeckt. Deshalb die speziellen Brillen unbedingt aufheben, am besten luftdicht in einer Plastiktüte, dann halten sie bis zu 10 Jahre. Immer gut informiert, das war das Update für München und die Region. Und jetzt der zuverlässige Verkehrsservice mit Simon Jägersberger.
1: Und weil richtig viel los ist, um kurz nach halb vier alle Staus ab mindestens 15 Minuten Zeitverlust. Wir starten aber erstmal mit den Gefahrenmeldungen. Die kommen beide von der A8 Salzburg-München, zu einmal zwischen Bad Aibling und Irschenberg. Defektes Auto und dann am Kreuz Süd auf die A99 Richtung Nürnberg nochmal ein Pannenauto. Außerdem auf der A8 Salzburg-München die Ausfahrt Hofoldinger Forst immer noch gesperrt wegen eines Waldbrandes. Auf der A8 dann weiter zwischen Aachen-Mühle und Rosenheim Stau, es dauert 20 Minuten, und in der Gegenrichtung zwischen Bad Aibling und Rohrdorf auch Stau, da dauert es eine Viertelstunde. Dann zur A9 München-Nürnberg zwischen Manching und Denkendorf, 11 Kilometer Stau, 30 Minuten bitte mal einplanen. Dann haben wir die A99 West Richtung Nürnberg zwischen Dreieck Südwest und Freiham Mitte, ist die mittlere Spur blockiert nach einem Unfall mit LKW, da entwickelt sich der Stau gerade. Und der Aubinger Tunnel ist nach einem Unfall auch der Standstreifen gesperrt, und zwar wenn ihr Richtung Nürnberg unterwegs seid. Das bitte auch beachten. Außerdem haben wir noch die A995 München Richtung Kreuz Süd. Zwischen Unterhaching und Sauerlach auch Stau. Eine Viertelstunde dauert es hier. Kommt gut an.
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1: Und die aktuellsten Blitzer in München und der Region. Da haben wir den Landkreis Bad Tölz-Geretsried, Isardamm-Ecke Sperlingstraße. Beidseitig Tempo 30. Wir haben alle Blitzer immer für euch in der kostenlosen Arabella München-App. Und wenn ihr noch was seht, ruft an, schreibt eine WhatsApp, gerne auch eine Sprachnachricht. Geht alles unter 089 44 33 44 33. Dankeschön.
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Schönen Donnerstagnachmittag, ihr hört Arabella München, das war Rick Astley und 2 Stunden Auszeit vom Alltag, einfach mal den Stecker ziehen. Willkommen bei Arabella Relaxed München. Jeden Abend, also auch heute von 20 bis 22 Uhr, bringen wir euch mit ganz entspannter Musik durch den Abend. Die schönsten Songs aus den 80ern, 90ern und von heute. Hier schon mal so ein kleiner Vorgeschmack. Dieser Song von Phil Collins sollte eigentlich gar kein Hit von ihm werden. Er hat ihn 88 im Studio nur als kleine Demo eingesungen. Er hat das Lied eigentlich einem Kollegen vorschlagen wollen. Und die Produzenten waren aber von seiner sanften Stimme so begeistert, dass genau dieses Demo zum weltweiten Nummer 1 Hit geworden ist. Hier ist Phil Collins auf Arabella München. A groovy kind of love.

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11: Barfuß über die Straße laufen ist heute keine gute Idee, denn der Teer ist ganz schön heiß. Wir haben wieder Hochsommerwetter, absolut heute. Viktoriaplatz aktuell 32 Grad, bei euch in Kilchen im Landkreis Starnberg 31. In Markt Schwaben sind es auch 32 und es bleibt bei diesem warmen und sonnigen Wetter, bis der Tag vorbei ist und die Sonne untergeht. Dann haben wir eine herrlich ruhige, sternenklare und auch kühlere Nacht bei 12 bis 15 Grad. Morgen wieder volle Sonne von früh bis spät, das Ganze bei bis zu 34 Grad am Wochenende.

0: Ende werden es sogar am Samstag nochmal bis zu 36. Dann am Sonntag kommt ein bisschen Abkühlung. Ab dem Vormittag rutschen Wolken rein. Und am Abend gibt es dann vereinzelt auch Schauer und Gewitter. Soweit das Wetter. Jetzt die Arabella München Nachrichten um 16 Uhr.
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2: Schönen Nachmittag. Die Nachrichten mit Sebastian Uhl. Zuerst das Wichtigste aus München und der Region. Bei der Hitze und Trockenheit diesen Sommer ist das Thema aktueller denn je. Waldbrände wüten nicht nur in Griechenland oder Frankreich, sondern auch vor unserer Haustür, wie im Chiemgau vor ein paar Wochen. An der Hochschule München arbeiten Forscher an einer Lösung. Drohnenschwärme, die Waldbrände schnell und effektiv bekämpfen. Projektleiter Professor Alexander Knoll.
3: Einer der wesentlichen Gesichtspunkte ist, dass wir natürlich bei der Drohne keine Menschen gefährden. Das heißt, wir können auch unter Bedingungen löschen, die mit bemannten Hubschraubern nicht bearbeitet werden könnten. Dazu gehört das Thema Löschen bei Nacht, aber auch die Bekämpfung von Waldbränden in Gebieten, die munitionsbelastet sind, also Truppenübungsplätze oder Ähnliches.
2: Bisher befindet sich das Projekt noch in einer Testphase. In der Oberpfalz sollen die Drohnen bald unter realen Bedingungen getestet werden. Damit unsere Bahnhöfe sicherer werden. Die Bahn stattet weitere Mitarbeiterinnen und Mitarbeiter mit Bodycams aus. Nach den Zügen auch an den Bahnsteigen freiwillig, wie bei uns am Münchner Hauptbahnhof. München-Reporterin Lea Matschulat.
4: Immer wieder sorgen Angriffe auf Zugbegleiter für Schlagzeilen, doch auch an den Bahnhöfen wird die Lage für Bahnmitarbeiter manchmal brenzlig. Jemand tickt am Serviceschalter aus, weil er heute nicht mehr weiterkommt. Betrunkene Jugendliche randalieren auf dem Bahnsteig. Die Deutsche Bahn bietet ihren Beschäftigten auf Bahnhöfen nun an, sich mit einer Bodycam zu sichern. Für Zugbegleiter gibt es das Angebot ja bereits.
2: Der Industriestandort Bayern bleibt stark, verliert aber im internationalen Vergleich etwas an Boden. In einem neuen Ranking ist der Freistaat um einen Platz auf Rang 10 zurückgefallen. In der Studie geht es um die Standortqualität. Es fließen Punkte wie Kosten, Markt oder Infrastruktur ein. Bayern steht mit Platz 10 sogar noch besser da als Deutschland auf Rang 13. Und Vorstand müsste man sein. Die Top-Manager der 40 DAX-Konzerne haben vergangenes Jahr im Schnitt gut 3,9 Millionen Euro verdient, ein Plus von 4% im Vergleich zum Vorjahr. Das zeigt die jährliche Auswertung der TU München. Die Vorstandsvergütungen sind damit rund 42 Mal so hoch wie die eines durchschnittlichen Beschäftigten. Immer gut informiert, das waren die Nachrichten für München und die Region. Und jetzt der zuverlässige Verkehrsservice mit Simon Jägersberger.
0: Und da bitte Vorsicht weiterhin auf der A8 Salzburg-München zwischen Bad Aibling und Irschenberg. Immer noch ein defektes Auto. Und wenn ihr weiterfahrt auf der A8 Kreuz-Süd-Überleitung zur A99 Richtung Nürnberg, auch ein pannen Auto. Außerdem brennt es zwischen Sauerlach und Hofolding. Deswegen Ausfahrt Hofoldinger Forst auf der A8 Richtung München gesperrt. Feuerwehr ist hier im Einsatz. Und in der Gegenrichtung zwischen dem Dreieck Inntal und Übersee haben wir stockenden Verkehr, dauert eine Viertelstunde aktuell. A9 München-Nürnberg, zwischen Manching und Denkendorf auch wie immer Stau, 30 Minuten dauert's. Dann die A99 West Richtung Nürnberg, zwischen dem Dreieck Südwest und Freiherr Mitte, ein Unfall mit LKW. Deswegen auch hier Stau, 3 Kilometer Länge, Viertelstunde dauert's. Und die A995 München Richtung Kreuz Süd, zwischen Unterhaching und Sauerlach haben wir auch Stau, dauert 20 Minuten. Kommt gut und sicher an. Und die aktuellsten Blitzer in München und der Region, Stadtgebiet Neuaubing, Brunhamstraße Richtung Fürstenfeldbruck. Direkt am Supermarkt. Danke, Alex. Alle Blitzer in der Arabella München App. Und wenn ihr noch was seht, 089-4433-4433.
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0: Servus zusammen. Gestern Abend die partielle Sonnenfinsternis, die hat einige auch nur partiell begeistert, aber viele in München und der Region, die haben hingeschaut und da war was los. Bilder haben wir für euch bei Insta und natürlich auch auf Facebook und jetzt geht's mit strahlend kompletter Sonne Richtung Feierabend. Mehr 80er, mehr 90er, unter anderem gleich die Bee Gees und das sind Man Without Hats und The Safety Dance auf Arabella München.

0: Schönen Donnerstagnachmittag, ihr hört Arabella München. Gibt's bald überhaupt kein Fasching mehr bei uns in der Stadt? Kein Feiern in der Innenstadt, kein großer Umzug, gar nichts. Der Münchner Fasching steht gerade gewaltig auf der Kippe, weil die Stadt muss sparen, gibt keinen Cent mehr dazu. Gleichzeitig wird es immer teurer, vor allen Dingen wegen Sicherheit und so weiter. Und die Faschingsgesellschaft nach Haller ist Mitveranstalter und die reagiert auf die Pläne der Stadt. Der Präsident Matthias Stolz.
1: Naja, die Konsequenz ist, dass wir Abstriche machen müssen, was das Programm angeht oder die Flächen an sich. Wir wollen weiterhin einfach anbieten, Fasching ohne Eintritt auf der Straße, auf dem Marienplatz, auf dem Viktualienmarkt und möchten der Bevölkerung eine gute Zeit bieten und das möglichst ohne Eintritt und ohne Zusatzkosten.
0: Wird natürlich schwer ohne Geld von der Stadt, die nach Halle hofft, dass im Rathaus nochmal drüber nachgedacht wird. Wir bleiben am Thema dran, halten euch auf dem Laufenden. 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
19: Das Wetter für München und die Region, es ist wieder richtig heiß heute, da muss das Eis schon ein bisschen schneller lecken, bevor es weg ist. Die warme Sommerluft steht teilweise in den Straßen am Rotkreuzplatz, aktuell 32 Grad, in Olching, Landkreis Fürstenfeldbruck 31, in Hallberg-Moos, Landkreis Freising auch 32. Es bleibt so schön, bis die Sonne untergeht, strahlend blauer Himmel und dann bleibt es auch in der Nacht sternenklar, kühlt ein bisschen runter, wird ganz angenehm fürs Schlafzimmer, 12 bis 15 Grad dann. Morgen wieder ungestörter Sonnenschein und heiße 32 bis 34 Grad und das Wochenende am Samstag nochmal bis zu 36 Grad. Am Sonntag kommen dann von Norden her ab dem Vormittag so ein bisschen Wolken, am Nachmittag kann es auch örtlich mal Schauer und Gewitter geben.

0: Soweit das Wetter. Jetzt die Arabella München Nachrichten mit Ingmar Dressler.
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2: Arabella München um halb, immer gut informiert und jetzt das Update. Ein Waldbrand im Süden von München. Zwischen Hofolding und Sauerlach brennt es aktuell nahe der Autobahn. Laut Behörden hat sich das Feuer von einem brennenden Reisighaufen schnell ausgebreitet. Die Rauchwolke ist von weitem zu sehen. Mit 150 Einsatzkräften ist die Feuerwehr vor Ort. Wichtig für die umliegenden Gemeinden und für die Bevölkerung besteht aktuell keine Gefahr. Klimademo mal anders. Auf dem Stachus ist am Samstag eine riesige Wasserschlacht geplant, von 13 bis 14 Uhr als Demo für mehr Klimaschutz. Angemeldet ist die Aktion für rund 500 Teilnehmer. Hinter dem Spaß steckt ein ernster Protest für einen besseren Umgang mit Hitze und für mehr Solidarität mit besonders gefährdeten Menschen. Und seit 30 Jahren versunken. Die Polizei holt bei Bernbeuren im Landkreis Weilheim ein altes Auto aus dem Lech. Ein Urlauber hat das Fahrzeug entdeckt. Das Auto stammt aus den späten 70er Jahren. Die Polizei versucht jetzt herauszufinden, wem der PKW zuletzt gehört hat und wie er überhaupt in den Lech gekommen ist. Immer gut informiert, das war das Update für München und die Region und jetzt der zuverlässige Verkehrsservice mit Simon Jägersberger.
0: Vorsicht bitte auf der A94 München-Passau zwischen Anzing und Forst-Inning liegen Fahrzeugteile auf der Autobahn. Dann auf der A8 Salzburg-München, ihr habt es gerade gehört von Ingmar in den Nachrichten, es brennt im Hofoldinger Forst, deswegen ist die Ausfahrt auch gesperrt und in der Gegenrichtung haben wir Stau zwischen Dreieck Inntal und Übersee auf der A8 Richtung Salzburg, dauert es eine Viertelstunde aktuell länger. 40 Minuten auf der A9 München-Nürnberg zwischen Manching und Denkendorf und eine Viertelstunde auf der A995 München Richtung Kreuz Süd zwischen Unterhaching und Sauerlach. Kommt gut und sicher an.
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0: Die aktuellsten Blitzer in München und der Region. Der aktuellste kommt aus Poing-Kirchheimer Allee aus einem dunklen Caddy. Danke Uwe. Und in Neuaubing, Brunhamstraße, direkt am Supermarkt. Wenn ihr noch was seht, ruft an 089 44 33 44 33. WhatsApp geht natürlich auch. Und alle Blitzer immer in unserer kostenlosen Arabella München App. Dankeschön.
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0: Ihr hört Arabella München um 16:45 am Donnerstag. Dankeschön fürs Einschalten. Und die Sophie gestern, also diese Sonnenfinsternis, das war schon spektakulär. Und das andere Naturkino am Himmel, das läuft jetzt einfach noch weiter. Diese berühmten Perseiden-Sternschnuppen, das ist so ein richtiger Regen. Falls ihr es bis jetzt verpasst habt, bis zum 24. August sind die noch am Nachthimmel zu sehen. Einfach den Blick Richtung Nordosten drehen. Und was da oben leuchtet, das ist richtig, richtig alt. Der ehemalige Astronaut und Physiker Ulrich Walter.
1: In den Urzeiten der Entstehung des Sonnensystems entstand der. Das heißt, der ist ungefähr 4,5 Milliarden Jahre alt. Das heißt, wir sehen hier Phänomene aus einer Zeit, als unser Sonnensystem entstand, als unsere Erde entstand.
0: Das ist irgendwie gar nicht zu begreifen. Jetzt sind es nicht mehr einfach nur Sternschnuppen. Also, jede Nacht noch bis zum 24. August seht ihr sie und wir haben auch ein paar Sommernächte Zeit für die ganz großen Wünsche. Ihr hört Arabella München. Hier ist Elton John. I'm still standing.

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12: Bevor wir das machen, schauen wir noch kurz in die Arabella München Verkehrszentrale. Vorsicht bitte auf der A8 München-Salzburg zwischen Kreuz Süd und der Raststätte Hofoldinger Forst kommt euch ein Geisterfahrer entgegen. Bitte in beiden Richtungen aufpassen. A8 München-Salzburg zwischen Kreuz Süd und der Raststätte Hofoldinger Forst Süd. Ein Geisterfahrer. Bitte in beiden Richtungen aufpassen, nicht überholen. Wir melden natürlich sofort, wenn die Gefahr vorüber ist. Kommt gut und sicher an. So, und jetzt zum Wetter. Und das schreit ja heute geradezu nach Biergarten oder nach einem ganz gemütlichen Abend auf Balkon oder Terrasse. Wir haben jetzt aktuell am Wiederplatz 31 Grad, bei euch in Dachau auch und in Dorfen im Landkreis Erding 30 Grad. Es bleibt so sommerlich warm bis in den späten Abend und auch so schön am Himmel. In der Nacht dann bei sternenklarem Himmel 12 bis 15 Grad, ein bisschen zum Runterkühlen. Morgen Sonne pur 34 Grad, am Samstag Sonne pur bis zu 36 Grad, am Sonntag ab dem Nachmittag steigt das Risiko für Schauer und Gewitter. Das schadet dann aber auch nicht. Soweit das Wetter. Jetzt die Arabella München Nachrichten um 17 Uhr.
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14: Schönen Feierabend. Die Nachrichten mit Sebastian Uhl. Zuerst das Wichtigste aus München und der Region. Es brennt vor den Toren Münchens. An der A8 ist ein Waldstück in Brand geraten. Die Feuerwehr ist gerade im Großeinsatz. München-Reporterin Sophie Auerhahn, was wissen wir bisher?
15: Wir haben mit Polizei, Feuerwehr und Landratsamt gesprochen. Demnach handelt es sich um ein Waldstück zwischen Sauerlach und Hofolding, direkt an der Autobahn. 150 Kräfte sind im Einsatz und versuchen, das Feuer unter Kontrolle zu bekommen. Die Anschlussstelle Hofoldinger Forst ist gerade in beiden Richtungen gesperrt. Offenbar hat ein Holzstapel Feuer gefangen. Das ist auf den Wald übergegangen. Eine Gefahr für die anliegenden Gemeinden besteht zum aktuellen Zeitpunkt aber nicht, haben uns die Behörden versichert.
14: Ärger im Kreis Miesbach. Um Wasser zu sparen, pumpen Anwohner riesige Mengen Wasser aus den Flüssen. Lokalreporter Benjamin Kühnel.
16: Teilweise mit fest montierten Pumpen wird das Wasser aus den Flüssen gezogen

0: um damit den eigenen Garten zu bewässern. Das ist absolut verboten, wird aber nicht konsequent genug überprüft und geahndet, kritisiert der Bezirksfischerverein. Die Schlierach führt aktuell nur noch ein Drittel ihres normalen Pegels, darunter leiden die Fische. Freiwillige Helfer rücken deshalb immer wieder aus und retten Forellen, indem sie sie einfangen und in der Mangfall wieder aussetzen.
1: Entwarnung im mittelfränkischen Treuchtlingen. Nach einem Sprengstoffverdacht am Hauptbahnhof hat die Bundespolizei den Alarmzustand wieder aufgehoben. Bei dem verdächtigen Gegenstand handelt es sich wohl um eine Rohrbombenattrappe. Am Vormittag war der komplette Zugverkehr rund um Treuchtlingen eingestellt worden. Teilweise wurden auch anliegende Häuser evakuiert. Und noch die gute München-Nachricht. Gut 5 Wochen sind's noch bis zur Wiesn. Ab sofort gibt's von der Stadt wieder das Rundum-Sorglos-Paket. Tischreservierung im Zelt, Biermarken, Essensgutscheine, eine Fahrt im Riesenrad und der offizielle Sammlerkrug sind mit dabei. Die Preise für das Paket starten bei gut 100 Euro pro Person. Immer gut informiert, das waren die Nachrichten für München und die Region. Und jetzt der zuverlässige Verkehrsservice mit Simon Jägersberger.
2: Und da zunächst nochmal der Geisterfahrer. Bitte Vorsicht auf der A8 München-Salzburg in beiden Richtungen aufpassen. Zwischen dem Kreuz Süd und der Raststätte Hofoldinger Forst Süd. Geisterfahrer unterwegs, bitte überholt in beiden Richtungen nicht. Fahrt äußerst vorsichtig. A8 München-Salzburg zwischen Kreuz Süd und der Raststätte Hofoldinger Forst. Ein Geisterfahrer, bitte hier besondere Vorsicht. Und wir melden euch natürlich, wenn die Gefahr vorüber ist. Dann haben wir ja gerade gehört, die Ausfahrt Hofoldinger Forst ist wegen des Waldbrandes in beiden Richtungen gesperrt. Plant das bitte mit ein. Außerdem haben wir noch auf der A8 München-Salzburg zwischen Fraßdorf und Bernau die linke Spur blockiert. Das ist eine ungesicherte Unfallstelle. Da entwickelt sich gerade der Stau. Dann schauen wir auf die A9 München-Nürnberg. Zwischen Manching und Denkendorf 8 Kilometer Länge, 35 Minuten dauert's. Auf der A9 95 zwischen Unterhaching und Sauerlach Richtung Kreuz Süd haben wir auch Stau. Da dauert's 20 Minuten. Kommt gut an. Und die aktuellsten Blitzer in München unter Region, Sendling, Schäftlandstraße beidseitig, Tempo 30, danke Annes. Und in Poing-Kirchheimer Allee aus einem dunklen Caddy. Alle Blitzer in der Arabella München App, meldet jederzeit gerne mehr unter 089 44 33 44 33.
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2: Servus, so lasst euch den Tisch fürs nächste Abendessen im Restaurant einfach reservieren. Das kann nämlich jetzt sogar ChatGPT übernehmen. Die schlägt euch nicht nur ein Restaurant vor, sondern reserviert auch dort sofort direkt einen Tisch für euch. Also wenn das romantische Date dann ein Flop wird, könnt das wenigstens auf die KI schieben. Euch einen schönen Donnerstagabend, Sommerabend in München und der Region mit mehr 80ern, mehr 90ern auf Arabella München. Gleich U2, Whitney Houston und das sind Level 42 und Lessons in Love.

Arabella München, hört ihr sie? München. Die 90er, das war Whitney Houston und es gibt leider noch keine Entwarnung vom Geisterfahrer. Deswegen grätsche ich da nochmal kurz dazwischen, bevor U2 gleich singt. Auf der A8 München-Salzburg bitte aufpassen. In beiden Richtungen, zwischen dem Kreuz Süd und der Raststätte Hofoldinger Forst, kommt euch ein Geisterfahrer entgegen. Bitte fahrt in beiden Richtungen besonders vorsichtig, überholt nicht. A8 München-Salzburg zwischen Kreuz Süd und der Raststätte Hofoldinger Forst Süd, ein Geisterfahrer. Wir melden dann natürlich sofort, wenn die Gefahr vorüber ist. Gute Fahrt!

ein wunderschöner 80er von U2 auf Arabella München, With or Without You. Warum der Song eigentlich ziemlich düster und ungesund ist, das erzähle ich euch gleich. Jetzt müssen wir erst nochmal zu unserem Geisterfahrer auf die A8 München-Salzburg hier in beiden Richtungen. Bitte aufpassen, der kommt euch entgegen zwischen Kreuzhütt und der Raststätte Hofoldinger Forst. Bitte in beiden Richtungen nicht überholen, besonders vorsichtig fahren. Geisterfahrer auf der A8 München-Salzburg zwischen Kreuzhütt und Raststätte Hofoldinger Forst Süd. Wir sagen natürlich sofort Bescheid, wenn die Gefahr vorüber ist. Jetzt nochmal kurz zu U2 gerade eben. Sänger Bono hat mal gesagt, es geht in diesem Lied um das Gefühl, wenn eine Beziehung völlig einseitig wird. Also wenn du dich komplett aufreibst, deine ganze Energie gibst und absolut nichts zurückbekommst, quasi Liebe auf einem Nagelbett. Und wenn U2 den Song live spielen, dann holt sich Bono eigentlich immer eine Frau aus dem Publikum auf die Bühne und singt sie dann direkt an. Und im nächsten 80er, jetzt auf Arabella München, da geht's um Eifersucht. Annie Lennox und Dave Stewart waren ja kurz selbst mal privat ein Paar und in diesem Lied verarbeiten sie ihr eigenes Liebesaus. Hier sind die Eurythmics und Who's That Girl?

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14: Das Wetter für München und die Region. Kühle Getränke liegen da ganz hoch im Kurs. Wir haben auch jetzt am späten Nachmittag noch absolute Sommertemperaturen. Aktuell Münchner Freiheit 31 Grad, bei euch in Geretried sind es 30 und in Unterhaching im Landkreis München 31. Es bleibt so schön, bis die Sonne untergeht und dann haben wir eine sternenklare Nacht und es kühlt so ein bisschen runter auf 12 bis 15 Grad. Morgen wieder volle Dosis Sonne und 32 bis 34 Grad. Am Samstag werden es sogar bis zu 36. Die Abkühlung kommt dann am Sonntag, ab dem Vormittag schon ein paar Wolken mehr und dann am Nachmittag öfter auch mal Schauer oder Gewitter. Soweit das Wetter. Jetzt die Arabella München Nachrichten mit Ingmar Dressler.
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16: 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Es brennt immer noch in

0: einem Waldstück im Süden von München, und zwar zwischen Hofolding und Sauerlach nahe der Autobahn. Laut Behörden hat sich das Feuer von einem brennenden Reisighaufen ausgebreitet. Die Rauchwolke ist jetzt von Weitem zu sehen. Mit 150 Einsatzkräften ist die Feuerwehr immer noch vor Ort. Ganz wichtig, für die umliegenden Gemeinden und für die Bevölkerung besteht aktuell keine Gefahr. Diebstahl in Münchens Altstadt. Unbekannte haben vor einem Museum an der Hotzerstraße Teile einer Bronzeskulptur gestohlen. Dabei geht es um zwei Bronzeabgüsse von Maschinenpistolen. Der Schaden liegt laut Polizei im niedrigen fünfstelligen Bereich. Und nach der Sonnenfinsternis ist vor der Sonnenfinsternis. Schon im kommenden Jahr, Anfang August, wird es die nächste geben, auch wenn die nicht ganz so beeindruckend wird wie die gestern. Nur ca. 50% der Sonne sind nämlich dann verdeckt. Deshalb die speziellen Brillen unbedingt aufheben, am besten luftdicht in einer Plastiktüte, dann halten sie bis zu 10 Jahre. Immer gut informiert, das war das Update für München und die Region. Und jetzt der zuverlässige Verkehrsservice mit Simon Jägersberger.
1: Und da gleich erstmal die Entwarnung, weil in dieser Sekunde kommt die Meldung rein von der Feuerwehr auf der A8 Salzburg-München, Ausfahrt Hofoldinger Forst, nicht mehr gesperrt. Ist gerade ganz frisch reingekommen. Der Waldbrand ist gelöscht, Gott sei Dank. Feuerwehr räumt aktuell noch auf. Also sollte jetzt dann demnächst wieder frei sein. Im Moment natürlich noch ein bisschen Behinderungen, aber wichtig ist erstmal, dass der Brand gelöscht ist. Schauen wir auf die A8 München-Salzburg. Zwischen Fraßdorf und Bernau linke Spur blockiert. Da haben wir eine ungesicherte Unfallstelle. Dann die A9 Nürnberg-München zwischen Allershausen und dem Kreuz Neufahren. In beiden Richtungen bitte aufpassen. Da ist ein Mensch an der Mittelleitplanke unterwegs. Das hat uns Trixi gerade gemeldet. Vielen Dank für die Meldung. Außerdem auf der A9 Richtung Nürnberg zwischen Manching und Denkendorf 11 Kilometer Stau. Das dauert 30 Minuten. Dann noch die A995 in Richtung Kreuz Süd zwischen Unterhaching und Sauerlach. Auch Stau, dauert 20 Minuten. Und Einsteinstraße zwischen Steinhausen und der Steinhauser Straße. Liegt Kies auf der Straße, da bitte aufpassen. Kommt gut und sicher an.
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1: Und die aktuellsten Blitzer in München und der Region: Sendling-Schäftlandstraße beidseitig Tempo 30 und in Poing in der Kirchheimer Allee aus einem dunklen Caddy. Alle Blitzer in der Arabella München App für euch und mehr gerne melden 089 44 33 44 33.
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Santana und Rob Thomas mit Smooth auf Arabella München. Es ist 17:45 am Donnerstag, egal ob ihr noch mitten im letzten Handgriff steckt oder demnächst den Heimweg antretet. Eine aktuelle Studie zeigt, eigentlich ist der Weg nach Hause für über 70% von uns der wichtigste Umschaltmoment, weil das Gehirn diese Zeit braucht, um den Kopf für den Feierabend frei zu bekommen. Gut, bei uns in München und der Region kommt es natürlich stark auf die Lage an, wenn die S-Bahn wieder steht. Oder der mittlere Ring dicht ist, stresst die Heimfahrt oft eher, als dass sie entspannt. Im Moment sieht es eigentlich ganz gut aus auf den Straßen in München und der Region. Kommt gut und

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14: Und da werden die Schatten länger, aber die Sommerhitze, die bleibt noch so ein kleines bisschen. Wir haben aktuell am Hohenzollernplatz immer noch 30 Grad. Das gleiche bei euch in Herrsching am Ammersee. Und 31 Grad sind es in Vaterstetten. Im Landkreis Ebersberg. In der Nacht wird es ein bisschen kühler, die wird auf jeden Fall sternenklar, dann kriegen wir so 12 bis 15 Grad und morgen der nächste Hitzetag, den ganzen Tag Sonnenschein bis zu 34 Grad.

0: Grad, am Samstag sogar dann nochmal bis zu 36. Etwas kühler wird es dann am Sonntag. Da kommen ab dem Vormittag Wolken, am Nachmittag örtlich auch Schauer und Gewitter. Und dann sind es rund 30 Grad. Soweit das Wetter, jetzt die Arabella München Nachrichten.
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2: Schönen Abend, die Nachrichten mit Sebastian Uhl. Zuerst das Wichtigste aus München und der Region. Der Großeinsatz im Süden von München ist beendet. Nach dem Waldbrand im Hofoldinger Forst hat uns das Landratsamt München bestätigt, das Feuer ist gelöscht. Rund 150 Kräfte waren seit dem frühen Nachmittag im Einsatz. Eine Gefahr für die anliegenden Gemeinden hat wohl zu keinem Zeitpunkt bestanden. Die Anschlussstelle Hofoldinger Forst wird in Kürze wieder freigegeben. Wer oder was den Waldbrand verursacht hat, wird jetzt ermittelt. Wir bleiben noch beim Thema. An der Hochschule München arbeiten Forscher schon seit Monaten an einer effizienten Lösung gegen Waldbrände. Drohnenschwärme, die Feuer schnell und effektiv bekämpfen. Projektleiter Professor Alexander Knoll.
3: Einer der wesentlichen Gesichtspunkte ist, dass wir natürlich bei der Drohne keine Menschen gefährden. Das heißt, wir können auch unter Bedingungen löschen, die mit bemannten Hubschraubern nicht bearbeitet werden könnten. Dazu gehört das Thema Löschen bei Nacht, aber auch die Bekämpfung von Waldbränden in Gebieten, die munitionsbelastet sind, also Truppenübungsplätze oder Ähnliches.
2: Bisher befindet sich das Projekt noch in einer Testphase. In der Oberpfalz sollen die Drohnen bald unter realen Bedingungen getestet werden. Der Industriestandort Bayern bleibt stark, verliert aber im internationalen Vergleich etwas an Boden. In einem neuen Ranking ist der Freistaat um einen Platz auf Rang 10 zurückgefallen. In der Studie geht es um die Standortqualität. Es fließen Punkte wie Kosten, Markt oder Infrastruktur ein. Bayern steht mit Platz 10 sogar noch besser da als Deutschland auf Rang 13. Und Vorstand müsste man sein. Die Top-Manager der 40 DAX-Konzerne haben vergangenes Jahr im Schnitt gut 3,9 Millionen Euro verdient, ein Plus von 4% im Vergleich zum Vorjahr. Das zeigt die jährliche Auswertung der TU München. Die Vorstandsvergütungen sind damit rund 42 Mal so hoch wie die eines durchschnittlichen Beschäftigten. Immer gut informiert, das waren die Nachrichten für München und die Region. Und jetzt der zuverlässige Verkehrsservice mit Simon Jägersberger.
0: Und da haben wir einen defekten LKW. Vorsicht bitte auf der A8 München-Salzburg, Höhe Holzkirchen steht der. In der Gegenrichtung, auf der A8 Richtung München von Salzburg kommend, Ausfahrt Hofoldinger Forst ist immer noch gesperrt. Der Waldbrand ist zwar gelöscht, aber die Feuerwehr räumt noch auf. Sollte demnächst wieder frei sein. Und dann noch die A99 Richtung Nürnberg auf der Westseite zwischen Ludwigsfeld und Dreieckfeld-Moching. Bitte aufpassen, da sind zwei Menschen am Stand Streifen unterwegs. Kommen wir zu den Staus. Auf der A9 München-Nürnberg zwischen Manching und Denkendorf. 8 Kilometer Stau, dauert 21 Minuten. Und eine gute Viertelstunde haben wir auf der A9-95 München Richtung Kreuz Süd zwischen Unterhaching und Sauerlach. Kommt gut an. Und die aktuellsten Blitzer in München und der Region, meldet ihr uns bitte einfach. 089 4433 4433 sind wir immer für euch erreichbar.
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0: Wir spielen euch den ganzen Tag mehr 80er, mehr 90er. Gleich die 80er mit Ashford & Simpson. Die 90er, Donna Lewis. Und jetzt kommen Loverboy aus den 80ern erstmal. Gitarrist Paul Dean war davor schon in 13 Bands. Er ist überall rausgeflogen. Und aus Frust hat er diese Zeile geschrieben. I gotta do it my way. Ich mach's auf meine Art oder gar nicht. Und daraus wurde dieser Welthit. Wir sind Loverboy auf Arabella München mit Turn Me Loose. Euch einen schönen Donnerstagabend.

Musik von heute, Louis Capaldi. Einfach zu 100% schön, dieser Song. Someone You Loved. Es ist 16:06 am Donnerstagabend und stellt euch

0: auf ein echtes Geduldsspiel ein, wenn ihr am Wochenende rund um München unterwegs seid. In gleich 5 Bundesländern sind die Sommerferien vorbei. Die wollen jetzt dann alle nach Hause und genau deswegen wird auch die A99 zum absoluten Nadelöhr. Hier trifft die Rückreisewelle von der A8 aus Salzburg und der A95 aus Garmisch auf den Ausflugsverkehr für den Feiertag am Samstag. Und am Sonntag fahren ausnahmsweise auch die LKW auf den Autobahnen. Wegen des Niedrigwassers auf den Flüssen ist die Schifffahrt ausgebremst. Deswegen ist das Sonntagsfahrverbot ausnahmsweise aufgehoben, damit auch alles, was wir brauchen, überall ans Ziel kommt. Und selbst wenn ihr Richtung Süden fahren wollt, Österreich zieht bei dieser LKW-Lockerung nicht mit. Das heißt, da stehen die LKW dann an den Grenzen. Das wird auch richtig lange Staus geben. Egal, ob ihr heimkommt oder weg wollt, lasst euch die Stimmung nicht von ein paar Bremslichtern vermiesen. Wir halten euch über die Arabella München Verkehrszentrale immer auf dem Laufenden und schieben euch gut durch jedes Nadelöhr mit mehr 80ern, mehr 90ern. Hier sind Ashford & Simpson.
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10: Das Wetter für München und die Region und rein in den nächsten Hochsommerabend. Wir haben auch jetzt aktuell am Weißenburger Platz noch 29 Grad. Bei euch in Maisach im Landkreis Fürstenfeldbruck 30 und in Neufahrn im Landkreis Freising auch 30 Grad. Kein Regen weit und breit. Auch die Nacht wird sternenklar. Da kühlt es ein bisschen runter, 12 bis 15 Grad. Das ist ganz angenehm. Morgen der nächste heiße Tag mit Sonnenschein von früh bis spät und bis zu 34 Grad. Am Samstag sogar 36 Grad. Sonntag, da kommen dann langsam ab dem Vormittag ein paar Wolken durch und gegen Abend gibt es örtlich auch Schauer und Gewitter und in Anführungszeichen nur noch knapp 30 Grad. Soweit das Wetter, jetzt die Arabella München Nachrichten.

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2: Arabella München um 9:30, immer gut informiert und jetzt das Update. Der Waldbrand im Süden von München ist gelöscht. Knapp 3 Stunden hat es zwischen Hofolding und Sauerlach in einem Waldstück nahe der Autobahn gebrannt. Laut Behörden hat sich das Feuer von einem brennenden Reisighaufen schnell ausgebreitet. Mit 150 Einsatzkräften war die Feuerwehr vor Ort. Jetzt ermittelt die Polizei, wie der Brand verursacht wurde. Klimademo mal anders. Auf dem Stachus ist am Samstag eine riesige Wasserschlacht geplant, von 13 bis 14 Uhr, als Demo für mehr Klimaschutz. Angemeldet ist die Aktion für rund 500 Teilnehmer. Hinter dem Spaß steckt ein ernster Protest für einen besseren Umgang mit Hitze und für mehr Solidarität mit besonders gefährdeten Menschen. Und seit 30 Jahren versunken. Die Polizei holt bei Bernbeuren im Landkreis Weilheim ein altes Auto aus dem Lech. Ein Urlauber hat das Fahrzeug entdeckt. Das Auto stammt aus den späten 70er Jahren. Die Polizei versucht jetzt herauszufinden, wem der PKW zuletzt gehört hat und wie er überhaupt in den Lech gekommen ist. Immer gut informiert, das war das Update für München und die Region und jetzt der zuverlässige Verkehrsservice mit Simon Jägersberger.
3: Schauen wir zuerst auf die A8 München-Salzburg, da ist ein sehr langsames Auto unterwegs zwischen Grabenstedt und Siegsdorf-West, bitte hier ein bisschen aufpassen. Auf der A9 München-Nürnberg dauert es noch eine Viertelstunde länger im Moment zwischen Ingolstadt-Süd und Denkendorf. Dann haben wir einen Grasbrand jetzt zwischen Oberaudorf und Brandenburg auf der A93 Kiefersfelden Richtung Rosenheim. Starke Rauchentwicklung, passt auf. Und auf der A995 München Richtung Kreuz Süd immer noch Stau zwischen Unterhaching und Sauerlach, dauert 12 Minuten. Thomas hat sich auch noch gemeldet. Vielen Dank für diese Meldung. Unfall in Bogenhausen, Weltenburger Straße, da ist eine Spur gesperrt. Auch da dauert es aktuell ein bisschen länger. Kommt gut an.
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3: Und die aktuellsten Blitzer in München und der Region. Schongau, Peitinger Straße an der Papierfabrik ist ein Anhänger. Danke, Antonius. Und in Greiling im Landkreis Bad Tölz-Wolfratshausen die Tölzer Straße am Feuerwehrhaus, auch ein Anhänger beidseitig. Danke, Franz Xaver, und gerne mehr unter 089 44 33 44 33. 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

Hier ist Arabella München um 7:15. ABC waren das aus den 80ern. Und eigentlich wisst ihr das natürlich, aber im Alltag vergisst man es dann doch gerne mal. Deswegen geht heute Abend noch kurz vielleicht einkaufen oder erledigt es spätestens morgen. Samstag ist Maria Himmelfahrt. Und da haben bei uns in München und der Region alle Geschäfte zu. Nürnberg führt Erlangen. Da ist Samstag ganz normaler Einkaufstag. Aber jetzt wegen der vergessenen Butter oder am Ketchup nach Mintelfranken fahren, ich weiß nicht. Das rechnet sich, glaube ich, nicht. Also macht heute oder morgen den Kühlschrank noch voll. Dann habt ihr am Samstag Ruhe. Ich bin Simon Egersberger, wünsche euch einen schönen Abend. Gleich ist Klaus Schweiger für euch da.

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17: Und wieder ein traumhafter Feierabend. Am Abend bleibt es sonnig. Wir haben Sonnenuntergang heute um 20.38 Uhr hier in München. 29 Grad aktuell am Ostbahnhof. 28 meldet Isen, 28 bei euch im Markt Indersdorf. Nach einem klaren Abend folgt auch eine sternenklare Nacht. Werte gehen runter, 15 bis 10 Grad. Morgen am Freitag scheint die Sonne wieder von früh bis spät. Häufig bleibt der Himmel wieder wolkenlos. Die Werte bis 33, 34 Grad. Der Arabella München Wettertrend am Samstag nochmal recht sonnig. Temperaturen klettern sogar auf über 35 Grad. Am Sonntag entstehen dann erstmal nach sonnigem Beginn aus den Alpen heraus zum Teil kräftige Schauer und Gewitter. Zum Wochenstart dann unbeständig mit Schauern und Gewittern. Zunächst schwülwarm. Ab Montag eine Spur kühler. Soweit das Wetter und gleich die Arabella München Nachrichten.
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19: Es ist 19 Uhr, ich bin Joshua Heise. Die Deutsche Bahn will hunderte Beschäftigte an den Bahnhöfen mit einer Bodycam ausstatten. Die Mitarbeitenden sollen dadurch besser geschützt werden, heißt es von dem Konzern. Lea Matschulat berichtet.
20: Immer wieder sorgen Angriffe auf Zugbegleiter für Schlagzeilen, doch auch an den Bahnhöfen wird die Lage für Bahnmitarbeiter manchmal brenzlig. Die Deutsche Bahn bietet ihren Beschäftigten auf Bahnhöfen nun an, sich mit einer Bodycam zu sichern. Für Zugbegleiter gibt es das Angebot ja bereits. In Frankfurt-Main und in Bielefeld sind Kollegen auf den Bahnhöfen schon ausgestattet.
19: BSW-Gründerin Wagenknecht hat Thüringens AfD-Chef Höcke abblitzen lassen. Der hatte Wagenknecht angeboten, sie in Thüringen zur Ministerpräsidentin wählen zu lassen. Diese entgegnete in der Bild-Zeitung, das Ministerpräsidentenamt in Thüringen sei kein Wanderpokal, den Herr Höcke nach Belieben vergeben könne. Wegen der Affäre um den aberkannten Doktortitel von CDU-Ministerpräsident Vogt könnte es in Thüringen ein Misstrauensvotum gegen den Regierungschef geben. Das Amtsgericht Chemnitz hat einen Haftbefehl gegen den AfD-Bundestagsabgeordneten

0: Beamten Kra erlassen. Hintergrund ist ein Rechtsstreit mit dem Satiriker Böhmermann. Kra wollte Böhmermann Aussagen über eine angebliche Champagnerbestellung auf dem Oktoberfest verbieten und verlor. Jetzt geht es um offene Prozesskosten, die Kra nicht gezahlt hat. Kra sagt, es gehe offenbar um einen kleinen Restbetrag, den er jetzt zahlen werde. Landshuts Altoberbürgermeister und langjähriger Vorsitzender des Bayerischen Städtetags Josef Daimer ist tot. Das hat die Stadt Landshut mitgeteilt. Bayerns Ministerpräsident Söder nannte ihn einen der prägendsten Kommunalpolitiker in der Geschichte des Freistaats. Daimer sei ein unnachgiebiger Anwalt für die kommunalen Belange gegenüber Land und Bund gewesen. Gestorben ist er gestern im Alter von 90 Jahren. Wer die Sonnenfinsternis gestern wegen seines Standorts nicht selbst sehen konnte, musste nur den Fernseher anschalten. Das ZDF, Dreisat, RTL, NTV und Welt hatten alle Sondersendungen zum Himmelsereignis und insgesamt gut 6,5 Millionen Zuschauende. Die ZDF-Trödelshow Bares für Rares XXL wurde sogar zum Höhepunkt um 20.25 Uhr extra unterbrochen.
1: 19:03, der zuverlässige Verkehrsservice für München und die Region mit abnehmender Tendenz. Das heißt, zwei Meldungen haben wir noch. Einmal Stadtgebiet, Unfall in Bogenhausen. Wildenburger Straße ist die Spur gesperrt. Danke an den Thomas. Und Kreis Tölz-Wolfratshausen, die SD 2072 zwischen Ascholding und Egling in beiden Richtungen vorübergehend gesperrt durch einen Unfall. Der wird gerade aufgenommen. Die Feuerwehr regelt derzeit den Verkehr. Die aktuellsten Blitzer München und der Region. Schongau, Peitinger Straße an der Papierfabrik, ein Blitzeranhänger. Danke Antonius und Landkreis Tölz-Greiling. Tölzer Straße am Feuerwehrhaus, beidseitige Anhänger. Danke an den Franz Xaver. Und für mehr Blitzer München 4433-4433. Telefon gerne, aber auch per WhatsApp.
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1: Ja, schön, dass ihr wieder mit dabei seid. Servus an diesem Donnerstagabend. Es geht durch die zweite Ferienwoche. Also genießen wir die Sommerferien. Das Wetter ist ja fantastisch. Noch auf jeden Fall. 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Also packen wir es in diese Stunde mit dem richtigen Sound. Los geht's mit mehr 80er, mehr 90er. Die Kommunards und Lou Bega.

0: Arabella München, Ed Sheeran. Cooler Song, der Overpass Graffiti auf Arabella München. So Viertel nach sieben. Schauen wir mal ganz kurz aufs Thermometer. Interessiert mich immer zwischendrin. Ja, wir haben immer noch knapp 29 Grad hier in München. Hab heute gelesen, Fasching vor dem Aus. Hat's mich gleich ein bisschen schockiert. Der Tanz der Marktweiber, Straßenfasching in der Fußgängerzone oder der Faschingsumzug, steht alles irgendwie auf der Kippe momentan. Die Sicherheitsvorkehrungen werden nämlich immer teurer und der Zuschuss der Stadt bleibt seit Jahren immer irgendwie gleich. Deshalb schlagen die Münchner Faschingsgesellschaften jetzt einmal so richtig Alarm. Auch die Nahalla, der Präsident ist der Matthias Stolz, und der findet es ganz wichtig, dass eben Fasching eine kostenlose Veranstaltung bleibt.
1: Wir wollen weiterhin einfach anbieten, Fasching ohne Eintritt auf der Straße, auf dem Marienplatz, auf dem Viktualienmarkt, und möchten der Bevölkerung eine gute Zeit bieten und das möglichst ohne Eintritt und ohne Zusatzkosten.
0: Ja, deshalb hofft eben die Nahalla, dass die Stadt doch noch bereit ist, ein bisschen mehr Geld locker zu machen. Wir bleiben auf jeden Fall dran am Thema. Wenn sich was tut, dann

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3: Ja, und hier ist das Wetter für München und die ganze Region. Einfach herrlich nochmal dieser wunderbare Feierabend mit viel Sonnenschein. Wir haben 29 Grad noch am Scheidplatz. 28 meldet der Bert in Moosburg und 28 die Sigi in Herrsching im Landkreis Starnberg. Nach einem klaren Abend folgt auch eine sternklare Nacht. Werte gehen dann runter, 15 bis 10 Grad. Morgen am Freitag von früh bis spät wieder Sonnenschein. Häufig bleibt der Himmel wolkenlos. Höchstwerte 31 bis 33 Grad. Der Arabella München Wettertrend am Samstag nochmal sonnig. Die Temperaturen gehen rauf auf über 35 Grad. Am Sonntag entstehen nach dem sonnigen Beginn aus den Alpen heraus zum Teil kräftige Schauer und Gewitter. Und auch zum Wochenstart unbeständig mit Schauern und Gewittern. Zunächst noch schwül und sehr warm. Und ab Montag wird es dann etwas kühler.
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3: Um 19 gleich 31, der zuverlässige Verkehrsservice für München und die Region. Haben wir erst mit dem Stadtgebiet Unfall im Bogenhaus und der Weltenburger Straße eine Spur gesperrt. Danke an den Thomas. Dann die B471 Freisinger Straße Oberschleißheim-Garching zwischen Oberschleißheim und Lustheim in beiden Richtungen gesperrt durch einen Unfall. Die Polizei regelt derzeit den Verkehr. Dann Kreis Tölz-Wolfratshausen zwischen Ascholding und Egling in beiden Richtungen vorübergehend gesperrt durch eine Unfallaufnahme. Die Feuerwehr regelt derzeit den Verkehr. Und B23 Lermoos Richtung Garmisch zwischen Greinau und Garmisch-Partenkirchen nach wie vor dichter Verkehr, Zeitverlust 17 Minuten. Die aktuellsten Blitzer in München und der Region in Schongau, Peitinger Straße an der Papierfabrik, ein Blitzanhänger und Landkreis Tölz-Greiling, Tölzer Straße am Feuerwehrhaus, ein beidseitiger Anhänger. Und für mehr Blitzer, München 4433 4433 Telefon oder auch gerne per WhatsApp.
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0: Arabella München, mehr 80er, mehr 90er und Freddie Mercury, I was born to love you. So mittlerweile 19.43 Uhr bei 29 Grad und das war ja gestern ein Riesenhighlight. Gestern die Sonnenfinsternis und die Sternschnuppennacht und ein bummvoller Olympiapark und mittendrin Arabella München. Und jetzt gleich am Wochenende geht es ja weiter im Arabella München Supersommer. Am Samstag Seiler und Speer, aber nicht allein, sondern Otto Walkes ist natürlich mit dabei auf dem Königsplatz, präsentiert von uns.
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0: Ja! Ja, und in zwei Wochen gibt's da noch eine riesen Harry Potter Drohnenshow in Riem. Zum Original-Soundtrack, versteht sich, zeichnen über 1000 drohnenbunte Bilder in den Nachthimmel. Und was haben wir sonst noch? Ende August, Anfang September, da noch Superblumenfestival im Olympiapark. Dieses Mal ganze 5 Tage lang mit Louis Capaldi, Sarah Larsson, Licky Lee, Nico Santos und vielen, vielen mehr. Tickets ab 75 Euro oder für euch kostenlos. Wir haben ein ganzes Paket Tickets für euch und die gibt es in den nächsten Tagen. Einfach immer schön Arabella München hören. Genauso wie jetzt mit mehr 80er, mehr 90er. Da habe ich Toto für euch mit Africa. Gracie Abrams ist mit dabei und Christina Aguilera. Schönen entspannten Abend.

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6: Am Abend da bleibt es sonnig noch ein bisschen. Wir haben 29 Grad knapp am Königsplatz. Dann geht es runter, 27 Grad meldet Straßlach. 27,5 bei euch in Erdweg, Blankreis, Dachau. Nach einem klaren Abend folgt auch eine sternenklare Nacht. Werte gehen runter, 15 bis 10 Grad. Morgen scheint die Sonne wieder von früh bis spät, so wie heute. Da bleibt der Himmel wolkenlos. 31 bis 33 Grad sind es in der Spitze. Der Arabella München Wettertrend. Am Samstag nochmal sonnig. Die Temperaturen gehen auf über 35 Grad rauf. Am Sonntag dann nach sonnigem Beginn aus den Alpen heraus zum Teil kräftige Schauer und Gewitter und zum Wochenstart dann unbeständig mit Schauern und Gewittern. Zunächst noch schwül und sehr warm. Ab Montag wird es dann auf jeden Fall eine Spur kühler. Soweit das Wetter und jetzt gleich die Arabella München Nachrichten.
7: Es ist 20 Uhr, ich bin Joshua Heise. Heute vor 65 Jahren ist die Berliner Mauer gebaut worden. Bei der zentralen Gedenkfeier hat Bundestagspräsidentin Klöckner die Menschen zu mehr Engagement aufgerufen. Die Menschen müssten einander wieder zuhören, so die CDU-Politikerin. Kanzler Merz schrieb in den sozialen Medien, die Lektion der Mauer bleibe. Freiheit und Demokratie seien nicht selbstverständlich, man müsse darum kämpfen. Die Zahl der Kindeswohlgefährdungen ist weiter gestiegen. Im Jahr 2025 haben die Jugendämter bei fast 80.000 Kindern oder Jugendlichen eine Kindeswohlgefährdung festgestellt. Claudia Wächter berichtet.
8: Etwa die Hälfte der betroffenen Kinder ist höchstens 8 Jahre alt. Vor allem ging es um psychische Misshandlung, aber auch körperliche und sexuelle Gewalt nebenzu. Unterm Strich hat sich seit Beginn der Erhebung, also seit 2012, die Zahl mehr als verdoppelt. Und das, sagen die Behörden, könnte zum Teil auch an der höheren Aufmerksamkeit liegen.
7: In der türkischen Küstenregion Fethiye ist auf einem Ausflugsboot ein Feuer ausgebrochen. Nach Berichten der Nachrichtenagentur Anadolu waren 115 Menschen auf dem Touri-Schiff. Da sich das Feuer schnell ausbreitete, sprangen die Passagiere mit Rettungswesten ins Wasser. 11 Personen mussten mit einer Rauchvergiftung ins Krankenhaus gebracht werden. Die Nationalitäten der Touristen sind noch unklar, ebenso die Brandursache. Im Greifswalder Bodden ist laut Mecklenburg-Vorpommerns Umweltminister Backhaus ein toter Buckelwal entdeckt worden. Das etwa 7 Meter lange Tier wird nach Stralsund gebracht, wo Experten des Deutschen Meeresmuseums es obduzieren wollen. Bereits im Frühjahr war ein Buckelwal vor der deutschen Ostseeküste gestrandet. Die Ostsee ist wegen des geringen Salzgehaltes kein Lebensraum für Buckelwale. Backhaus

0: vermutet, weil sich die Bestände im Atlantik erholen, verirren sich häufiger Tiere in die Ostsee. In Australien gilt seit letztem Dezember ein Social-Media-Verbot für alle unter 16 Jahren. Mittlerweile hat das Tech-Unternehmen Meta nach eigenen Angaben mehr als 750.000 Konten gesperrt, die meisten davon auf Instagram. Die Accounts gehören demnach Nutzerinnen und Nutzern, die nach Metas Einschätzung jünger als 16 sind. Das zu überprüfen sei aber weiter schwierig.
1: Um 20:03 der zuverlässige Verkehrsservice für München und die Region. Erstmal die Gefahrenmeldung in der 8 Stuttgart-München. Einfahrt Dachau-Fürstenfeldbruck. Eine Person auf der Fahrbahn. Gefährliche Situation hier in der Einfahrt. Bitte aufpassen. Weiteren Meldungen: A96 Lindau-München zwischen Greifenberg-Inning am Ammersee. Defekter PKW, die Standspur blockiert. Weiter Stadtgebiet München. Unfall in Bogenhausen. Weltenburger Straße. Da ist die rechte Spur gesperrt. Danke an den Thomas. Die B471 Freisinger Straße. Es ist zwischen Oberschleißheim und Lustham in beiden Richtungen gesperrt durch einen Unfall. Die Polizei regelt derzeit den Verkehr. Dann A8 Salzburg-München zwischen Grenzübergang Bad Reichenhall und Ort Bad Reichenhall dichter Verkehr. Und ansonsten B23 Lermoos Richtung Garmisch zwischen Greiner und Garmisch-Partenkirchen auch nochmal dichter Verkehr. Zeitverlust über 10 Minuten. Die aktuellsten Blitzer in München und der Region: Schongau-Peitinger Straße an der Papierfabriken Blitzeranhänger und Landkreis Tölz-Greiling Tölzer Straße am Feuerwehrhaus beidseitige Anhänger. Und für mehr Blitzer München 4433 4433. Telefon gerne, aber auch per WhatsApp.
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1: Ja, traumhaftes Wetter, oder? Jetzt mit 27,5 Grad noch im Münchner Olympiapark. Da läuft ja übrigens das Sommerfestival. Viele Fahrgeschäfte, Essenstände, Kinderprogramm, ganz viele Mitmachaktionen für Jung und Alt. Zum Beispiel Yoga, Pilates, Fitness. Einfach mal vorbeikommen und mitmachen. Geöffnet täglich 11 bis 23 Uhr. Und das Tolle ist, der Eintritt ist frei, bei dem Wetter einfach gnadenlos schön. Genauso wie unsere Musik, mehr 80er, mehr 90er. Wir starten in den Donnerstagabend jetzt mit Tina und Genesis.

seine Stimme. Ganz locker 3 Oktaven. Das kann nur Whitney Houston sein. All at Once, mehr 80er, mehr 90er. 27,5 Grad hier in München um 20.16 Uhr. Die große Frage ist, wo gibt's zurzeit eigentlich eine schöne Gratisaktion? Wo ist gerade ein schönes Weinfest oder ein Streetfood-Festival? Und was ist in München und der Region noch so geboten? Von Schallplattenflohmarkt bis hin zu Pop-Up-Biergarten. Ja, das erfahrt ihr natürlich jeden Freitag in unseren WhatsApp-Geheimtipps. Die bekommt ihr, wenn ihr wollt, direkt aufs Handy geschickt, auch morgen wieder. Wenn ihr uns jetzt einfach eine Nachricht mit dem Wort Start an die München 4433 4433 per WhatsApp schickt, seid ihr automatisch im Verteiler. Ich an eurer Stelle würde es machen. Mehr 80er, mehr 90er jetzt von OMD, Michael Jackson und Paul McCartney.

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2: So, gleich 20.30 Uhr. Das Wetter für München und die ganze Region. Die Sonne verabschiedet sich so langsam, aber sicher von einem herrlichen Sommertag mit viel Sonne. Wir haben nach wie vor 27 Grad hier in München am Siegestor. 26 meldet die Ruth in Unterschleißheim. Knapp 26 bei euch in Greifenberg im Landkreis Landsberg am Lech. Nach einem schönen klaren Abend folgt auch eine sternklare Nacht. Werte gehen runter 15 bis 10 Grad. Morgen Freitag scheint wieder von früh bis spät die Sonne. Häufig bleibt der Himmel wieder wolkenlos, die Werte gehen rauf, 21 bis 33 Grad, stellenweise auch ein bisschen mehr. Der Arabella München Wettertrend, am Samstag noch einmal sonnig, die Temperaturen klettern auf bis zu 35 Grad. Am Sonntag entstehen dann nach sonnigem Beginn aus den Alpen heraus zum Teil kräftige Schauer und Gewitter und auch in der neuen Woche zum Beginn bleibt es unbeständig mit Schauern und Gewittern, das heißt, es bleibt am Wochenende recht schwül, sehr warm, aber ab Montag wird es markant kühler.
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2: Um 20 Uhr gleich 31, der zuverlässige Verkehrsservice für München und die Region. Da haben wir eine Meldung vom Stadtgebiet, Unfall in Bogenhausen in der Weltenburger Straße, ist die rechte Spur gesperrt. Die B471 Freisinger Straße quasi zwischen Oberschleißheim und Lustham in beiden Richtungen gesperrt durch einen Unfall. Die Polizei regelt aber hier schon den Verkehr. Und die B23 haben wir noch leer Moos Richtung Garmisch zwischen Greiner und Garmisch-Partenkirchen. Dichter Verkehr, Zeitverlust 12 Minuten. Die aktuellsten Blitzer in München und der Region. In Schongau, Peitinger Straße, an der Papierfabrik ein Blitzeranhänger und Landkreis Tölz in Greiling, Tölzer Straße am Feuerwehrhaus beidseitig ja Anhänger. Für mehr Blitzer München 4433 4433 wieder per Telefon oder auch gerne per WhatsApp.
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schöne 80er. Elton John, Nikita. Ja, der Donnerstagabend bei knapp 26 Grad, 20.45 Uhr. Gleich Lionel Richie, mehr 80er, mehr 90er, Max Werner und Bruce Hornsby in The Ranch. Somit durch die zweite Ferienwoche. Tja, vielleicht geht's ja mal für euch zum Zeltel oder Neudeutsch Camping. Da gibt's ja gefühlt eigentlich nur zwei Möglichkeiten. Entweder man liebt es oder man hasst es. Also ich persönlich gehöre zu den Letzteren. Eine neue Studie hat aber jetzt gezeigt, Campingurlauber sind glücklicher. Bei der Umfrage, eine erneute Umfrage, knapp 80% aller Campingfans haben gesagt, dass sie sich als fröhlichen und gut gelaunten Menschen sehen. Durchschnittlich sagen das sonst nämlich nur knapp 70 von sich. Also, es ändert sich vielleicht alles bald, denn Campen ist ja wirklich voll im Trend. Also werden wir ja quasi immer glücklicher. Egal, ob ihr jetzt im Urlaub seid oder daheim, im Luxushotel oder im Zelt oder im Wohnwagen. Wir begleiten euch gerne mit mehr 80er, mehr 90er. Jetzt, wie angekündigt, Lionel Richie.

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3: Und es geht durch einen meist klaren Abend. Wir haben 26 Grad am Odeonsplatz. 24 meldet Zusmarshausen, knappe 24 Börche im Bayern, Landkreis Miesbach. Nach einem klaren Abend folgt auch eine sternenklare Nacht. Die Werte gehen weiter runter und bringen auch ein wenig Abkühlung, 15 bis 10 Grad. Morgen scheint dann die Sonne wieder von früh bis spät. Häufig bleibt der Himmel so wie heute wolkenlos. Dann gehen die Werte wieder nach oben, 33, 34 Grad. Sind am Ende des Tages auch wirklich keine Seltenheit. Der Arabella München Wettertrend. Am Samstag noch einmal sonnig. Die Temperaturen gehen rauf auf über 35 Grad. Am Sonntag entstehen dann ab sonnigem Beginn aus den Alpen heraus zum Teil kräftige Schauer und Gewitter. Und auch zum Wochenbeginn bleibt es unbeständig mit Schauern und Gewittern. Das heißt zunächst noch schwül und sehr warm. Ab Montag wird es dann eine Spur kühler. Soweit das Wetter und jetzt die Arabella München Nachrichten.
4: Es ist 21 Uhr, ich bin Joshua Heise. Gastgeber des Eurovision Song Contests im kommenden Jahr ist die bulgarische Stadt Burgas am Schwarzen Meer. Das haben die Veranstalter mitgeteilt. Damit setzte sich Burgas gegen die Hauptstadt Sofia durch. Termin ist der 15. Mai. In diesem Jahr hatte Bulgarien den ESC das erste Mal gewonnen und den Wettbewerb damit für das nächste Jahr ins eigene Land geholt. Die Trockenheit in Deutschland führt zu Ernteausfällen. Seit Mitte Juni seien deshalb rund 3 Millionen Tonnen Getreide und Raps verloren gegangen, heißt es vom Deutschen Reifeisenverband. Insgesamt wird aber eine ähnliche Erntebilanz wie im Vorjahr erwartet. Tine Klimach berichtet.
5: Der Verband spricht von Einnahmeverlusten von 600 Millionen Euro. Der Ausblick auf diesen Sommer ist nicht ganz so gut, aber nicht hoffnungslos. Nach einer Schätzung erwartet der Verband eine kleinere Getreideernte von rund 40 Millionen Tonnen nach 45 Millionen Tonnen im vergangenen Jahr. Unterm Strich sei es eine noch ausreichende unterdurchschnittliche Ernte, hieß es. Steigende Verbraucherpreise etwa für Brot und Brötchen werden nicht erwartet.
4: Die Grünen fordern wegen der Hitze ein Spitzentreffen im Kanzleramt. Deutschland habe ein Zuständigkeitsproblem, so die Grünen-Umweltpolitikerin Schneider. Sie unterstützt auch den Vorschlag des Umweltministeriums, Klimaanpassung und Naturschutz im Grundgesetz zu verankern. Das Robert-Koch-Institut hat derweil mitgeteilt, dass dieses Jahr schon 12.500 Menschen an den Folgen der Hitze gestorben sind. Nach dem Drohnenvorfall am Flughafen Leipzig-Halle wollen Bund und Länder die Drohnenabwehr beschleunigen, etwa durch gemeinsame Forschung und Technikbeschaffung. Das haben die Innenminister in einer Telefonkonferenz besprochen, sagt Sachsens Innenminister Schuster. Niedersachsen fordert zudem, alle Flughäfen ins Abwehrkonzept des Bundes aufzunehmen. Der Airport Hannover fehlt dort bisher, obwohl auch dort zuletzt eine Drohne gesichtet worden ist. Auch knapp eine Woche nach Beginn des jüngsten Ausbruchs des Ätna ist der Vulkan weiter aktiv. Der Flughafen von Catania bleibt geschlossen. Das Flugverbot gilt dort bis Freitag 2 Uhr. Die Folgen für den Tourismus sind bereits deutlich zu spüren. Schätzungen zufolge belaufen sich die wirtschaftlichen Schäden infolge der Flugausfälle und Behinderungen auf 12 bis 24 Millionen Euro.
3: Gleich 9:03, der zuverlässige Verkehrsservice für München und die Region. Erstmal eine Gefahrenmeldung, Kreis Miesbach, und zwar der ST2076. Hausam Gmund am Tegernsee, und zwar zwischen Hausam und Ostin in beiden Richtungen. Achtung, hier sind Rinder auf der Fahrbahn. Bitte äußerste Vorsicht. Die weiteren Meldungen: Stadtgebiet Unfall in Bogenhausen, Weltenburger Straße ist die rechte Spur gesperrt, die B471 Freisinger Straße zwischen Oberschleißheim und Lustheim in beiden Richtungen gesperrt, auch ein Unfall. Die Polizei regelt derzeit noch den Verkehr. Rüber zur B23 Lermoos Richtung Garmisch zwischen Greiner und Garmisch-Partenkirchen dichter Verkehr, und mittlerer Ring, Isarring, Höhe der Iflandstraße, rechte Spur gesperrt. Hier momentan Brückenarbeiten. Bitte aufpassen, da sind Arbeiter auf der Fahrbahn unterwegs.

0: Die aktuellsten Blitzer in München und der Region Schongau-Peitinger Straße an der Papierfabriken Blitzeranhänger und Landkreis Tölz-Kreiling-Tölzer Straße direkt am Feuerwehrhaus beidseitiger Anhänger. Und für mehr Blitzer München 4433 4433 Telefon, gerne aber auch per WhatsApp.
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0: Ja, noch sind wir ja im Hochsommer, aber wenn wir es auch wirklich nicht wahrhaben wollen, eigentlich kommen wir schon so langsam sicher in Richtung Spätsommer. Und für alle Eltern mit Kinderlehrer und anderen Urlaubern, wir haben noch 4,5 Wochen Sommerferien, also entspannt. Also nochmal richtig schön ausnützen. Zum Wochenende wird es ja auch wieder über 35 Grad. Die Tage vielleicht am einen der vielen schönen Seen bei uns in der Region verbringen, zum Beispiel am Ammersee, Tegernsee. Kleiner Geheimtipp auch, der Waldschweigsee im Landkreis Dachau. Wunderschön. Mehr 80er, mehr 90er zur Entspannung. Jetzt für diesen Donnerstagabend, Arabella Relaxed München. Da habe ich jetzt Joe Cocker für euch, Starship und The Spandau Ballet.

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The Spandau Ballet, mehr 80er, mehr 90er, Through the Barricades, geschrieben von Gary Kemp. Das ist der Gitarrist und eigentlich auch der Hauptsongwriter der Band. Das Lied erschien im Oktober 1986 erstmal als Single und gilt dann als einer der wichtigsten und auch persönlichsten Werke von Spandau Ballet. Einfach wunderbar. Wunderbar und ganz entspannt, versteht sich. Geht's mit uns auf jeden Fall durch diesen Donnerstagabend mit Arabella relaxed bei knapp 25 Grad hier noch in München. Also nicht nur Musik entspannt und, sondern ja auch das Meer. Ich habe es, glaube ich, gestern schon mal erzählt. Oder auch ein See oder Fluss. Das sind sogenannte Blue Spaces. Die Wissenschaftler haben herausgefunden, Gewässer sind extrem gut für die geistige Gesundheit und der Grund eine sanfte Faszination, also eine schöne Umgebung, die die Aufmerksamkeit auf sich zieht, ohne zu überfordern. Das sind einfach Dinge wie Wellenrauschen oder mehr 80er oder mehr 90er. Also ich würde sagen, auf jeden Fall ein schöner Grund, um Urlaub zu buchen.

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3: Ja, das auf jeden Fall. Wir haben auch eine ganz, ganz tolle Eventabteilung. Schöne Grüße an die Selbing, macht einen sauguten Job. So, das Wetter für München und die ganze Region. Es geht durch einen meist klaren Abend. Die Werte 25 Grad am Rindsregentenplatz. 22 meldet Zolling, 22 bei euch auch in Schondorf am Ammersee im Landkreis Landsberg am Lech. Nach einem klaren Abend folgt auch eine sternenklare Nacht. Werte gehen runter 15 bis 10 Grad. Morgen, da haben wir Freitag. Ja, ich muss mir gleich nur mal überlegen müssen, die Woche ist so schnell vorbeigegangen, oder? Findet ihr nicht auch? Also morgen auf jeden Fall viel Sonnenschein von früh bis spät. Häufig bleibt der Himmel auch wolkenlos und die Werte gehen nochmal ganz nach oben. 33 Grad sind möglich. Der Arabella München Wettertrend. Am Samstag noch einmal sonnig. Die Temperaturen gehen auf 35 Grad rauf. Am Sonntag dann nach sonnigem Beginn aus den Alpen heraus zum Teil kräftige Schauer und Gewitter. Und auch zum Wochenstart bleibt es unbeständig mit Schauern und Gewittern. Das heißt zunächst noch recht schwül, sehr warm, ab Montag dann etwas kühler.
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3: Um 21 Uhr gleich 31, der zuverlässige Verkehrsservice für München und die Region. Da haben wir zuerst mal die Gefahrenmeldung. Kreis Miesbach, die SD 2076 zwischen Hausheim und Ostin in beiden Richtungen. Nach wie vor Rinder auf der Fahrbahn, bitte aufpassen. B471 Freisinger Straße, Oberschleißheim-Garching zwischen Oberschleißheim-Lustheim in beiden Richtungen gesperrt durch einen Unfall. Die Polizei regelt derzeit noch den Verkehr, da haben wir noch keinen Widerruf bekommen. Dann Mittlerer Ring, Isar Ring, Höhe der Iflandstraße, rechte Spur gesperrt, momentan Brückenarbeiten. Bitte aufpassen, da sind Arbeiter auf der Fahrbahn unterwegs. Und dann haben wir noch die 8 Salzburg-München zwischen Grenzübergang Bad Reichenhall und Bad Reichenhall, noch dichter Verkehr. Die aktuellsten Blitzer in München und der Region. Momentan eine kleine Pause oder sind vielleicht schon so saumiert, weil sie den ganzen Tag blitzen wie die Wahnsinnigen. Also da auf jeden Fall grundsätzlich angepasst fahren. Wir haben momentan keine aktuellen Meldungen für Blitzer und Staus. München 4433 4433 Telefon oder auch gerne per WhatsApp.
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großer Song, großer Künstler, mehr 80er, mehr 90er, Christa Burke, Sailing Away. So mittlerweile 21.43 Uhr bei 24 Grad hier in München.

Ein richtig schönes traditionelles mit Steinheben, anschließend Dirndlmaststämmen und jeder kann natürlich kostenlos mitmachen. Zu gewinnen gibt's auch was, dreimal dürft ihr raten, 50 Liter Fasselbier. Also ganz gemütlich angehen mit einer kühlen Masse in der Hand von der Bierbank aus anfeuern geht natürlich dann auch. Da wünschen wir viel Spaß an Maria Himmelfahrt. Und noch was, ja, also ich war mal dort bei den Feldkirchner, die können richtig schön feiern. Ich will es bloß mal erwähnt haben. Hier ist Curtis Tigers, I Wonder Why. Die Corgis mit dabei und John Cougar Mellencamp. Ich bin Klaus Schweiger. Wünsche noch viel Spaß mit unserem Programm. Morgen hören wir uns ja wieder. Allerdings schon etwas früher. Ich fange morgen schon um 14 Uhr, weil mir so stinklangweilig ist. Haben wir gedacht, fangen wir heute mal schon um 14 Uhr. Bis dahin.

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2: Es ist eine klare Nacht, sodass wir wieder fleißig Sternschnuppen zählen können, denn die Perseiden sind immer noch unterwegs. Es kühlt ab auf 16 bis 7 Grad. Morgen erreicht die Hitzewelle dann ihren Höhepunkt mit bis zu 37 Grad in der Spitze. Ab Sonntag rücken Schauer und Gewitter heran und es kühlt wieder ab.
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2: Es ist 22 Uhr. Ich bin Florian Klaus. Wegen der Hitze machen sich viele Bauern Sorgen um ihre Ernte. Nicht aber die Weinbauern. Der Deutsche Weinbauverband rechnet nach Angaben von Präsident Schneider mit einem qualitativ hervorragenden Jahrgang. Allerdings könnte die Menge durch den wenigen Regen geringer ausfallen. Die Branche steht zudem wegen der sinkenden Nachfrage und neuen Anbauauflagen unter Druck. Die Abwehr von Drohnen muss in Deutschland schnell verbessert werden. Darüber waren sich die Innenminister von Bund und Ländern in einer Telefonkonferenz einig. Vergangene Woche war am Flughafen Leipzig-Halle eine mit Sprengstoff bestückte Drohne entdeckt worden. Jan-Henne Reitze berichtet.
3: Gegenseitige Unterstützung, gemeinsame Forschung und Flughäfen besser mit Abwehrtechnik ausstatten. Diese Ansatzpunkte wollen die Innenminister verfolgen. Einigkeit gibt es aber nicht in allen Punkten. Aus Niedersachsen und Bremen kommt zum Beispiel die Forderung, dass der Bund auch Häfen besser in Sachen Drohnenabwehr ausstattet.
2: Heute vor 65 Jahren ist die Berliner Mauer gebaut worden. Bei der zentralen Gedenkfeier hat Bundestagspräsidentin Klöckner die Menschen zu mehr Engagement aufgerufen. Die Menschen müssten einander wieder zuhören, so die CDU-Politikerin. Kanzler Merz schrieb in den sozialen Medien, die Lektion der Mauer bleibe. Freiheit und Demokratie seien nicht selbstverständlich, man müsse darum kämpfen. BSW-Gründerin Wagenknecht hat die Idee des Thüringer AfD-Landeschefs Höcke zurückgewiesen. Sie selbst solle Ministerpräsidentin von Thüringen werden. Das Thüringer Ministerpräsidentenamt sei kein Wanderpokal, den Herr Höcke nach Belieben vergeben könne, sagte Wagenknecht. Richtig sei jedoch, dass CDU-Ministerpräsident Vogt das Vertrauen verloren habe und dass BSW ihm die Unterstützung entziehen müsse. Vogt hatte seinen Doktortitel verloren. In Frankreich hat die Champagnerlese begonnen. Wie der Herstellerverband Comité Champagne mitgeteilt hat, dürfen Weinbauern in dem Gebiet seit gestern offiziell die Trauben ernten. Das ist der früheste Zeitpunkt seit 40 Jahren. Grund für die frühe Ernte sind laut Verband die Hitzewellen, die die Trauben schneller reifen lassen haben. Es ist jetzt kurz nach 10.
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2: Auf der A8 hat es an der Ausfahrt Mühlhausen einen Unfall gegeben. Sie ist in beiden Richtungen gesperrt. Und auf der A99 am Kreuz München Nord bitte aufpassen. Da steht ein unbeleuchtetes Fahrzeug auf dem Standstreifen und es sind Personen auf der Fahrbahn. Allen unterwegs eine gute Fahrt.
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0: Wetter für München und die ganze Region.
1: Es ist eine klare Nacht, sodass wir wieder fleißig Sternschnuppen zählen können, denn die Perseiden sind immer noch unterwegs. Es kühlt ab auf 16 bis 7 Grad. Morgen erreicht die Hitzewelle dann ihren Höhepunkt mit bis zu 37 Grad in der Spitze. Ab Sonntag rücken Schauer und Gewitter heran und es kühlt wieder ab.
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1: Ich bin Florian Klaus. Wegen der Hitze machen sich viele Bauern Sorgen um ihre Ernte. Nicht aber die Weinbauern. Der Deutsche Weinbauverband rechnet nach Angaben von Präsident Schneider mit einem qualitativ hervorragenden Jahrgang. Allerdings könnte die Menge durch den wenigen Regen geringer ausfallen. Die Branche steht zudem wegen der sinkenden Nachfrage und neuen Anbauauflagen unter Druck. Die Abwehr von Drohnen muss in Deutschland schnell verbessert werden. Darüber waren sich die Innenminister von Bund und Ländern in einer Telefonkonferenz einig. Vergangene Woche war am Flughafen Leipzig-Halle eine mit Sprengstoff bestückte Drohne entdeckt worden. Jan-Henne Reitze berichtet.
2: Gegenseitige Unterstützung, gemeinsame Forschung und Flughäfen besser mit Abwehrtechnik ausstatten. Diese Ansatzpunkte wollen die Innenminister verfolgen. Einigkeit gibt es aber nicht in allen Punkten. Aus Niedersachsen und Bremen kommt zum Beispiel die Forderung, dass der Bund auch Häfen besser in Sachen Drohnenabwehr ausstattet.
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0: Das Wetter für München und die ganze Region.
1: Es ist eine klare Nacht, sodass wir wieder fleißig Sternschnuppen zählen können, denn die Perseiden sind immer noch unterwegs. Es kühlt ab auf 16 bis 7 Grad. Morgen erreicht die Hitzewelle dann ihren Höhepunkt mit bis zu 37 Grad in der Spitze. Ab Sonntag rücken Schauer und Gewitter heran und es kühlt wieder ab.
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1: Es ist 23 Uhr. Ich bin Florian Klaus. Wegen Hitze und Trockenheit fehlt Landwirten im Süden Deutschlands Futter für ihre Tiere, die deshalb teils früher als geplant geschlachtet werden müssen. Jan-Henne Reitze berichtet.
2: Auf vertrockneten Wiesen finden Rinder nichts mehr zu fressen und es kann kein Heu gemacht werden. Beim Futtermais, der auch als Vorrat für den Winter gedacht ist, sieht es nicht besser aus. Bei Schlachthöfen gibt es schon Wartelisten. Landwirte sehen sich gezwungen, ihre Bestände zu verkleinern. Auch die Getreide- und Rapsernte hat unter der Trockenheit gelitten. Der Raiffeisenverband sagt, dass die Landwirtschaft dadurch 600 Millionen Euro an Einnahmen verloren hat.
1: Die Mauer, die Deutschland geteilt hat, ist zwar gefallen, in vielen Köpfen besteht sie aber weiter. Das hat Bundestagspräsidentin Klöckner in einer Rede zum 65. Jahrestag des Mauerbaus beklagt. Ost und West spielten im Selbstverständnis vieler weiterhin eine Rolle. Es sei Mut gefragt, aufeinander zuzugehen. Nach dem gewaltsamen Tod einer Person in München fahndet die Polizei gerade nach einem Tatverdächtigen. Als die Einsatzkräfte nach einem Notruf am Tatort, einer Unterkunft für Wohnungslose, ankamen, fanden sie dort einen leblosen Menschen. Reanimationsversuche hatten keinen Erfolg. Zum mutmaßlichen Täter hat die Polizei nach eigenen Angaben einen konkreten Verdacht. In der englischen Grafschaft East Sussex ist am späten Nachmittag ein Zug entgleist. Dabei seien zwei Menschen ernsthaft verletzt worden, teilte der für die Südostküste zuständige Rettungsdienst mit. 9 weitere Menschen hatten leichtere Verletzungen. Bilder zeigen mehrere umgekippte Waggons. Wie es zu dem Vorfall kommen konnte, ist noch unklar. Gleich 2 deutsche Medaillen hat es bei der Leichtathletik-EM im Hindernislauf der Frauen über 3000 Meter gegeben. Gesa Krause konnte sich in Birmingham über Gold freuen. Es ist ihr 3. EM-Triumph. Olivia Gürt schaffte es auf Platz 3. Und auch im Zehnkampf gab es gleich doppelt Edelmetall. Der amtierende Weltmeister Leo Neugebauer hat gewonnen. Dahinter landete Niklas Kaul auf Platz 2. Es ist jetzt kurz nach 11.
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1: Auf der A6 Nürnberg Richtung Pilsen, zwischen Alfeld und Sulzbach-Rosenberg bitte aufpassen, da steht ein defektes Auto. Und auf der A99 am Kreuz München-Nord bitte auch vorsichtig fahren, da sind Personen auf der Fahrbahn, es steht ein unbeleuchtetes Fahrzeug auf dem Standstreifen. Allen unterwegs eine gute Fahrt.
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0: das Wetter für München und die ganze Region.
1: Es ist eine klare Nacht, sodass wir wieder fleißig Sternschnuppen zählen können, denn die Perseiden sind immer noch unterwegs. Es kühlt ab auf 16 bis 7 Grad. Morgen erreicht die Hitzewelle dann ihren Höhepunkt mit bis zu 37 Grad in der Spitze. Ab Sonntag rücken Schauer und Gewitter heran und es kühlt wieder ab.
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1: Ich bin Florian Klaus. Wegen Hitze und Trockenheit fehlt Landwirten im Süden Deutschlands Futter für ihre Tiere, die deshalb teils früher als geplant geschlachtet werden müssen. Jan-Henne Reitze berichtet.
2: Auf vertrockneten Wiesen finden Rinder nichts mehr zu fressen und es kann kein Heu gemacht werden. Beim Futtermais, der auch als Vorrat für den Winter gedacht ist, sieht es nicht besser aus. Bei Schlachthöfen gibt es schon Wartelisten. Landwirte sehen sich gezwungen, ihre Bestände zu verkleinern. Auch die Getreide- und Rapsernte hat unter der Trockenheit gelitten. Der Raiffeisenverband sagt, dass die Landwirtschaft dadurch 600 Millionen Euro an Einnahmen verloren hat.
1: Nach dem gewaltsamen Tod einer Person in München fahndet die Polizei gerade nach einem Tatverdächtigen. Als die Einsatzkräfte nach einem Notruf am Tatort, einer Unterkunft für Wohnungslose, ankamen, fanden sie dort einen leblosen Menschen. Reanimationsversuche hatten keinen Erfolg. Zum mutmaßlichen Täter hat die Polizei nach eigenen Angaben einen konkreten Verdacht.
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0: Wetter für München und die ganze Region.
1: Der Himmel ist klar. Gute Voraussetzungen, um Sternschnuppen zu beobachten, denn die Perseiden sind auch nach ihrem Höhepunkt weiter unterwegs. Es kühlt ab auf 16 bis 7 Grad. Tagsüber wird es heiß mit bis zu 37 Grad. Ab Sonntag rücken Schauer und Gewitter heran und es kühlt wieder ab.
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1: Es ist 0 Uhr. Ich bin Florian Klaus. Weil auf den vertrockneten Wiesen kaum etwas nachwächst, fehlt Landwirten in Süddeutschland Futter für ihre Tiere. Sie müssen sie darum zum Teil früher als geplant schlachten lassen. Wenn es in den kommenden Wochen regnet, könnte das Entspannung bringen, heißt es etwa vom Bauernverband in Bayern. Sollte die Trockenheit aber anhalten, würden Schlachtungen im Herbst sicher ein Thema. Schon jetzt gäbe es mehr Schlachtrinder als im Vorjahr. Die Grünen-Politikerin Schneider hat ein Spitzentreffen im Kanzleramt gefordert, um über Schutz vor der Hitze zu sprechen. Deutschland habe bei der Hitze ein Zuständigkeitsproblem, sagte die Bundestagsabgeordnete. Der Bundesumweltminister Schneider von der SPD will eine Grundgesetzänderung, damit der Bund mehr für den Hitzeschutz machen kann. Die Union ist da aber skeptisch. Bei einem Waldbrand im Sauerland ist inzwischen eine Fläche von rund 8 Hektar verbrannt. Das Feuer ist inzwischen laut Feuerwehr unter Kontrolle, aber noch nicht gelöscht. Rund 100 Einsatzkräfte sind weiter vor Ort. Die Polizei hat Ermittlungen zur Brandursache aufgenommen. Bisher ist die noch unklar. Nach dem gewaltsamen Tod einer Person in München und einer Fahndung hat die Polizei einen 22-jährigen Tatverdächtigen festgenommen. Die Einsatzkräfte waren zu einer wohnungslosen Unterkunft gerufen worden, wo sie einen leblosen Mann fanden. Versuche, den 55-Jährigen wiederzubeleben, scheiterten. Wie es zu der Gewalttat kam, ist unklar. Die Mordkommission ermittelt. Es ist ein erfolgreicher Abend für die deutschen Leichtathleten gewesen. Bei der EM in Birmingham hat Zehnkampf-Weltmeister Leo Neugebauer Gold geholt. Dabei lief es beim Stabhochsprung recht chaotisch. Weil die Latte erst zu niedrig lag, mussten mehrere Sprünge wiederholt werden. Neugebauer hat im ZDF gesagt,
2: durch das Chaos, wo man dann, oh, man muss nochmal springen, und dann stand das nicht gestimmt, muss man trotzdem noch fokussiert bleiben, um die Höhe zu schaffen. Das war, sowas habe ich noch nie erlebt. Das war echt verrückt, aber ja, da haben wir es dann auch irgendwie drüber geschafft.
1: Auch Silber ging an einen Deutschen, nämlich an Niklas Kaul. Und über 3000 Meter Hürden hat Gesa Krause Gold geholt und Bronze ging an Olivia Görth. Nochmal Bronze gab's für den Diskuswerfer Henrik Janssen. Es ist jetzt kurz nach 12.
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1: Auf der A3 Nürnberg Richtung Linz zwischen Passau Nord und Passau Süd staut es sich auf 3 Kilometern. Es dauert hier etwa 10 Minuten länger. Auf der A6 Nürnberg Richtung Pilsen zwischen Alfeld und Sulzbach-Rosenberg bitte aufpassen, da steht ein defektes Auto. Und auf der A99 München Südwest Richtung München Nord zwischen dem Kreuz München West und dem Dreieck München Allach staut es sich auf 1 Kilometer. Hier kommen etwa 10 Minuten obendrauf. Allen unterwegs eine gute Fahrt.
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0: Wetter für München und die ganze Region.
1: Der Himmel ist klar. Gute Voraussetzungen, um Sternschnuppen zu beobachten, denn die Perseiden sind auch nach ihrem Höhepunkt weiter unterwegs. Es kühlt ab auf 16 bis 7 Grad. Tagsüber wird es heiß mit bis zu 37 Grad. Ab Sonntag rücken Schauer und Gewitter heran und es kühlt wieder ab.
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1: Ich bin Florian Klaus. Weil auf den vertrockneten Wiesen kaum etwas nachwächst, fehlt Landwirten in Süddeutschland Futter für ihre Tiere. Sie müssen sie darum zum Teil früher als geplant schlachten lassen. Wenn es in den kommenden Wochen regnet, könnte das Entspannung bringen, heißt es etwa vom Bauernverband in Bayern. Sollte die Trockenheit aber anhalten, würden Schlachtungen im Herbst sicher ein Thema. Schon jetzt gäbe es mehr Schlachtrinder als im Vorjahr. Nach dem gewaltsamen Tod einer Person in München und einer Fahndung hat die Polizei einen 22-jährigen Tatverdächtigen festgenommen. Die Einsatzkräfte waren zu einer wohnungslosen Unterkunft gerufen worden, wo sie einen leblosen Mann fanden. Versuche, den 55-Jährigen wiederzubeleben, scheiterten. Wie es zu der Gewalttat kam, ist unklar. Die Mordkommission ermittelt.
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0: ganze Region.
1: Der Himmel ist klar. Gute Voraussetzungen, um Sternschnuppen zu beobachten, denn die Perseiden sind auch nach ihrem Höhepunkt weiter unterwegs. Es kühlt ab auf 16 bis 7 Grad. Tagsüber wird es heiß mit bis zu 37 Grad. Ab Sonntag rücken Schauer und Gewitter heran und es kühlt wieder ab.
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1: Es ist 1 Uhr. Ich bin Florian Klaus. Der Bundesbeauftragte für die Belange von Menschen mit Behinderungen Dussel hat vor Rückschritten bei der Inklusion gewarnt. Im Stern hat der SPD-Politiker kritisiert, dass Menschen mit Behinderungen zunehmend vor allem als Kostenfaktor betrachtet werden würden. In früheren Jahren seiner Amtszeit sei es darum gegangen, Barrieren abzubauen. Derzeit müsse er darum kämpfen, dass die Standards nicht zurückgefahren werden. Er betonte, dass es dabei um Grundrechte gehe. Nach dem Vorfall mit einer mit Sprengstoff bestückten Drohne am Flughafen Leipzig-Halle sind sich die Innenminister von Bund und Ländern einig. Es muss schnell etwas passieren, um bei der Drohnenabwehr voranzukommen. Sie haben in einer Telefonkonferenz darüber gesprochen. Die Bremer Innensenatorin Högel hat im ZDF gesagt:
2: Wir brauchen dringend eine moderne Technik, die uns in die Lage versetzt, Drohnen zu identifizieren und dann auch abzuwehren. Das ist der Auftrag.
1: Zu den konkreten Inhalten der Sonderschalte im Einzelnen sei Vertraulichkeit vereinbart worden, hat Hamburgs Innensenator Grote gesagt. Der Deutsche Bauernverband rechnet wegen der anhaltenden Trockenheit mit schlechten Ernten in diesem Jahr. Bauernpräsident Ruckwied hat dem Redaktionsnetzwerk Deutschland gesagt, dass eine unterdurchschnittliche Ernte bei Getreide erwartet wird. Und auch für die Herbstkulturen sei mit erheblichen Einbußen zu rechnen. Im Süden Deutschlands teils bis hin zum Totalausfall. Im Norden, wo es immer wieder etwas geregnet hat, sehe es besser aus. Wegen eines großen Waldbrands mussten auf der nordgriechischen Halbinsel Chalkidiki viele Urlauber übers Wasser flüchten. Die Küstenwache und Privatleute holten sie mit Booten aus dem gefährdeten Küstengebiet. Nach Angaben der Feuerwehr sind 9 Löschflugzeuge und mehrere Hubschrauber bei den Löscharbeiten im Einsatz. Dichte Rauchwolken waren nach Angaben von Augenzeugen kilometerweit zu sehen. Zweimal Gold für die deutsche Mannschaft gab es am Abend bei der Leichtathletik-EM in Birmingham. Im 3000 Meter Hindernislauf war Gesa Krause die schnellste. Olivia Goertz holte außerdem Bronze. Und im Zehnkampf gab es einen deutschen Doppelsieg. Weltmeister Leo Neugebauer hat gewonnen vor seinem Teamkollegen Niklas Kaul. Es ist jetzt kurz nach 1.
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1: Im Moment liegen uns keine Meldungen vor. Gute Fahrt.
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0: Wetter für München und die ganze Region.
1: Der Himmel ist klar. Gute Voraussetzungen, um Sternschnuppen zu beobachten, denn die Perseiden sind auch nach ihrem Höhepunkt weiter unterwegs. Es kühlt ab auf 16 bis 7 Grad. Tagsüber wird es heiß mit bis zu 37 Grad. Ab Sonntag rücken Schauer und Gewitter heran und es kühlt wieder ab.
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1: Ich bin Florian Klaus. Der Bundesbeauftragte für die Belange von Menschen mit Behinderungen Dussel hat vor Rückschritten bei der Inklusion gewarnt. Im Stern hat der SPD-Politiker kritisiert, dass Menschen mit Behinderungen zunehmend vor allem als Kostenfaktor

0: Faktor betrachtet werden würden. In früheren Jahren seiner Amtszeit sei es darum gegangen, Barrieren abzubauen. Derzeit müsse er darum kämpfen, dass die Standards nicht zurückgefahren werden. Er betonte, dass es dabei um Grundrechte gehe. Nach dem Vorfall mit einer mit Sprengstoff bestückten Drohne am Flughafen Leipzig-Halle sind sich die Innenminister von Bund und Ländern einig. Es muss schnell etwas passieren, um bei der Drohnenabwehr voranzukommen. Sie haben in einer Telefonkonferenz darüber gesprochen. Die Bremer Innensenatorin Högel hat im ZDF gesagt:
1: Wir brauchen dringend eine moderne Technik, die uns in die Lage versetzt, Drohnen zu identifizieren und dann auch abzuwehren. Das ist der Auftrag.
0: Zu den konkreten Inhalten der Sonderschalte im Einzelnen sei Vertraulichkeit vereinbart worden, hat Hamburgs Innensenator Grote gesagt.
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0: das Wetter für München und die ganze Region.
1: Der Himmel ist klar. Gute Voraussetzungen, um Sternschnuppen zu beobachten, denn die Perseiden sind auch nach ihrem Höhepunkt weiter unterwegs. Es kühlt ab auf 16 bis 7 Grad. Tagsüber wird es heiß mit bis zu 37 Grad. Ab Sonntag rücken Schauer und Gewitter heran und es kühlt wieder ab.
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1: Es ist 2 Uhr. Ich bin Florian.